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1: Ich bin heute mit Bettina und Lida im Studio, die die Sendung Monday Movie Talk machen.
2: Hallo.
3: Hallo, Benni.
1: Die Schlagwörter zu eurer Sendung sind Aktuelles zum Film, Theater, Tanz und Literatur, grob zusammengefasst. Wie würdet ihr die Sendung in euren eigenen Worten beschreiben?
2: So ein anderes Schlagwort ist natürlich die Kritik zu Spielfilmen und Dokumentationen. Und wir bringen natürlich auch so ein paar O-Töne vom roten Teppich. Und wir haben ausgewählte Studiogäste. Wir besprechen eben aktuelle Theaterproduktionen und Tanzinszenierungen aus Berlin und Co. Das heißt, wir wandern auch mal in andere Städte und gucken, was in anderen Städten so los ist, dass man von Berlin aus dahin fahren kann. Aber primär sind wir queer-feministisch.
3: Absolut. In die linke Ecke. Immer klassenkritisch, nicht nur film- und theaterkritisch.
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0: Ich bin heute hier mit zwei Hosts von der ukrainischen Radiosendung Trambeats FM. Schön, dass ihr da seid.
1: Ja, danke. Danke für die Einladung.
2: Danke, thanks a lot.
0: Lass uns über den Namen sprechen. Trambeats FM. Was heißt es?
1: Es gibt ein traditionelles ukrainisches Instrument, Musikinstrument, in Gebirgen meistens. Es ist ein großes Rohr, das heißt Trambita.
2: Dieses Name Trambeats FM, das bedeutet Trambita wie Musikinstrument und auch Beat für Musik. Trambita mit Beat.
0: Was sind die Themen, mit denen ihr euch beschäftigt?
1: Alles, was für die Ukrainer in Deutschland interessant ist. Ja, es ist die Sozialfragen, die Nachrichten, die Fragen der Kommunikation, die Fragen, die helfen auch die Gemeinde zusammen sammeln. Alles, was wichtig in der Ukraine ist, auch teilen wir mit. Und was für die Ukrainer in Deutschland wichtig ist, auch.
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1: Herzlich willkommen bei den On Air Stories. In dieser On Air Story möchte ich euch die Sendung Oldie Treff von Peter Ziermann vorstellen. Hallo Peter, schön, dass du da bist.
2: Ja, freut mich auch.
1: Was ist denn die Sendung Oldie Treff genau? Also worum geht es?
2: Ja, ein bisschen old-fashioned Radio. Zum einen wird für ich ja seit 100 Jahren gefühlt durch, dass wir hier noch Plattenspieler im Studio haben, weil ich tatsächlich immer noch eigentlich 100% Vinyl spiele und mein Musikgeschmack, der liegt ja eigentlich eher bei internationalen Titeln, bei Beat und ja, vernünftigen Nummern der 60er, 70er Jahre. Aber ich spiele auch sehr viel deutsche Musik, bin nach wie vor jedes Wochenende auf dem Flohmarkt, sammle da irgendwelche Schallplatten ein. Und es gibt so einen Spruch, den ich auch seit Jahren mache. Bei mir kann sich jeder jeden Titel wünschen. Wenn jemand von Heino die schwarze Barbara haben will, dann kriegt er die auch. Ja.

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1: Herzlich willkommen zu einer weiteren On-Air-Story. Ich bin heute mit Rolf Gensrich im Studio, der die Sendung OK Beat macht.
2: Hallo, freue mich, dass ich hier sein darf.
1: Wie würdest du ansonsten deine Sendung generell beschreiben?
2: Die Sendung lässt sich eigentlich schlecht beschreiben. Also es gibt mehrere Varianten. Ich versuche, Gäste mir heranzuholen aus allen möglichen Gegenden, so Sachen, die mir über den Weg laufen. Das kann also der Würstchenverkäufer sein bis hin zu irgendwelchen kleinen Aktionen, Grundeinkommen zum Beispiel oder kleine Parteien oder aber Musiker, die mir auf der Straße auffallen, denen ich dann mal meine Visitenkarte gebe und sage, kommt doch mal vorbei, meldet euch doch mal.
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1: Heute geht es um das Campus Radio CouchFM. Das ist ein Projekt in Zusammenarbeit der drei Berliner Hochschulen, der Humboldt-Universität, der Freien Universität und der Technischen Universität Berlin. Und ich möchte euch nun das Campus Radio genauer vorstellen und habe hierzu Laura und Emily von CouchFM eingeladen. Herzlich willkommen.
2: Hi.
3: Hi.
1: Seit wann gibt es denn das Format Campus Radio CouchFM?
2: Also 2011 kam die Idee auf. Und 2012 lief dann die erste Sendung schon. Also es ist jetzt schon ganz schön lange her.
1: Und ihr sendet ja jeden Tag und habt verschiedene Formate. Wie ist die Sendung denn aufgebaut?
2: Genau, also wir haben jeden Tag in der Woche ein unterschiedliches Format. Zweimal die Woche läuft unser Live-Magazin. Das heißt, da stehen wir live im Studio und reden über alles Mögliche. Und dann läuft auch Musik zwischendurch, wie man es aus dem Radio halt so kennt. Und montags ist bei uns immer Platz für eine Gästesendung. Mhm. Also da können zum Beispiel andere Unis ihre Projekte vorstellen, wenn sie selbst einen Podcast produzieren und so weiter. Dann haben wir am Mittwoch unsere Musiksendung, das Klangkompott. Das wird von der Musikredaktion gemacht und es kann auch alles Mögliche sein. Interviews, einfach eine Band vorstellen, ein Genre vorstellen, alles Mögliche. Genau, donnerstags läuft unser Gästezimmer. Das ist ein Interviewformat mit Personen zum Beispiel aus Politik oder der Kultur, Berliner Figuren, alles Mögliche. Ja, samstags ist bei uns Tanzstunde. Da können DJs aus Berlin ihre Sets spielen und sich so ein bisschen vorstellen. Und am Sonntag läuft unsere Wiedergabeliste mit den besten Songs aus der Woche.
1: Wie kommt ihr denn zu den Themen, die ihr in der Sendung besprecht?
3: Also ich finde, das ist auch mal ein sehr spannender Prozess, weil es einfach wirklich das ist, was die Couchies so im Alltag beschäftigt. Und das fand ich am Anfang auch so ganz ungewohnt, dass wirklich der Themenvorschlag einfach so reingeworfen werden kann. Und meistens wird er auch total cool aufgenommen und dann wird gebrainstormt, dann können andere relaten oder eben nicht. Und das ist immer ein total spannender Prozess. Also das meiste findet so in der Wortredaktion dann statt oder halt davor in den allgemeinen Sitzungen.
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1: Ich bin heute mit Bettina und Lida im Studio, die die Sendung Monday Movie Talk machen.
2: Hallo.
3: Hallo, Benni.
1: Die Schlagwörter zu eurer Sendung sind Aktuelles zum Film, Theater, Tanz und Literatur, grob zusammengefasst. Wie würdet ihr die Sendung in euren eigenen Worten beschreiben?
2: So ein anderes Schlagwort ist natürlich die Kritik zu Spielfilmen und Dokumentationen. Und wir bringen natürlich auch so ein paar O-Töne vom roten Teppich. Und wir haben ausgewählte Studiogäste. Wir besprechen eben aktuelle Theaterproduktionen und Tanzinszenierungen aus Berlin und Co. Das heißt, wir wandern auch mal in andere Städte und gucken, was in anderen Städten so los ist, dass man von Berlin aus dahin fahren kann. Aber primär sind wir queer-feministisch, eher in die linke Ecke.
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0: Ich bin heute hier mit zwei Hosts von der ukrainischen Radiosendung Trambeats FM. Schön, dass ihr da seid.
1: Ja, danke. Danke für die Einladung.
2: Danke, thanks a lot.
0: 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Was heißt es?
1: Es gibt ein traditionelles ukrainisches Instrument, Musikinstrument, in Gebirgen meistens. 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
2: Dieses Name Trambeats FM, das bedeutet Trambita wie Musikinstrument und auch Beat für Musik. Trambita mit Beat.
0: Was sind die Themen, mit denen ihr euch beschäftigt?
1: Alles, was für die Ukrainer in Deutschland interessant ist. Ja, es ist die sozialen Fragen, die Nachrichten, die Fragen der Kommunikation, die Fragen, die helfen auch die Gemeinde zusammen sammeln. Alles, was wichtig in der Ukraine ist, auch teilen wir mit. Und was für die Ukrainer in Deutschland wichtig ist, auch.
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1: Herzlich willkommen bei den On Air Stories. In dieser On Air Story möchte ich euch die Sendung Oldie-Treff von Peter Ziermann vorstellen. Hallo Peter, schön, dass du da bist.
2: Ja, freut mich auch.
1: Was ist denn die Sendung Oldie-Treff genau? Also worum geht es?
2: Ja, ein bisschen old-fashioned Radio. Zum einen wird ich ja seit 100 Jahren gefühlt durch, dass wir hier noch Plattenspieler im Studio haben, weil ich tatsächlich immer noch eigentlich 100% Vinyl spiele. Und mein Musikgeschmack, der liegt ja eigentlich eher bei internationalen Titeln, bei Beat und ja, vernünftigen Nummern der 60er, 70er Jahre. Aber ich spiele auch sehr viel deutsche Musik, bin nach wie vor jedes Wochenende auf dem Flohmarkt, sammle da irgendwelche Schallplatten ein. Und es gibt so einen Spruch, den ich auch seit Jahren mache. Bei mir kann sich jeder jeden Titel wünschen. Wenn jemand von Heino die schwarze Barbara haben will, dann kriegt er die auch.

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1: Herzlich willkommen zu einer weiteren On-Air-Story. Ich bin heute mit Rolf Gensrich im Studio, der die Sendung OK Beat macht.
2: Hallo, freue mich, dass ich hier sein darf.
1: Wie würdest du ansonsten deine Sendung generell beschreiben?
2: Die Sendung lässt sich eigentlich schlecht beschreiben. Also es gibt mehrere Varianten. Ich versuche, Gäste mir heranzuholen aus allen möglichen Gegenden, so Sachen, die mir über den Weg laufen. Das kann also der Würstchenverkäufer sein bis hin zu irgendwelchen kleinen Aktionen, Grundeinkommen zum Beispiel oder kleine Parteien oder aber Musiker, die mir auf der Straße auffallen, denen ich dann mal meine Visitenkarte gebe und sagt, kommt doch mal vorbei, meldet euch doch mal.
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1: Heute geht es um das Campus Radio CouchFM. Das ist ein Projekt in Zusammenarbeit der drei Berliner Hochschulen, der Humboldt-Universität, der Freien Universität und der Technischen Universität Berlin. Und ich möchte euch nun das Campus Radio genauer vorstellen und habe hierzu Laura und Emily von CouchFM eingeladen. Herzlich willkommen.
2: Hi.
3: Hi.
1: Seit wann gibt es denn das Format Campus Radio CouchFM?
2: Also 2011 kam die Idee auf. Und 2012 lief dann die erste Sendung schon. Also es ist jetzt schon ganz schön lange her.
1: Und ihr sendet ja jeden Tag und habt verschiedene Formate. Wie ist die Sendung denn aufgebaut?
2: Genau, also wir haben jeden Tag in der Woche ein unterschiedliches Format. Zweimal die Woche läuft unser Live-Magazin. Das heißt, da stehen wir live im Studio und reden über alles Mögliche. Und dann läuft auch Musik zwischendurch, wie man es aus dem Radio halt so kennt. Und montags ist bei uns immer Platz für eine Gästesendung. Mhm. Also da können zum Beispiel andere Unis ihre Projekte vorstellen, wenn sie selbst einen Podcast produzieren und so weiter. Dann haben wir am Mittwoch unsere Musiksendung, das Klangkompott. Das wird von der Musikredaktion gemacht und es kann auch alles Mögliche sein. Interviews, einfach eine Band vorstellen, ein Genre vorstellen, alles Mögliche. Genau, donnerstags läuft unser Gästezimmer. Das ist ein Interviewformat mit Personen zum Beispiel aus Politik oder der Kultur, Berliner Figuren, alles Mögliche. Ja, samstags ist bei uns Tanzstunde. Da können DJs aus Berlin ihre Sets spielen und sich so ein bisschen vorstellen. Und am Sonntag läuft unsere Wiedergabeliste mit den besten Songs aus der Woche.
1: Wie kommt ihr denn zu den Themen, die ihr in der Sendung besprecht?
3: Also ich finde, das ist auch mal ein sehr spannender Prozess, weil es einfach wirklich das ist, was die Couchies so im Alltag beschäftigt. Und das fand ich am Anfang auch so ganz ungewohnt, dass wirklich der Themenvorschlag einfach so reingeworfen werden kann. Und meistens wird er auch total cool aufgenommen und dann wird gebrainstormt, dann können andere relaten oder eben nicht. Und das ist immer ein total spannender Prozess. Also das meiste findet so in der Wortredaktion dann statt oder halt davor in den allgemeinen Sitzungen.
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1: Ich bin heute mit Bettina und Lida im Studio, die die Sendung Monday Movie Talk machen.
2: Hallo.
3: Hallo, Benni.
1: Die Schlagwörter zu eurer Sendung sind Aktuelles zum Film, Theater, Tanz und Literatur, grob zusammengefasst. Wie würdet ihr die Sendung in euren eigenen Worten beschreiben?
2: So ein anderes Schlagwort ist natürlich die Kritik zu Spielfilmen und Dokumentationen. Und wir bringen natürlich auch so ein paar O-Töne vom roten Teppich. Und wir haben ausgewählte Studiogäste. Wir besprechen eben aktuelle Theaterproduktionen und Tanzinszenierungen aus Berlin und Co. Das heißt, wir wandern auch mal in andere Städte und gucken, was in anderen Städten so los ist, dass man von Berlin aus dahin fahren kann. Aber primär sind wir queer-feministisch.
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0: Ich bin heute hier mit zwei Hosts von der ukrainischen Radiosendung Trambeats FM. Schön, dass ihr da seid.
1: Ja, danke. Danke für die Einladung.
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2: 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Trambita mit Beat.
0: Was sind die Themen, mit denen ihr euch beschäftigt?
1: Alles, was für die Ukrainer in Deutschland interessant ist. Ja, es ist die sozialen Fragen, die Nachrichten, die Fragen der Kommunikation, die Fragen, die helfen auch die Gemeinde zusammen sammeln. 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
1: Ich bin heute mit Bettina und Lida im Studio, die die Sendung Monday Movie Talk machen.
2: Hallo.
3: Hallo, Benni.
1: Die Schlagwörter zu eurer Sendung sind Aktuelles zum Film, Theater, Tanz und Literatur, grob zusammengefasst. 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

0: Ich bin heute hier mit zwei Hosts von der ukrainischen Radiosendung Trambeats FM. Schön, dass ihr da seid.
1: Ja, danke. Danke für die Einladung.
2: Danke, thanks a lot.
0: 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Was heißt es?
1: Es gibt ein traditionelles ukrainisches Instrument, Musikinstrument, in Gebirgen meistens. Es ist ein großes Rohr, das heißt Trambita.
2: 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Trambita mit Beat.
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1: Alles, was für die Ukrainer in Deutschland interessant ist, ja, es ist die soziale Fragen, die Nachrichten, die Fragen der Kommunikation, die Fragen, die helfen auch die Gemeinde zusammen sammeln. 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
3: Hallo an diesem herbstlichen Dienstagnachmittag aus Potsdam-Babelsberg. Heute mal eine kleine Besonderheit. Wir sind zu dritt im Studio. Ich bin Luise.
4: Ich bin Laura.
5: Und ich bin Sandra. Wie geht's euch so? Seid ihr gut in die Woche gestartet?
4: Ja. Ja. Auf jeden Fall mit viel Aufregung gestartet. Also am Sonntag wurde in Berlin und Mecklenburg-Vorpommern gewählt, nur 2 Wochen nach Sachsen-Anhalt. Und es ist viel passiert, auch Historisches. Denn es gab so einige Überraschungen. Die Linke wurde mit größerem Vorsprung als erwartet Wahlsieger in der Hauptstadt. Aber auch hier hat die AfD 16% geholt. Und in Mecklenburg-Vorpommern konnte die SPD wieder aufholen auf die AfD. Das sah in manchen Umfragen zwischenzeitlich ja nicht so aus. Wenn auch nicht sie überholen. Aber vielleicht die größte Wahlniederlage erlitt die Mecklenburger CDU. Sie fliegt nämlich erstmals in ihrer Geschichte aus einem Landtag.
5: Ja, ist wirklich passiert. Also viel passiert dieses Wochenende. Ja, naja, aber Demokratie spielt in gewisser Weise auch bei unserem heutigen Thema eine Rolle, auch wenn wir nicht über die Wahl sprechen. Wir nehmen euch heute nämlich mit in die Endjahre der Weimarer Republik. Denn heute dreht sich bei uns alles um Babylon Berlin.
3: Mitte September ist nämlich die 5. und letzte Staffel der Serie erschienen und wir konnten anlässlich dazu mit dem Regie-Team um Tom Tykwer und der Hauptdarstellerin Liv-Lisa Fries sprechen. Wie es so ist, mit einem 20er, 30er Jahre U-Bahn-Waggon in einem Berliner U-Bahnhof 2026 einzufahren und wie sich Tanz und Politik in einer Erzählung verbinden lassen, hört ihr in der nächsten Stunde hier bei Couch FM im Magazin.
5: Und um euch und uns ein bisschen in die richtige Stimmung zu bringen, spielen wir euch jetzt den Song, den wahrscheinlich die meisten Fans der Serie mit Babylon Berlin assoziieren. Hier kommt Zu Asche, zu Staub von der litauischen Komponistin und Schauspielerin Severija.

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1: Berlin, Winter 1933. Adolf Hitler wurde gerade zum Reichskanzler ernannt und die Nationalsozialisten hoffen darauf, bei der nächsten Wahl im Deutschen Reich endgültig die Macht zu erlangen. An dieser Stelle steigt die neue Staffel von Babylon Berlin ein, eine der erfolgreichsten deutschen Fernsehserien jemals. Die Geschichte basiert übrigens auf der Romanreihe von Volker Kutscher. Und mittlerweile herrscht ein deutlich anderes Klima in der Serie als in den vergangenen Staffeln.
2: Ja, vor allem im Vergleich zum Anfang der Serie. Als die Hauptfiguren Gerion und Charlotte noch im Rahmen der Sittenpolizei ermittelt haben. Wobei die beiden aber in den ganzen verschiedenen Fällen, die sie für die Kriminalpolizei verfolgen, immer wieder in Berührung mit der bunten Kultur der späten 20er Jahre in Berührung kommen. Ja, da ist alles vorbei, von Korruption, Mord, Waffen und auch Drogenhandel. Das trifft auf Tanz, Schall und Rausch. Und politisch behandelt die Serie natürlich auch vor allem die von Zerrissenheit geprägte Zeit der Weimarer Republik.
1: Ja, der ein oder die andere hat es vielleicht schon gesehen oder hat die neue Staffel schon gesehen. Wir holen euch jetzt aber nochmal ab und geben euch einen kleinen inhaltlichen Überblick. Die Staffel konzentriert sich, wie eigentlich schon fast gesagt, hauptsächlich auf die Tage zwischen Hitlers Ernennung zum Reichskanzler am 30. Januar 1933 und dem Reichstagsbrand in der Nacht vom 27. auf den 28. Februar 1933. Und der Plot beginnt eben auch mit dem schicksalshaften 30. Januar. Allgemein stehen in der Staffel vor allem die politischen Geschehnisse und Umbrüche im Vordergrund. Trotzdem folgen die ZuschauerInnen immer noch Charlotte, Gerion und den übrigen Charakteren. Charlotte ermittelt in einer Mordserie an ehemaligen Frontsoldaten mit Verbindung ins Jahr 1918. Dann gibt es eine verschwundene Akte und einen verschwundenen Gerion Rath. Und ich würde sagen, das fasst die Staffel ganz kurz zusammen, ohne zu viel vorwegzunehmen.
2: Ja, um da mal das ARD zu zitieren. Die letzte Nacht, der letzte Tanz. Nach 10 Jahren, 5 Staffeln und internationalem Erfolg erzählt Babylon Berlin seine finale Geschichte. 10 Jahre ist echt schon eine lange Zeit. Also 2017 ist die erste Staffel rausgekommen. Wie lange seid ihr schon dabei? Seid ihr Fans von Tag 1?
3: Also ich habe es tatsächlich schon damals geschaut. Es war ja auch echt ein großer Hit. Und verantwortlich dafür, dass die Serie so erfolgreich geworden ist, sind unter anderem die 3 Regisseure und Drehbuchautoren Tom Tykwer, Achim von Borries und Henrik Handlögten. Und uns verraten die 3 jetzt, wie sie es geschafft haben, so tief in die Babylon-Welt einzutauchen.
4: Hallo, mein Name ist Achim von Borries. Ich bin Filmemacher, lebe in Berlin und seit 13 Jahren für Babylon Berlin ausschließlich tätig.
5: Ich bin Tom Tykwer. Alle anderen Zusätze treffen auf mich genauso zu.
6: Und ich bin Henk Handlöchten und schließe mich meinen Vorrednern an.
2: Perfekt, danke. Sehr schön, schön Sie kennenzulernen auf jeden Fall. Genau, jetzt wo Sie schon alle so schön zusammen hier sind und Sie ja gerade schon erwähnt haben, dass Sie wirklich viele Jahre jetzt an dieser Serie zusammengearbeitet haben, haben wir uns gefragt, nach 5 Staffeln, wie hat sich denn Ihre Zusammenarbeit als Co-Regie verändert? Oder gab es vielleicht auch Reibungspunkte und künstlerische Differenzen? Und was konnten Sie noch voneinander lernen?
6: Viele Fragen auf einmal.
5: Ja, kann man richtig zu sagen.
4: Wie viel habt ihr Zeit? Naja, also verändert hat sie sich im Laufe der Jahre vielleicht höchstens in der Form, dass wir weniger Zeit miteinander verbracht haben, aber die Arbeit an einer Serie ist ja immer 3 Teile quasi, das Schreiben, das Drehen und das Schneiden. Und das Schreiben, da sind wir zeitweilig zusammen und schreiben dann extra und überschreiben dann die Sachen des anderen, bis wir ein Drehbuch haben, was alle gut finden. Dann haben wir die Phase des Drehens, wo wir einzeln am Set sind, sonst würden alle inklusive wir verrückt. Und dann haben wir wieder die etwas schwierige und manchmal anstrengende Phase des Schnitts, wo wir dann alles in einen Rhythmus und die Folgen einfach ja nochmal neu erfinden müssen. Ich finde irgendwie, dass sie sich weiterhin positiv gestaltet hat, wie irgendwie wie allen lange Beziehungen man lernt den vertrauten Umgang miteinander, der ist positiver als die täglichen Streitereien, die man auch hat.
5: Also ich fand es die maßgebliche Erfahrung, also gerade sozialer und also sozial-kreativer Natur meines Lebens, weil also wir sind 3 ganz schöne wie sagt man, Wuchtbrummen. Also wir sind wirkliche Alpha-Typen so und also das wir haben das, ich finde, wir haben es wirklich fantastisch hingekriegt, uns am Ende immer auch anzuerkennen, wie sehr wir einander brauchen und wie nichts von Babylon Berlin auch nur irgendwie da wäre, wenn wir uns nicht so zusammengetan hätten. Das ist überhaupt, es gibt auch keinen Leader, es gibt auch keinen Platzhirsch, es gibt einfach nur, also es ist wirklich, also die Essenz dieser Serie ist, dass sie diese Vielstimmigkeit hat.
6: Ja, ja, also ich, ja, es ist, glaube ich, so, dass die was ich gelernt habe, ist, dass das über der eigenen Meinung irgendwie oder auch der unglaublich klaren Überzeugung dann doch immer Babylon steht. Also eigentlich haben wir irgendwie diese von Ihnen gerade angesprochenen Kämpfe dann schlussendlich immer dem größeren Ziel irgendwie untergeordnet. Und das davon habe ich total profitiert, aber ich denke eben auch die Serie.
1: Danke. Sie haben ja gerade auch den Schreibprozess angesprochen und uns hat so interessiert, weil die neue Staffel ja vor allem in diese politisch und historisch sehr brisante Zeit fällt, ob Sie in Ihrer Arbeit dann mit HistorikerInnen zusammengearbeitet haben, was so politische Details und historische Details angeht oder ob Sie sich auf Ihr eigenes Wissen oder das von Volker Kutschers Roman irgendwie verlassen haben.
4: Teils, teils. Also ich muss schon sagen, dass wir alle drei in den letzten 12 Jahren, die wir uns mit dieser Zeit beschäftigen, auch natürlich schon mit diesem Januar, Februar, März 33 beschäftigt haben, weil Henk hat es irgendwann mal gesagt, das ist der Eisberg, auf den die Titanic zurollt. Und wir wussten, da wird diese Serie enden in diesen Monaten. Und haben, glaube ich, alle unterschiedlich viel und auch unterschiedliche Bücher zu diesen Zeit gelesen, ja. Ich kann mich jetzt nicht erinnern, wir haben jetzt in diesem Fall keine Historiker so richtig befragt. Wir haben Bücher gelesen natürlich und recherchiert und wir hatten bei anderen Themen schon mal dann durchaus auch Experten immer wieder, aber...
5: Also vor allen Dingen, als wir eingestiegen sind, ja, in die ganze Materie, also vor eben über 10 Jahren, tatsächlich auch, weil wir den Horizont für die ganzen Mitarbeiter aufmachen wollten, haben wir wirklich auch Leute eingeladen, auch Leute zu Vorträgen eingeladen und wir hatten da schon wirklich mit relativ vielen auch Spezialisten zu tun, also für bestimmte Themenbereiche auch. Und das ist dann aber schon so, dann wächst man da so rein und irgendwann reitet man in der Materie. Und es ist ja auch wichtig, sich nicht zu überbelasten, ne, mit den ganzen präzisen Verbindlichkeiten, weil wir machen eine Erzählung, wir interpretieren die Geschichte ja. Ne? Wir rekonstruieren sie so gesehen nicht. Wir erzählen sie auch auf eine bestimmte Weise, zumindest neu insofern, als dass wir sie aus unserer Sicht erzählen. Mhm. Aber natürlich basiert das auf schon wirklich profunder Recherche.
6: Aber es ist schon auch erstaunlich, dass wie gut diese Zeit dokumentiert ist. Ja? Also vor allen Dingen schriftlich, also in Artikeln, in Büchern, in Romanen, in Briefen, in Tagebüchern und so weiter und so fort. Und gerade wenn man sich dann irgendwie auf einen nur kurzen Ausschnitt, also in diesem Fall eigentlich den Februar 1933 beschränkt, dann je mehr man da reinguckt, desto fantastischere Sachen findet man dann doch auch. Also nach 13 Jahren Beschäftigung mit den letzten Jahren der Weimarer Republik komme ich mir sowieso ab und zu vor wie ein Zeitzeuge.
4: Als solcher sind das, wir das, heute hier. Das,
2: also so alt sind sie jetzt auch.
4: Ja gut, aber das meine, sieht man im Radio nicht.
6: Ja, genau. Und dann fängt das nämlich tatsächlich, das fängt dann tatsächlich an, sich zu vermischen, ja, dass man irgendwie sagt, und das ist eben gut als Erzähler, dass man sagt irgendwie, ja, das weiß man jetzt ja auch nicht, obwohl die Sachen so gut dokumentiert sind, das könnte aber genauso gut auch anders sein können, ja. Ja, und da entsteht dann eben auch eine künstlerische Freiheit oder eine erzählerische Freiheit.
1: Ja, künstlerische Freiheit ist ein gutes Stichwort. Ich habe die neue Staffel jetzt die letzten Tage im Zuge unserer Sendung nochmal angesehen. Und die eine Frage, die ich mir beim und nach dem Gucken mehrfach gestellt habe, war, wie viel darf Kunst dazu dichten? Vor allem bei einem historisch brisanten und heiklen Thema wie dem deutschen Nationalsozialismus.
3: Ja, das ist ja bei fiktiven Erzählungen, die aber auf wahren Begebenheiten beruhen, echt oft Thema. Wird da was übertrieben, vielleicht falsch dargestellt? Vor allem, weil es ja auch viele Charaktere der Serie wirklich gab. Also natürlich mal abgesehen von Figuren wie Hitler und Göring und so. Aber zum Beispiel Ernst Gennert, den Chef der Mordkommission. Also wie eng hält man sich dann da an Biografien? Das ist ja diese Staffel besonders spannend. Denn es geht ja um eine Krankenakte von Hitler. Und es ist schon noch umstritten, ob es die wirklich gab. Und wenn ja, was da drin stand. Aber es gibt ja auch ganz viele andere bekannte historische Filme, bei denen sich erzählerische Freiheiten genommen wurden, zum Beispiel Schindlers Liste oder The Zone of Interest.
1: Ja, ich habe auf die Frage auch keine Antwort gefunden. Also ich habe drüber nachgedacht, aber es hat mich auf jeden Fall beschäftigt. Ich bin auch auf ein Interview von Volker Kutscher mit der FAZ gestoßen. Das kam kurz nach der Veröffentlichung der neuen Staffel raus. Und nochmal kurz zur Erinnerung, Volker Kutscher hat die Bücher geschrieben, an denen Babylon Berlin inspiriert ist. Und zwei Zitate fand ich sehr nachvollziehbar. Er erklärt, meine Figuren greifen in die Ereignisse nicht ein. Sie müssen mit ihren Folgen leben, aber die neue Staffel geht in ihrer historischen Erzählung einen Schritt zu weit. Gerade weil es um eine entscheidende Frage der deutschen Geschichte geht.
2: Okay, ja, damit meint er ja wahrscheinlich vor allem die Machtergreifung der NSDAP und wie wahrhaftig die dargestellt wird.
1: Wahrscheinlich. Und das Zweite, was ich auch ganz interessant war, was er gesagt hat, lautet, was mich ärgert, ist die Art und Weise, wie die letzte Staffel mit den geschichtlichen Fakten umgeht, zumal am Ende der Bogen in die Realität geschlagen wird, indem das historische verbürgte Schicksal wichtiger Serienfiguren kurz skizziert wird. Entschuldigung. Das suggeriert dem Zuschauer, genauso war es.
2: Ist auf jeden Fall sehr spannend, was der Autor dazu sagt. Also vielleicht sollten wir einfach mal Volker Kutscher zu einem Gästezimmer oder eine Sendung einladen. Dann können wir uns das mal in Gänze anhören. Ja, aber es steht wahrscheinlich außer Frage, dass zumindest 1933 und in den Folgejahren Kunst sehr politisch war. Stichwort zum Beispiel Marlene Dietrich, die

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0: Unser Interview mit dem Regisseurentrio ging dann tatsächlich noch weiter. Ja, es ist deutlich länger, als es sich angefühlt hat. Im Studio war das wirklich ein Wettlauf gegen die Zeit, aber es sind ja auch drei Leute.
1: Oh ja, wir hatten auch irgendwie relativ strikten Zeitslot bekommen und ich dachte nur, hoffentlich schaffen wir alle wichtigen Fragen. Am Ende hat es aber, glaube ich, ganz gut gepasst.
0: Ja, ich glaube auch. Laura, wie war es bei dir? Hattest du in deinem Interview zwischendrin das Gefühl, nicht genug Zeit zu haben?
2: Also bei mir gab es natürlich ganz klassisch am Anfang technische Probleme. Deswegen mussten wir die erste Frage und Antwort nochmal aufnehmen. Und ich hatte dann so ein bisschen Sorge, dass das irgendwie unnatürlich klingt oder der Flow weg ist. Aber Liv-Lisa Fries, die ich ja interviewt habe, ist ganz, ganz lieb gewesen und geduldig. Und wir hatten trotzdem genug Zeit.
0: Oh, das klingt sehr nett. Ja, kurze Behind-the-Scenes-Anekdote hier von uns. Ja, Stichwort Anekdote.
1: Gute Überleitung. Im zweiten Interviewteil geht es auch um eine Anekdote oder sogar zwei. Erst habe ich eine erzählt und dann war es, ich glaube, es war Henk Handlücken.
0: Ja, ich glaube schon, ja.
1: Ich bin während der Dreharbeiten nämlich über deren Set gestolpert und das habe ich dann im Interview gar nicht gesagt. Aber ich habe erst mal gedacht, als ich das Set gesehen habe, dass eine Reichsbürger-Demo oder ähnliches war, wegen der Flaggen. Henk Handlücken hat daraufhin dann auch eine Anekdote erzählt.
0: Aber das hört ihr jetzt gleich ausführlicher im zweiten Interviewteil. Bleibt dran, denn während des Interviews wird es brisant.
3: Ja, vielen Dank. Ist auf jeden Fall sehr interessant, was vom Schaffensprozess hinter den Kulissen zu erfahren. Ich würde jetzt trotzdem einmal quasi vor die Kulissen gehen. Und zwar in Babylon Berlin wird ja wirklich eindrücklich die vielfältige Kultur der 20er und 30er Jahre oder frühen 30er Jahre beleuchtet. Also Tanz, Gesang, Bühnenshows, es ist wirklich alles bunt dabei. Und auch in Staffel 5 wird das zeitgenössische Nachtleben wieder oft gezeigt. Da fragen wir uns, wie finden Sie als Regie einen Ausgleich zwischen Handlung und Unterhaltung?
4: Ganz am Ende im Schnitt, muss man sagen. Wir versuchen es schon auch im Drehbuch natürlich. Es muss ja der Hauch drinstehen, sonst drehen wir es nicht. Aber am Ende, die Balance findet man pro Episode eigentlich erst im Schnitt, dass man sagt, okay, jetzt kann das kommen. Das kann nicht vorher und auch nicht danach mehr kommen. Und verrückterweise ist auch manchmal passiert es, dass eine Szene, gerade eine Unterhaltungsszene, so gar nicht zu passen scheint. Und man muss dann so lange die ganze Episode massieren, bis sie passt, weil wir wollen das ja auch. Wir wollen ja unterhalten, wir wollen ja auch was Schönes, wir müssen ja auch einen Ausgleich schaffen für die Zuschauerin, dass es nicht immer nur Nazis und Morde

0: gibt.
1: Naja gut, aber auch die Tanzszene oder die Musikszene in der Staffel 5 unterscheiden sich natürlich deutlich von der in der 1 oder auch in der 3. 1933 war das endgültig vorbei mit dem Tanz auf dem Vulkan. Der war ausgebrochen. Und das sind sozusagen, diese Szenen haben ja, also diese Tanzszenen oder Musikszenen haben ja eine ganz andere Färbung jetzt in der 5. Da haben wir es irgendwie mit einer ganz anderen Bedrohung zu tun von außen. Das ist so wie die letzte Party und hier drin ist es noch schön warm und draußen ist es aber schon kalt und also es ist definitiv dann auch vorbei. Also insofern sind das ja immer neue Herausforderungen, in was für einer Färbung man das dann erzählt. Und trotzdem sind die Gegensätze natürlich da. Ne? Die Leute haben auch, nachdem die Nazis, also später dann auch irgendwie über 33 hinweg, die haben ja, sind ja trotzdem tanzen gegangen und so und haben gefeiert noch. Aber und
2: wie genau haben Sie das in der Inszenierung gemacht, dass Sie diese beiden Zeitabschnitte so ein bisschen, dass Sie das unterschiedlich eingefärbt haben? Also haben Sie da bestimmte Entscheidungen getroffen, um das, ja, um so diesen Unterschied zu zeigen?
3: Also es ist ganz klar, dass einfach auch durch die Präsenz zum Beispiel der SA in der Stadt und auch dieses Ineinanderlaufen der unterschiedlichen, wie soll ich sagen, Besucherströme auch im Nachtleben. Ne? Das ging ja alles noch da ziemlich durcheinander. Und das auch nochmal so zu sehen und zu inszenieren, Henk hat das gedreht, aber wir haben so einen Club gehabt, wo die auch mit einer gewissen Selbstverständlichkeit da eigentlich durcheinander rumgehangen haben. Also die queere Szene da noch durcheinander gewürfelt war, auch mit den Rechten. Und das war alles ein bisschen durcheinander. Das war überhaupt noch gar nicht so entschieden kategorisiert. Ne? Also gerade am Anfang dieser, also im Februar 33. Und die Stimmung war aber trotzdem natürlich dadurch angegriffen oder fragiler. Und das ist ganz explizit sogar richtig Teil des Narrativs in der Serie, wie sich auch das verändert. Verändert natürlich auch das Nachtleben, verändert den Ort und kündigt auch das Scheitern an.
4: Möchtest du noch irgendwas dazu fragen? Ganz gerne. Dann bleiben wir mal bei vor der Kamera. Sie haben ja sehr viel in Berlin, zentral in Berlin gedreht. Also hat man auch in der neuen Staffel gesehen, auch hier im Rundfunkhaus. Und ich habe mich gefragt, wie schwierig es sich gestaltet, wenn Dreharbeiten so öffentlich stattfinden, wenn dann auch Passanten vorbeikommen und eben das Set sehen. Und dann, also wie so, weil man möchte ja auch nichts vorwegnehmen von der Staffel. Ich bin nämlich tatsächlich über ihr Set gestolpert, irgendwie, ich glaube 24, als sie vor dem Dom gedreht haben. Ich wusste natürlich in dem Moment nicht, dass es Babylon Berlin ist, aber so man überlegt ja dann schon, welches Set das sein könnte und so. Deswegen würde mich das sehr interessieren, wie das so ist mit Geheimniswahn.
0: Das kann man eigentlich nicht und das will man ja auch nicht. Letztlich muss man dazu sagen, sind die Dreharbeiten ja dann doch immer etwas abgeschirmt und die Hintergründe, also bis wohin man als Passant vorbeigehen kann, sind dann weit genug entfernt, um Dialoge mit Spoilerkraft zu belauschen. Also ich habe irgendwie immer die Erfahrung gemacht, ich glaube, wir alle, dass die Passanten oder die Zuschauer oder die Leute immer ganz wohlwollend reagiert haben. Also die Serie hat ja doch auch ein positives Feedback irgendwie hervorgerufen und dann gucken die schon auch gerne mal zu. Ja? Und ich glaube, in dem Moment, wo man die Autos, das ist das Erste, was man so erkennt und dann die komischen Figuren alle mit Hut und so, dann weiß man schon, aha, das ist, also wahrscheinlich ist es Babylon. Gibt es sie überhaupt noch?
3: Ja, aber so richtig merkt man das eigentlich gar nicht. Das ist ja auch dazu wirklich stabil organisiert. Und wir wissen ja nur von dem großen Zuspruch, den wir eigentlich immer hatten in der Komparsenwelt. Das sind ja, also Komparsen sind ja oft Leute, die auch einfach vorbeigelaufen sind und sagen, ach, da wäre ich ja gern mal. Und dann, da wir auch sehr, sehr viele, gerade da, als wir am Dom gedreht haben, wirklich mit viel Komparsen zu tun hatten, haben wir Demonstrationen da gedreht und so Kundgebungen. Da kriegt man das eigentlich, ich kriege das eigentlich immer über die Komparsen mit, ne, wie das halt so, also wie das so wahrgenommen wird und wie schön die das dann finden, da drin zu stehen. Aber dass das halt irgendwas auch ist, was den Berlinern zumindest an der Serie so gefällt, ist, weil sie Berlin irgendwie so auf so eine, also so ernst nimmt, also die Stadt feiert und gleichzeitig halt zu verstehen versucht.
1: Also ich hatte jetzt bei der 5. Staffel, was das anbelangt, ein recht lustiges Erlebnis. Und zwar haben wir in der U-Bahn gedreht, im laufenden Verkehr. Und da sind wir halt sozusagen irgendwie mit einem vollen U-Bahn-Waggon von 1933 da irgendwie reingefahren in Neuendorfplatz 2026. Und die Leute wollten einsteigen. Die haben das erstmal gar nicht gemerkt. Ja. Und teilweise mussten wir auch, also unsere Komparsen mussten eben auch manchmal aussteigen und so. Und da standen die da auf dem Bahnhof rum. Und da hat sich Berlin auch wirklich wieder von der tolerantesten Seite gezeigt, weil irgendwie war das gar nicht so richtig aufgefallen.
2: Das war für alle ein ganz normaler Dienstag.
1: Das war völlig ganz normal, ja. Die Leute, die sind halt ja
0: auch. So laufen die halt rum.
2: Ja. Genau.
0: Und die U-Bahn ist auch nicht mehr die modernste.
3: Die kommt von einer Themenparty.
1: Genau.
4: Ja, gibt es ja tatsächlich so diese Party-U-Bahn.
2: Ja. Oh Gott. Genau, ich gehe mal weiter. Theoretisch gäbe es ja jetzt nach dem Ende der Serie auch noch Handlungsstränge bzw. Charaktere, deren Geschichte sich noch weitererzählen ließe. Wieso haben Sie sich dazu entschieden, mit dieser 5. Staffel das Kapitel Babylon Berlin erstmal zu schließen? Vor allem, wenn man noch die übrigen Volker Kutscher-Romane bedenkt. Also es wäre ja schon noch ein bisschen Potenzial da. In dem Zuge würde es uns natürlich auch interessieren, ob Sie sich vorstellen könnten, später noch einmal in die Welt einzutauchen.
1: Also das war für uns eigentlich von Anfang an klar, oder das war sehr bald klar, dass wir spätestens im Februar 1933 aufhören. Und zwar aus dem ganz einfachen Grund, dass wir uns dafür interessiert haben, was vor den Nazis war. Und weil es darüber ja gar nicht so wahnsinnig viel, also Filme und Serien sowieso schon fast gar nicht gab und die Nazi-Zeit von ganzen Generationen von Erzählern in allen möglichen Medien irgendwie auch bearbeitet wurde und das ist ja auch richtig so. Aber der Blick davor, der hat uns interessiert und in dem Augenblick, wo die Nationalsozialisten wirklich übernommen haben, also eigentlich dann eben ab 5. März nach den manipulierten Wahlen, ist das nicht mehr Babylon Berlin. Das ist dann Nazi-Berlin. Das ist dann einfach eine andere Erzählung.
3: Ja, also und das hat... das hat ja auch... Mit, also was die Kutscher-Romane betrifft, die... Ja, übrigens auch jetzt, was Recherche betrifft, natürlich immer auch natürlich ein Bezugspunkt waren, weil er ja so gut im Alltagsleben sich so auskannte und weil er sehr, der hat das ja sehr gut recherchiert und eingebettet in seine Arbeit. Zugleich war das, was Henk gerade sagte, natürlich so ein Anlass, auch zu sagen, wir auf eine gewisse Weise müssen wir uns auch emanzipieren und müssen den Bogen irgendwie anders entwickeln, damit wir sozusagen unseren Fokus wahren. Ne? Und unser Fokus ist letztlich epochenbezogen.
0: Ja. Ja, unvorstellbar ist alles.
4: Dann würde uns noch interessieren, also weil es ja eben 1933 dann endet und Hitler am 30. Januar 1933 zum Reichskanzler ernannt wurde. In der, ich glaube, es ist die erste Folge, sagt ein Charakter, es war nicht er allein, das war das Werk von vielen. Und am Ende bekommen ja ZuschauerInnen auch die Einblicke in das Schicksal der Figuren, die auf tatsächlich historischen Persönlichkeiten beruhen oder auch einfach weitere geschichtliche Entwicklungen. Und verstehen Sie sowohl den Satz als auch das Ende so ein bisschen als Warnung oder Mahnung für die Zukunft?
3: Also
0: erstmal ist es eine Beschreibung des Zustandes damals und damit würde ich es eigentlich gerne belassen. Die vielen sieht man ja auch in Babylon immer wieder. Die sind auch in der fünften Staffel versammelt, ja. Ob das jetzt das Finanzkapital oder die Industrie ist und so weiter. Es waren viele, die alten Militärs, die das gewollt haben und das so gemacht haben. Und die Warnung kann jeder selber rausziehen.
3: Also das sind nicht so beliebte Fragen, wenn ich das mal sagen darf. Wollen wir die nächste nehmen?
4: Ja,
3: also einfach nur, weil unsere Absichten, das ist doch, also das muss den Film auch ein bisschen selber können oder ihr. Aber es ist ja trotzdem Kunst und eine Erzählung.
4: Ja.
3: Ne? Und also ich bin nie angetreten, um dann meine Erzählung nochmal auf ihre Botschaften hin selbst zu deuten.
4: Ja, wir haben uns das ja nur gefragt, weil wir das vielleicht so verstanden haben. Ja. Aber wir haben tatsächlich noch eine heitere Frage zum Schluss. Und zwar, wie Sie es nennen, Reibedatschi, Kartoffelpuffer, Pfannkuchen oder ganz anders?
3: Reibekuchen natürlich. Also Reibekuchen. Auf jeden Fall. Ich komme aus Wuppertal. Es sind Reibekuchen als anderes
2: Quatsch. Reibekuchen.
1: Kartoffelpuffer.
0: Reibedatschi. Reibedatschi, sagt
4: man. Also alles vertreten.
0: Ja. Alles da.
2: Bunt gemischt.
0: Ja, solche Szenen sind balsam, oder?
4: Ja, auf jeden Fall.
0: Wenn sie kommen, finde ich auch.
4: Gut. Das wäre es dann auch schon.
2: Genau,
4: vielen
2: dann
4: Dank.
2: Bedanken wir uns für Ihre Zeit und
0: danke,
2: für die
0: dass
2: Antworten.
0: Wir hier sehr konnten.
1: Herzlichen Dank.
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2: Ja, ich hätte nicht mit so einer starken Reaktion auf deine vorletzte Frage gerechnet, Luise. Ich glaube, du auch nicht. Ja, die Frage nach Kunst und Politik ist ja generell gerade sehr groß oder auch schon immer. Ist immer dieses Ganze, die Sache von All Art is Political versus eben die Leute, die es dann klar trennen wollen. Zum Beispiel eben die Sache gerade mit Ed Sheeran und seiner Tour und Macklemore. Naja, ist immer die Frage, wie sehr man das trennen kann oder sollte.
6: Ja, wahrscheinlich könnte man damit auch eine ganze Sendung füllen. Um ein bisschen die Stimmung aufzulockern, eine ganz wichtige Frage. Wie nennt ihr es denn? Kartoffelpuffer, Reibekuchen, Reibedatschi? Das ist ja in der 5. Staffel auch eine sehr amüsante Szene.
2: Kartoffelpuffer auf jeden Fall. Ich habe tatsächlich Reibedatschi noch nie gehört.
6: Also ich kenne es auch als Kartoffelpuffer. Bei mir ist auch Kartoffelpuffer, natürlich Kartoffelpuffer. Ja, wir hören jetzt wieder Severia mit Somuru Vashanab, ein russisches Cover eines sehr bekannten ungarischen Songs. Und danach geben wir euch mal eine kleine Review der neuen Staffel.

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1: Ich bin echt froh, dass die Staffel jetzt draußen ist und wir endlich mit Leuten darüber reden können. Wir durften sie ja vorher schon previewen und ich hatte wirklich das Gefühl, so ein innerliches Schweigegelübde abzulegen. Aber wie fandet ihr die Staffel eigentlich?
2: Es hat sich so ein bisschen angefühlt wie so ein Staatsgeheimnis. Ich hoffe, ich kann das in kohärente Worte fassen. Ich glaube, durchmischt trifft das ganz gut. Ich fand die Staffel auf jeden Fall spannend und habe auch so eine Folge nach der anderen geguckt. Auch weil wir es natürlich gucken mussten, bevor wir das Interview hatten. Aber zum Ende hin wurde es für mich einfach ein bisschen zu absurd und überzogen und überdramatisch. Also für mich fühlte es sich nicht mehr wirklich logisch und schlüssig an. Und irgendwie hatte ich das Gefühl, dass viele Punkte angefangen, aber nur so semi oder gar nicht zu Ende geführt wurden. Es war trotzdem spannend, also das möchte ich sagen. Und ich verstehe schon, wieso sie diesen Zeitpunkt als Ende gewählt haben.
3: Also ich finde auch, die neueste Staffel schafft es wirklich wieder gut, so mich als Zuschauerin in diese Welt zu versetzen. Also man sieht der gesamten Serie einfach das Produktionsbudget an, würde ich sagen. Es wird sich wirklich viel Mühe bei Kostüm und Set gegeben und deswegen alleine macht es schon Spaß zu schauen. Es ist natürlich irgendwie schwierig, wenn sich der Ton über die Staffel hinweg so sehr ändert. Also wir haben ja vorhin schon kurz darüber geredet. Am Anfang waren es so die Ausläufe der goldenen 20er. Viel tanzen, viel feiern, nebenbei ein paar Kriminalfälle lösen. Und plötzlich schauen wir zu dem grausamsten Kapitel der deutschen Geschichte beim Entstehen zu. Also da fühlt sich auch das Schauen einfach ganz anders an.
1: Ja, voll. Na, mal sehen, wie dann die allgemeine Rezeption durch die Öffentlichkeit ausfällt. Gleich geht's hier noch weiter mit exklusivem Interviewmaterial. Aber zuerst hören wir die First Lady of Song oder auch Queen of Jazz, Ella Fitzgerald, mit Let's Fall in Love.

0: Willkommen zurück zum Babylon Berlin Special hier im CouchFM Magazin. Wir haben heute schon das Regie-Team im Interview gehört, aber es ist natürlich auch spannend, Eindrücke vom Cast zu bekommen.
1: Ganz genau. In Babylon Berlin ist Charlotte Ritter die zentrale weibliche Hauptfigur. Eine junge Frau, die im Laufe der Serie anfängt, bei der Berliner Mordkommission zu arbeiten. Immer wieder wird sie unterschätzt und mit Sexismus konfrontiert. Auch sie erlebt nun in der 5. Staffel den Übergang von einer offenen Gesellschaft in eine zunehmende autoritäre Gesellschaft, eben kurz bevor die Nationalsozialisten endgültig die Macht übernehmen. Gespielt wird Charlotte von Liv-Lisa Fries und im Interview mit CouchFM erzählt Liv, warum Charlotte Ritter eine feministische Ikone ist.
0: Hallo Liv.
2: Hallo.
0: Du hast einmal über Charlotte gesagt, sie will dazugehören. Wenn du jetzt auf die neue und ja auch letzte Staffel schaust, hat sie diesen Ort der Zugehörigkeit gefunden oder entgleitet der ihr gerade wieder?
2: Ja, also im Prinzip sozusagen würde ich sagen, so wie du es gerade schon gesagt hast. Also sie wollte ja auf jeden Fall wo ankommen und wollte auch diesen Beruf ausführen, ne? Im Prinzip als erste Frau, als Kriminalkommissarin. Und wir haben sie dann am Anfang erlebt, wo sie noch Kriminalassistentin war und ja auch mit unlauteren Methoden immer gearbeitet hat. Und das hat sich jetzt verändert. Also jetzt ist sie souverän im Job angekommen. Sie ist immer noch die einzige zwischen Männern. Ich würde sagen, die Zugehörigkeit ist besser, aber durch die politischen Zeiten und auch die mit Teilübernahme der SS, die auch dort zugegen sind, verändert sich das auf jeden Fall und verändert sich der Einfluss und verändern sich vielleicht auch die Arbeitsmethoden. Und dann gibt es ja auch eine Szene, wo sie Gennard als, also der Udo, von so Udo Samel gespielt wird, zur Rede stellt und sozusagen ihn auch damit konfrontiert, was ich eine unglaublich tolle Szene finde, dass man so den, dass sie eben wieder diese Figur ist, die den Chef zur Rede stellt und sagt, was ist denn hier eigentlich los? Wie gehen Sie denn eigentlich mit der Situation um? Was, genau, ohne zu viel zu verraten, das ist immer, finde ich, so ein bisschen tricky bei einer Serie, irgendwie nicht zu spoilern. Aber ja, das würde ich sagen.
0: Du hast gesagt, das ist eine Szene, die du sehr mochtest. Gibt es dann irgendwie noch einen anderen Moment, der dir besonders in Erinnerung bleiben wird, den du mit dir rumtragen wirst lange?
2: Ich fand, also diesmal ist das eben auch durch die politischen Umstände dadurch ernster und es fällt mehr Leichtigkeit weg. Es ist nicht mehr, ist nicht mehr der Tanz auf dem Vulkan, es ist im Prinzip der Vulkan. Und es gibt aber kleine einzelne Tanzmomente. Und die sind mir auch sehr besonders in Erinnerung geblieben. Also ich habe wirklich quasi seit der ersten Staffel mit der Tanzchoreografin Julia Fidel zusammengearbeitet für die Tanzszenen und auch da wieder. Und das war unglaublich toll. Also da wieder so eine Leichtigkeit irgendwo zu fühlen und ja, irgendwie diese Physis sozusagen dann der Figur und auch der Zeit und nicht nur diese ganzen Gespräche. Und vor allen Dingen, glaube ich, ist das ein für mich tolles Gegengewicht gewesen zu den ganzen Szenen in der Mord, weil sie eben diesmal wirklich so workaholic-like auch wirklich sehr viel arbeitet und das dann auch total toll verwoben ist mit der privaten, also der Fall ist diesmal wirklich toll verwoben mit der privaten Geschichte auch zwischen Gerion Rath und Charlotte Ritter.
0: Ja, diese Clubs und Bühnen der Stadt spielen ja auch eine echt wichtige Rolle so in der Serie und sind eben nicht nur Orte der Unterhaltung, sondern auch Orte, wo die Figuren irgendwie ihre Identität ausprobieren können. Es gibt ja auch diese tolle Szene, wo du und also Charlotte und Reinhold in Drag auftreten. Mhm. Würdest du sagen, das hat auch eine große Bedeutung jetzt explizit in der letzten Staffel, diese Drag-Performance?
2: Ja, würde ich schon sagen. Also gerade für diese ganze Figur von Christian Friedel, also von Gräf, ist dieses Trans-Thema ganz ja aktuell. Und überhaupt natürlich auch quasi, also ich habe jetzt über die Jahre auch mit ja realisiert, dass wir auch mit Charlotte Ritter natürlich eine im Prinzip feministische Ikone eigentlich geschaffen haben, die auch für queere Menschen oder Trans-Menschen und Frauen ein Vorbild ist und, glaube ich, viel Mut macht, immer wieder in dem, wie sie Dinge ausspricht und anspricht. Und das auch das ist, was mich eigentlich bis zum Schluss an ihr nicht enttäuscht hat, dass sie Rückgrat hat und dass sie auch schwierige Entscheidungen trifft, die selber für sie vielleicht schmerzhaft sind, aber dass sie da so einen inneren Kompass hat, der sie immer führt und sie für sich entscheidet, was richtig ist und was nicht. Und das hat mich wirklich bis zum Schluss sehr, sehr ja, sie hat mich wirklich nicht enttäuscht.
0: Was wird dir denn an Charlotte besonders fehlen oder was vielleicht auch nicht?
2: Also ich glaube, das ist auf jeden Fall was, was mir fehlen wird, diese Unbedingtheit. Dann gab es irgendwie mal so einen anderen Moment, wo ich mit dem einen Regisseur, mit Henk Handlüchten, über irgendwas hatten wir über die Szene vorher geredet und dann war ich so, ja, aber da ist doch das passiert und das ist doch jetzt eigentlich nicht so cool für sie. Und dann war er so, ja, aber die ist doch nicht nachtragend. Die ist doch überhaupt nicht nachtragend. Und dann habe ich so, ah ja, stimmt, das ist eine tolle Eigenschaft irgendwie. Sie ist so, das geht so weiter. Sie nimmt irgendwie den Leuten dann nicht so sehr was krumm oder trägt denen eben lange irgendwas nach. Das ist was ich schön finde, was ich für mich selber inspirierend finde, weil ich schon da eher immer so ein bisschen die Skorpion-Mentalität habe von ich kann verzeihen, aber ich vergesse nicht. Und das finde ich irgendwie, das sind, also da sind wir unterschiedlich. Und genau.
0: Wenn du in 10 Jahren an Babylon Berlin zurückdenkst, woran wirst du dich dann vermutlich als erstes erinnern?
2: Ich glaube an die Mode. Ich glaube, das ist schon was. Also wie unser Kostümbildner Pierre-Yves, die diese Kostüme so detailliert entworfen hat, diese unzähligen Kostümproben, die ich auch hatte. Also ich war da ja ständig gefühlt. Also es gibt so viele Kostüme und ich glaube, daran werde ich mich immer erinnern. Ich werde mich immer an die 3 Regisseure erinnern, die ja auch mein Selbstverständnis als Schauspielerin und als Künstlerin geprägt haben und immer meine Meinung wissen wollten, wie ich diese Figur entwickeln will, was meine Sicht auf sie ist. Und ich glaube daran werde ich immer denken. Und dass es natürlich eine wahnsinnig lange Zeitspanne war. Also wenn ich jetzt mir Fotos angucke, wo wir angefangen haben 2016, da bin ich ja noch wirklich viel, viel jünger. Also einfach 10 Jahre jünger halt. Und ich glaube, das ist das Besondere für uns an dieser Arbeit, dass es, normalerweise mache ich ja immer ein Projekt oder eine Rolle, eine Arbeit mit Regie und dann geht's in die nächste. Und das ist bei dem natürlich ganz anders, weil wir jetzt so lange daran gearbeitet haben.
0: Vielen lieben Dank.
2: Danke dir.
0: Lisa Fries.
2: Dankeschön.
3: Ich fand es sehr schön zu hören, dass die vielen Tanzszenen in Babylon Berlin auch für Liv Lisa Fries so eine Rolle gespielt haben. Es war ja auch so ein sehr, sehr integraler Teil der Serie, fast schon sowas wie ihr Markenzeichen. Und dann gerade in der aktuellen Staffel diese Ebene von den Identitäten reinzubringen, die unter den Nazis unterdrückt wurden, finde ich wichtig. Vor allem, während die Nazis ja auch selbst im Publikum saßen.
1: Ja, Identität und vor allem queere Identität spielt ja auch besonders für Reinhold Gref, also die Figur von Christian Friedel, eine sehr große Rolle. Und deswegen spielen wir jetzt als nächstes ein Cover der Woods of Burnham vom Lila Lied. Ja, Sänger dieser Band ist eben Christian Friedel und der Song war in der Weimarer Republik eine Hymne der Homosexuellen.

0: Das war ein Woods of Burnham mit Das lila Lied, sehr iconic. Wir haben ja heute einiges vom sehr umfangreichen Soundtrack von Babylon Berlin gehört, aber das ist längst nicht alles. Es gibt Videospiel, Doku, Hörspiele, ganz viel extra Material. Genau, beim Videospiel A Night at Mocha FD, das kann man gratis auf Steam runterladen und es ist ein Mystery- bzw. Krimispiel, wo man die Journalistin Gabriele Mirsch spielt, die Amnesie hat und man muss herausfinden, was passiert ist. Es hat einen sehr coolen Artstyle, sieht sehr moody aus und es ist auf jeden Fall auch schon auf Englisch und Deutsch verfügbar. Ja, guck mal rein.
1: Ja, die ARD hat auch Hörspiele von Volker Kutschers Romanvorlagen zu Babylon Berlin produziert, und zwar die ersten 5 Bücher der Reihe und auch ein Prequel. Und außerdem gibt es noch viel dokumentarisches Bonusmaterial, zum Beispiel Folgen zu Ernst Gennert oder dem Blutmai. Also das Babylon Berlin Universum wurde wirklich richtig gemolken.
0: Ja, total. Es gab jetzt auch, glaube ich, nochmal eine ganz neue Doku.
2: Ja, und jetzt ist unsere Stunde CouchFM und unsere Babylon Berlin Sendung auch schon fast wieder vorbei. 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
1: Ja, und bevor wir euch in den Abend entlassen, hier noch der Titelsong aus der 4. Staffel. Max Rabe und das Palastorchester mit Ein Tag wie Gold, und damit tschüss von uns.
0: Tschüss.

0: Nachrichten. Mit Emily Ösel. Die Olympiabewerbung Berlins wird zurückgezogen. Das wollen die Berliner Olympiaplaner nur wenige Tage vor der Entscheidung des Deutschen Olympischen Sportbundes, laut Berichten vom RBB und vom Tagesspiegel. Zuvor sagte die Wahlsiegerin der Linken, Elif Erab, dass Berlin mit der Abgeordnetenhauswahl auch gegen Olympia gestimmt hätte. Diese Aussage wird nun von vielen Seiten kritisiert. Zum einen von Berlins Olympiabeauftragten KW Neromand. Auch Berlins Finanzsenator Stefan Evers und Füchse-Manager Bob Hanning äußerten sich kritisch gegenüber Erab. Brandenburgs Verkehrsminister Robert Krumbach will eine Reform der Tarifstruktur. Er schlägt dem Verkehrsbund Berlin-Brandenburg, kurz VBB, eine Umstellung auf Zeitkarten statt den bisherigen Tarifzonen vor. Laut Krumbach kann es durch diese Reform dazu kommen, dass einzelne Fahrten teurer oder preiswerter werden. Damit möchte er einerseits bei Pendlern Anreiz schaffen, das Deutschlandticket zu kaufen. Andererseits möchte er dadurch ländliche Gebiete mehr ins System integrieren. Das Gorilla-Weibchen Pansy ist mit 41 Jahren im Berliner Zoo gestorben. Der RBB berichtet, dass das Tier wegen Zahnproblemen unter Vollnarkose operiert werden musste. Aus der Narkose ist es aber nicht mehr erwacht. Laut Zoochef Andreas Knierim lasse sich ein Narkoserisiko trotz moderner tiermedizinischer Möglichkeiten niemals vollständig ausschließen. Das Affenhaus im Zoo ist bereits gestern vorübergehend geschlossen worden, damit die Gorilla-Familie sich verabschieden kann.
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0: Heute bleibt es in Berlin und Brandenburg relativ kühl, mit Höchsttemperaturen von etwa 15 Grad. Es ist größtenteils bewölkt und teilweise windig. Örtlich kann es zu Regenschauern kommen. In der Nacht sinken die Temperaturen auf 11 Grad.
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0: Hallo und herzlich willkommen zum interkulturellen Magazin des Radiokaktus Münster e.V. Wir machen soziale Arbeit durch Kunst, Kultur und Medien. Schön, dass ihr eingeschaltet habt.
1: In der heutigen Sendung sprechen wir unter anderem über die Lage in Syrien und inklusive Bildung. Außerdem gibt es wieder was Neues aus der Jugendredaktion.
0: Doch bevor es damit losgeht, hören wir erstmal ein wenig Musik. Es begrüßen euch zur heutigen Sendung Tim
1: und Nedda. Bis gleich.

0: Einen wunderschönen guten Abend. Ihr hört das interkulturelle Magazin von Radio Kaktus. Freut uns, dass ihr eingeschaltet habt.
1: Liebe Zuhörende, möglicherweise habt ihr es mitbekommen. Zuletzt machten grausame Meldungen aus Syrien Schlagzeilen. Hilfsorganisationen wie das Syrian Network for Human Rights berichteten von rund 1000 Todesopfern bei den letzten Kampfhandlungen, darunter viele Zivilisten und Kinder.
0: Wir wollten verstehen, wie die aktuelle Lage in Syrien seit dem Regierungsumsturz aussieht. Aus diesem Grund haben wir mit zwei ExpertInnen gesprochen. Zum einen mit Dennis Karakasch, die sich so vorstellt.
2: Ich arbeite als Erzieherin in der Grundschule, aber ich komme ursprünglich aus der Türkei, aus Dersim. Und Dersim ist auch dafür bekannt, dass sie 1938 einen Völkermord erlebt haben. Das heißt, man wird da in diesem Thema hineingeboren. Ich bin Alevitin und aus Dersim, also da bleibt mir nichts übrig, über diese Themen zu recherchieren, zu sprechen. Ich mache ein bisschen freier Journalismus, bin Mitglied in der alevitischen Gemeinde und arbeite für Dersim Oral History Projekt. Wir machen Interviews mit Zeitzeugen und bin jetzt ehrenamtlich in der Menschenrechtsinitiative für unterdrückte Menschen in Syrien aktiv.
1: Und zum anderen mit Aksam Suleiman.
3: Ich bin Aksam Suleiman, ich bin freier Journalist, Hausexperte und Vorsitzender des Vereins Syrer ohne Grenzen. Ich komme aus Syrien ursprünglich, bin seit 35 Jahren hier. Die Ereignisse holen uns aber leider immer wieder ein. Genau in die alte Heimat, wo momentan eine Art Völkermord, ethnische Säuberung stattfindet.
1: Zunächst wollten wir wissen, wie es in Syrien eigentlich zum Regierungsumsturz im vergangenen Dezember kam.
3: Es gibt keine einheitliche Antwort. Sicher ist, dass Außeneinflüsse dabei eine Rolle gespielt haben. Das heißt, Mächte, benachbarte Mächte, die Türkei hat eine große Rolle gespielt, die USA hat eine Rolle gespielt, aber auch Innenfaktoren. Das heißt, die Lage der Armee, die Lage der Korruption im Land und so weiter, die Perspektivlosigkeit am Ende der Herrschaftszeit von dieser Regierung, das alles, also alles in allem, hat dazu geführt, dass diese Gruppen, bewaffneten Gruppen aus Idlib es geschafft haben, Richtung erstmal Aleppo, dann Hama, dann Homs, dann Damaskus einmarschieren. Und wenn ich was dazu sagen darf, ist ganz bemerkenswert im negativen Sinne. Früher hat man immer gesagt, es gibt die Regierung, also die syrische, die Opposition, da sind so viele Exil-Oppositionellen und so weiter. Und es gibt die Terroristen, also in Anführungsstrichen jetzt. Und jeder hat die andere Seite, also die Regierung und die Opposition, vorgeworfen, dafür verantwortlich zu sein, dass es da Terroristen gibt. Also die Opposition hat behauptet, die syrische Regierung hat sie aus den Gefängnissen entlassen, damit sie die Revolution kaputt machen. Und die syrische Regierung hat den Oppositionellen vorgeworfen, Terroristen zu unterstützen. Am Ende von einem 14-jährigen Krieg, muss man sich vorstellen, sind die Gewinner weder die Regierung noch die Opposition in Syrien, sondern genau diese Gruppen, die beide Terroristen nannten am Anfang. Und jetzt sind das praktisch die syrische Regierung, die syrische Führung, die syrische Verwaltung, was auch immer. Und das ist ja eine ganz, ganz eigene und surrealistische Situation in Syrien von heute.
2: Ich habe mich seit 2011 mit Syrien beschäftigt, weil ich einfach wissen wollte, was passiert da gerade, weil auch natürlich Syrien und Türkei sehr nah aneinander stehen und viele arabische Aleviten, die in der Türkei leben, haben Verwandte da. Und bei Gezi-Protesten hat man das auch gemerkt. Also es gab auch viele kleine Demos und in meinem Heimatstadt Dersim waren auch Demos. Und da wollte ich einfach die Frage dahinter verstehen. Und ich habe versucht, in meinen Rahmen so zu recherchieren. Das würde ich vielleicht so bezeichnen. Und ich würde nach meinem Wissen oder Sicht würde ich sagen, da gab es auch keinen Bürgerkrieg und es ist auch jetzt kein Bürgerkrieg. Es wurde eine stellvertretende Krieg in Syrien ausgeführt. Also es gab Salafisten aus verschiedensten Ländern, aus der Türkei. Sie wissen sicherlich, dass da auch Türkei ja auch Syrien logistisch und auch personell ja auch unterstützt hat. Also manche haben in der Türkei Urlaub gemacht und sind in Syrien Krieg machen gegangen. Ich kann Ihnen ein ganz guten Beispiel geben. Emrah Çelik, der ehemalige AKP-Jugendvorsitzende von Tekirdağ, war ab 2011 in Syrien, auch kursierten neben Süleyman Soylu, der Außenminister, ehemaliger Außenminister, mit etlichen AKP-Anhängern oder Mitglieder. Der war in Syrien und hat mit abgeköpften Köpfen posiert und ganz stolz mit ISIS-Symbolen darunter und die Decke von Diyanet, von der türkischen Religionsministerium, sage ich mal. Ganz stolz und hinten ISIS- und ÖSO-Flaggen und die drei Sterne von den grauen Wölfen. Und als jetzt HTS in Syrien einmarschiert ist, hat man wieder Emrah Çelik in Latakia gesehen. Das heißt, die Akteure, die Verbündeten, also ist klar, kann man Syrien für ganz viele Sachen und den Baas-Regime natürlich kritisieren. So ist es nicht. Aber es wurde eine stellvertretende Krieg von durch England finanziert, durch Frankreich, durch verschiedene Länder sind Menschen dahin gereist, die noch nicht mal Arabisch sprechen können. Sogar deutsche Salafisten waren da. Und es ist seit 2011 der Fall. Es ist ja, deshalb wundern wir uns, wieso Deutschland jetzt heute die Erklärung macht und sagt, wir sind überrascht darüber. Als die HTS in Syrien einmarschiert ist, war das für uns Aleviten sehr klar, was da sein sollte. Und deswegen haben wir auch ganz schnell reagiert. Wir haben Unterschriften gesammelt. Wir haben vor Straßburg, obwohl es zu Weihnachten und Silvesterzeit war, auch eine Demo gemacht, um ein Zeichen zu setzen. Wir haben eine Delegation an Auswärtiges Amt geschickt. Also wir haben versucht, alle Hebel in die Richtung zu setzen, damit das heute nicht passiert.
0: Kann man denn aktuell noch von einem Bürgerkrieg in Syrien sprechen?
3: Ich würde noch nicht sagen Bürgerkrieg, aber wenn Sie so weitermachen, was momentan los ist, das heißt von Tür zu laufen und Leute zu erschießen, weil sie Aleviten sind, Christen sind und so weiter, dann wird das in einen Bürgerkrieg ausmünden, weil irgendwann mal ist die andere Seite auch gewillt, nicht mehr zu schweigen, sondern auch den Angreifern weh zu tun. Es ist einfach eine Bombe oder einen Sprengsatz hier und dazu zu legen und dann einer anderen Seite weh zu tun. Dazu braucht man nur terroristischen Fähigkeiten, praktisch eine militärische Ausbildung. Insofern sind wir noch nicht im Bürgerkrieg, Gott sei Dank, aber an der Schwelle. Warum sage ich das? Weil bis jetzt versucht die jetzige de facto Regierung, Herrschaft in Damaskus, zu argumentieren, das sind Truppen und Gruppen, mit denen wir nichts zu tun haben. Die unterstützen uns zwar, haben gleiche Ideologie, aber das sind wir nicht. Das Spiel kann noch einiger Zeit weitergehen, aber nicht ewig. Denn es ist genauso zu vergleichen, wie wenn man jetzt in Deutschland Gewalttat erlebt, die Polizei anruft, dann kommt die Polizei und sagt, das waren wir nicht. Darum geht es nicht. Die Aufgabe der Polizei ist nicht, es nicht gewesen zu sein. Die Aufgabe der Polizei ist, das zu verhindern und zu ahnden und zu bestrafen und so weiter. Ne? Und das genau findet nicht statt in Syrien, sondern der jetzige Machthaber, de facto Machthaber, Ahmad al-Sharaa, hat in zwei oder drei Reden innerhalb 4 Tagen immer wieder mehr die Opfer beschuldigt als die Täter, unter dem Vorwand, dass die seien Regimeanhänger. Und dazu muss man 2 Punkte sagen. Das Regime von Bashar al-Assad ist verschwunden, ganz mit Bashar, und seine Leute sind alle in Moskau. Die sind nicht mehr da. Das heißt, diese angebliche Versuch zurückzukommen gibt es gar nicht mehr. Es geht gar nicht mehr. Der Mann genießt keine Popularität mehr. Zweitens, wie kann man als Baby im Bauch seiner Mutter oder als Dreijähriger oder als 15-jähriger Regimeanhänger sein? Das sind Kinder, das sind Leute, die wirklich unbeteiligt sind. Nochmal, wir reden von Zivilisten, Kämpfer, die an der oder der Seite kämpfen. Das ist völlig jetzt außerhalb unserer Interessen, weil das sind ja Kämpfer, die politische Ziele vielleicht verfolgen. Aber Kinder und Frauen und Dörfer, ganze Dörfer, Zivilisten wahllos so einfach zu erschießen, das ist, was ich meine, mit ethnischer Säuberung, mit religiöser Hass, mit Apartheid-Denken, mit Fanatismus einfach.
1: Und wie sieht es mit internationaler Hilfe und Hilfe aus Deutschland für die Situation in Syrien aus?
2: Also, jetzt in den letzten Tagen passiert natürlich mehr, aber seit dem 8. Dezember, muss ich sagen, hat die internationale Organisation haben nichts getan. Es gab dann irgendwelche Presseerklärungen. Man hat die Menschen als Assad-Anhänger dargestellt, auch in der Presse und überall. Und bis heute ist es sehr schwierig. Langsam verändert sich die Berichterstattung. Aber es war ganz schwierig. Also wir haben, wie gesagt, wir sind ja auch in der Arbeitsgruppe drin, Menschenrechtsinitiative für unterdrückte Menschen in Syrien. Man hat sofort mit den arabischen Alevitische Föderation und arabische Alevitenföderation in Europa eine Presseerklärung gemacht vor Straßburg. Und dann hat man Unterschriften gesammelt, über 500 Stück. Und das wurde durch eine Delegation auch weitergetragen. Es gab einen Termin am 24. Februar beim Auswärtiges Amt. Also bevor das jetzt ganz eskaliert ist, haben wir dann auch durch die Delegation auch unsere Sorgen weitergegeben. Aber wir haben immer wirklich zu hören bekommen, HTS sendet richtige Signale. Annalena Baerbock war da und ihr wurde nicht mal die Hand geschüttelt. Nils Annen von der SPD war in Hamburg bei uns in der alevitischen Gemeinde und neben ihm Sören Platten, der Abgeordnete, jetzt mittlerweile, da war er noch Kandidat. Und da haben wir auch Nils Annen gefragt, was sie denn vorhaben. Die haben gesagt, naja, HTS sendet richtige Signale, wir müssen da vor Ort sein, zu sehen sein. Also wir wurden immer damit getröstet und als ich ihn gefragt habe, werden sie auch die Minderheiten besuchen? Oder nur die HTS. Dann war die Antwort von Herrn Annen, wir können alle Minderheiten nicht besuchen. Das würde ja eine Woche dauern und deswegen wegen Sicherheitsproblemen könnten wir das nicht. Und da habe ich nur wirklich lachend den Kopf geschüttelt, dass die uns klar machen möchten, HTS sendet richtige Signale, aber sie selber aus Sicherheitsgründen nur nicht mal zu den Minderheiten Kontakt aufnehmen können. Und Nils Annen meinte dann, er fliegt dann auch nach Syrien, war auch, glaube ich, mit einem Außenministerium, jetzt fällt mir ihr Name nicht ein, für die Aufbau da. Und ich habe wirklich die Twitter- und Instagram-Postings und alle Presseerklärungen von denen verfolgt. Die haben noch nicht mal ein einziges Mal die Minderheiten erwähnt.
0: Soweit die ExpertInnen Dennis Karakasch und Aktam Süleyman. Solltet ihr, liebe Zuhörende, mehr erfahren wollen, dann könnt ihr das Gespräch in voller Länge auf NRVision oder unserem YouTube-Kanal finden.
1: Wir bedanken uns herzlich bei unseren beiden Gästen und spielen nun ein wenig Musik für euch. Anschließend geht's mit weiteren spannenden Themen weiter. Bleibt dran!

0: Willkommen zurück zum interkulturellen Magazin von Radio Kaktus.
1: Wir machen weiter mit dem Thema inklusive Bildung. Dazu hatten wir die Lehrerin und Autorin Barbara Wenders zu Gast. Wir haben mit ihr über ihre Erfahrungen als Pädagogin und die Vorteile inklusiver Schulen gesprochen. Viel Spaß beim Zuhören.
0: Hallo und herzlich willkommen zum Radio Kaktus Studio Talk, heute mit dem Thema inklusive Bildung. Und dazu begrüße ich hier im Studio Barbara Wenders. Hallo, schönen guten Tag.
2: Hallo, guten Tag, danke, dass ich hier sein darf.
0: Ja, freut mich, dass Sie hier sind. Sie sind Lehrerin mit jahrelanger Erfahrung an einer Schule, die inklusiv arbeitet.
2: Das ist so richtig und das ist auch mein großes Glück. Also ich bin Barbara Wenders und bin ausgebildet als Grund- und Hauptschullehrerin. Ich bin mittlerweile im sogenannten, ja, mehr oder weniger Ruhestand. Und durch einen Zufall landete ich in den 90er Jahren an einer Sonderschule für Lernbehinderte. Das hatte ich vorher nicht vor. Ich hatte allerdings Sonderpädagogik zusätzlich studiert und habe dort 10 Jahre gearbeitet und hatte immer mehr das Gefühl, hier stimmt etwas nicht, hier läuft was falsch, ich bin im falschen System. Warum sind diese jungen Kinder und Jugendlichen hier an einer ausgegrenzten Schulform? Die schämten sich zum Beispiel, aufs Abschlussfoto zu kommen. Geschweige denn, sie wollten auf keinen Fall in der Zeitung abgebildet werden, wenn sie die Klasse 10 fertig hatten. Und ich habe diese Schule bewusst verlassen, obwohl ich dort sicher mich bemüht habe, alles zu machen, damit diese Schüler den notwendigen Selbstwert wirklich spürten. Aber es hatte in diesem System für mich keine Zukunft. Und dann hatte ich das große Glück, dass in Bergfidel eine Stelle als Sonderpädagogin frei wurde und da bin ich dann gelandet und habe dort fast 20 Jahre erst in der Grundschule Bergfidel gearbeitet und dann natürlich mit Volldampf und Leidenschaft die Primusschule Münster Bergfidel-Geist mit auf den Weg gebracht. Und das ist natürlich toll. Und inklusiv heißt, wir gehören alle zusammen, alle werden aufgenommen und hier fliegt keiner raus, egal wie oder was er ist oder was er gemacht hat oder nicht gemacht hat. Und das ist einfach toll. Das ist für mich ja ein richtiges Geschenk, so eine Arbeit machen zu dürfen und gemacht haben zu dürfen.
0: Jetzt hört man immer wieder die Kritik, wenn man sich ein bisschen mit dem Thema auseinandersetzt, von Eltern, die die Befürchtung haben, wenn ich jetzt mein Kind auf eine inklusive Schule schicke, dass die eingeschränkten Kinder bremsen die anderen aus, die kommen nicht gut mit, da bleiben dann Sachen liegen. Was würden Sie dem entgegnen?
2: Ja, das ist immer das Vorurteil, dass das eigene sogenannte nicht behinderte Kind oder angeblich schlauere Kind weniger lernen würde. Es lernt im Gegensatz viel mehr. Also wie kann es sein, dass ich davon ausgehe, alle sind gleich auf dieser Welt? Wir sind ja nicht alle gleich, wir sind ja alle unterschiedlich. Und wie schwer das ist, miteinander klarzukommen, das sehen wir ja. Die Erwachsenen führen Kriege. Also wenn wir nicht von Anfang an lernen, miteinander klarzukommen und jeden zu respektieren und jeden wirklich verstehen zu wollen und ihm eine Wertschätzung entgegenzubringen, dann ja, haben wir irgendwann die Gesellschaft, die wir jetzt eigentlich auch schon so ein bisschen haben. Und Kinder, wir können alles von den Kindern lernen. Ich habe das alles von den Kindern gelernt. Die haben keine Grenzen im Kopf, die haben keine Schranken, die haben keine Berührungsängste, die haben viele Fragen. Die haben natürlich Fragen, warum ist das Kind so, warum sieht das anders aus, warum sabbert das Kind, warum kann es dies nicht, was ich kann. Ja, das sind ja berechtigte Fragen und da kann man drauf eingehen und da kann man zusammen eine Gemeinschaft gründen. Und das habe ich erfahren und das ist wunderbar. Und das wünschte ich, dass jeder diese Erfahrung machen kann.

0: 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Jetzt geht es wie versprochen weiter mit dem zweiten Teil des Interviews mit Barbara Wenders. Viel Spaß! Ich habe hier den Sammelband, die Bedeutung multikultureller und mehrsprachiger Bildung in der Migrationsgesellschaft, herausgegeben von Kaktusgründer Möller-Demirel. Und in diesem Sammelband haben Sie auch einen Text geschrieben.
1: Ja, das ist vielleicht so meine eigene Biografie. Ich bin ja im Ruhrgebiet aufgewachsen, in Oberhausen-Stärkrade bin ich zur Schule gegangen. Ja. Und da kam eines Tages Vita in meine Klasse. Da war ich denke mal, das war 1962, 10 Jahre wird viertes Schuljahr gewesen sein. Also Vita hatte schon einen für uns ungewöhnlichen Namen. Wir in Anführungsstrichen hießen zum Beispiel Klaus-Jürgen, Norbert, Dieter, Elke, Angelika und so weiter. Vita sah mit ihren schwarzen Haaren und Augen auch völlig anders aus als wir und sprach und verstand kein Wort Deutsch. Sie kam aus Sizilien, aus Taormina. Das sagte uns unser Lehrer. Vita sei die Tochter eines Gastarbeiters. Am selben Tag spielten wir wie immer in der Pause auf unserem Schotterschulhof. Vita rannte mit, stolperte und rutschte ungebremst der Länge nach auf dem feinen Schotter aus. Sie trug Kniestrümpfe. Die Knie waren also frei und nun kniete sie und schrie mit erhobenen Armen verzweifelt um Hilfe. In ihrem Gesicht klebten zwischen Blut, das aus ihrer Nase floss, kleine schwarze Schottersteinchen. Vita bot einen erbarmungswürdigen Anblick. Ich war entsetzt und erschrocken. Gemeinsam rannten wir zu ihr und halfen ihr auf die Beine. Die Knie bluteten auch. Wir brauchten keine gemeinsame Sprache mehr. Wir hatten bereits eine. Wir halfen Vita, die wie jedes Kind aus unserer Klasse die gleichen Grundbedürfnisse hatte und diese nun in ihrem Schmerz sehr deutlich zeigte. Dieses Erlebnis aus frühester Kindheit hat sich wie ein Sinnbild in mein Gedächtnis eingegraben.
0: Was ich auch sehr interessant finde, Sie, oder im Text war es jetzt gerade auch schon angesprochen, die Sprache der Solidarität, nennen Sie es, glaube ich.
1: Ja, diese Kindersprache, also das wurde mir auch später so klar. Die Kinder haben eine Sprache, auch wenn sie sich gegenseitig in ihrer Sprache des Herkunftslandes nicht verständigen können. Aber sie haben eine gemeinsame menschliche Kindersprache. Das ist einfach fantastisch. Und in der Schule stellt man dann leider fest, dass es andere Sprachen gibt, zum Beispiel auch Verwaltungssprachen. Mhm. Und ich finde, irgendwie ist das für mich eine Sprache der Unterdrückung. Ich erinnere mich daran.
0: Was genau meinen Sie mit Verwaltungssprache?
1: Verwaltungssprache, ja. Zum Beispiel, wir planten eine Klassenfahrt und da ist es so üblich, dass wir die Impfausweise der Kinder, also Kopien von Impfausweisen mitnehmen. Und das hatte ich den Kindern auch gesagt und da sagte mir ein Mädchen, Frau Wenders, ich habe keinen Aufenthalt. Also das Wort Ausweis löste sofort die Kettenreaktion aus. Ich habe keine Papiere, dann habe ich keinen Aufenthalt. Dann klärte ich das auf, dass es um etwas anderes ging. Und dann brachte sie aber trotzdem am nächsten Tag eine Bescheinigung mit in die Schule und zeigte sie mir und sagte, das lese ich jetzt kurz vor, Frau Wenders, was heißt Fiktionsbescheinigung? Fragt mich eines Morgens im Jahre 2007 Ramisa, meine Schülerin in der damaligen Grundschule Bergfidel. Ramisa war Drittklässlerin, sie ist Romja, sie konnte lesen. Ich weiß es nicht, ich habe dieses Wort noch nie gehört, antwortete ich. Dann sehe ich mir ein Stück Papier an, ein Dokument, welches Ramisa mir vorlegt. Darauf stand Fiktionsbescheinigung und es stand der Name ihres kleinen Bruders Yusuf darauf. Ihr eigener Name stand in meiner Erinnerung auch darauf mit dem Zusatz ein zur Ausreise verpflichteter Mensch. Und das hat mich erschüttert, muss ich sagen. Ich finde dieses Wort Fiktionsbescheinigung, das ist menschenunwürdig. Ich würde das verbieten. Wie kann man einem leibhaftigen Menschen, der nicht weniger wert ist als wir alle, eine Fiktion zuschreiben. Er ist doch da. Also das hat eine große Wut in mir auch ausgelöst, die triggert mich immer noch bis zum heutigen Tage und zeigt auch, wie hilflos wir generell mit Menschen mit Migrationsvorgeschichte umgehen. Da spricht eine ganz große, wenn man es noch freundlich formulieren will, Hilflosigkeit raus.
0: Hilflosigkeit der Gesellschaft?
1: Ja, irgendwie damit klarzukommen, der Gesellschaft oder auch der Verwaltung. Wir müssen ja alles sortieren, ordnen. Die ganze Schule ist ja so geprägt.
0: Das
1: ist
0: schließt
1: ja,
0: sich wahrscheinlich der Kreis zur mangelnden Begegnung.
1: Ja, genau.
0: Die man schon.
1: Absolut. Man hat ja Angst, wenn man nie die Gelegenheit hatte, in Kontakt zu treten mit Menschen aus anderen Nationalitäten. Ja, dann habe ich vielleicht Angst. Keine Ahnung, ich kann es mir nicht vorstellen. Aber das ist eine ganz große Armut. Das ist eine ganz große Armut, finde ich. Die Armut ist richtig schlimm, wenn man nie in Beziehung treten kann zu Menschen, die anders sind, die andere Sprachen haben, andere Kulturen.
0: Ja, kommen wir doch zum Abschluss, um vielleicht aus dieser düsteren Ecke etwas rauszukommen, zur sogenannten Sprache der Menschenliebe. Die wird nämlich auch nochmal in Ihrem Text angesprochen. Ich glaube, da wollten Sie auch eine Stelle vorlesen.
1: Genau, da zitiere ich Molla Demirel aus seinem Buch Verborgene Liebe. Und ich bin leider nicht so eine poetische Schreiber, ich bin keine Schriftstellerin wie Molla, ein toller Schriftsteller ist. Und deshalb möchte ich das gerne vorlesen, weil dieser Abschnitt fasst so wunderbar zusammen, dass wir alle zusammengehören. Wer von sich behauptet, ein Mensch zu sein und über diese Verse nachdenkt, wird begreifen, dass das Zusammenleben mit unterschiedlichen Sprachen, Farben und Kulturen wie ein Feld mit tausend und einer Blume oder ein Garten mit tausend und einem Obstbaum ist. Jedes von ihnen hat einen anderen delikaten Geschmack und einen schönen Duft, von dem man nicht genug bekommt. Dessen sind sich Kinder bewusst. Nur Kinder wissen das. Später sind wir Erwachsenen es, die die Kinder dann verderben, so wie wir das Gleichgewicht der Erde zerstören.
2: Einen herzlichen Dank an Barbara Wenders für diese Einblicke. Als nächstes hören wir wieder Musik. Danach wird es lyrisch. Bleibt dran!

0: 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Willkommen zurück.
1: Wir machen weiter im Programm mit einem lyrischen Beitrag unseres Praktikanten Rufin. Er hat seine Eindrücke des Lebens in Münster in ein Gedicht verpackt, das er uns auf Französisch vorträgt.
0: Die deutsche Übersetzung hört ihr von Nedda. Viel Spaß!

0: Du Congo à l'Allemagne. Sur les ailes du vent, j'ai voyagé depuis Brazzaville, en route vers les contrées lointaines de l'Allemagne. Un nouveau départ. Mes yeux étaient éblouis par les couleurs de l'inconnu. Mon cœur battait au rythme d'une aventure imminente. Un nouveau chapitre de ma vie, une page à écrire, entre la douce mélodie de deux mondes qui se retrouvent. Les rues animées de Münster, les paysages majestueux, mon âme brûle, portée par cette mélancolie. De nouvelles saveurs dansent sur ma langue, le son de l'Allemagne, une mélodie étrange. Chaque instant révèle un trésor à découvrir. Mon âme voyageuse se sent revivre. Enfin, j'ai réalisé l'un de mes rêves. Entre le Congo et l'Allemagne, un pont se construit. Les souvenirs du passé se mêlent à ce nouveau cadre. Mon essence s'enrichit et vit pour rime de ces deux mondes. Dans ce poème résonne mon arrivée portée par une vague, sous les ciels étoilés de ma nouvelle patrie. Je trouve ma place entre nostalgie et harmonie. Entre le Congo et l'Allemagne, mon cœur est partagé.
1: Von Kongo nach Deutschland. Auf den Flügeln des Windes reiste ich von Brazzaville aus, auf dem Weg in die fernen Länder Deutschlands. Ein neuer Aufbruch. Meine Augen waren geblendet von den Farben des Unbekannten. Mein Herz schlägt im Rhythmus eines bevorstehenden Abenteuers. Neues Kapitel meines Lebens, eine Seite zum Schreiben. Zwischen der süßen Melodie zwei Welten, die sich wieder vereinen. Belebten Straßen Münsters, die erhabenen Landschaften. Meine Seele brennt, getragen von dieser Melancholie. Neue Aromen tanzen auf meiner Zunge. Der Klang von Deutsch, eine seltsame Melodie. Jeder Moment offenbart einen Schatz, den es zu entdecken gilt. Meine reisende Seele fühlt sich wieder lebendig. Endlich habe ich einen meiner Träume wahr werden lassen. Zwischen Kongo und Deutschland entsteht eine Brücke. Erinnerungen an die Vergangenheit verflechten sich mit diesem neuen Rahmen. Meine Essenz ist bereichert und vibriert im Rhythmus zweier Welten. In diesem Gedicht schwingt meine Ankunft mit, trägt eine Welle. Unter dem Sternenhimmel meiner neuen Heimat, ich finde meinen Platz zwischen Nostalgie und Harmonie. Zwischen Kongo und Deutschland zieht es mein Herz.

0: Vielen lieben Dank an Rufin aus der Kaktus-Jugendredaktion für diesen Beitrag. Wenn ihr auch an Medienarbeit interessiert seid und vielleicht mal ein Praktikum bei uns machen möchtet, dann hört jetzt gut zu. Zurzeit gibt es zwei Mitmachmöglichkeiten bei Radio Kaktus.
1: Im Projekt Medienträume, konstruktiv und vielfältig, wirken wir gemeinsam darauf hin, die Medienlandschaft offener und vielfältiger zu gestalten und gleichzeitig mit mehr lösungsorientierten, zukunftsweisenden Ideen und Perspektiven zu bereichern. Setzt mit uns eure Herzensthemen auf die mediale Agenda und gestaltet Multimedia-Formate für Radio, TV, Print und Social Media. In sozial- und medienpädagogischer Begleitung könnt ihr im Projekt unter anderem Straßenumfragen erstellen und Interviews mit lokalen Akteurinnen und Initiativen aus den Bereichen Kunst, Kultur, Medien, Politik, Wissenschaft und Soziales führen. Ein Projekteinstieg ist jederzeit möglich für Jugendliche und junge Erwachsene zwischen 16 und 24 Jahren. Auch die Kooperation mit lokalen Medienpartnern sowie Schule und Bildungseinrichtungen ist gewünscht, um die Projektinhalte in unterrichtsergänzenden außerschulischen Aktivitäten zu integrieren. Das Bundesministerium des Innern und Heimat fördert Medienträume aufgrund eines Beschlusses des Deutschen Bundestages im Rahmen des Bundesprogramms Gesellschaftlicher Zusammenhalt. Vor Ort, vernetzt, verbunden.
0: In unserem zweiten Projekt Jugend begegnet und bewegt könnt ihr schon ab 13 Jahren mitmachen. Hier machen wir uns unter anderem mit verschiedenen journalistischen Formaten vertraut und lernen zum Beispiel Nachrichten kritisch zu analysieren, Medien- und Informationsquellen zu bewerten oder den Einfluss von Journalismus auf die öffentliche Meinung zu verstehen. Kommt einfach auf uns zu, wenn ihr Lust habt, eure Medienkompetenzen in einem ungezwungenen Rahmen mit Gleichaltrigen zu erweitern. Wir freuen uns über neue Gesichter. Das Projekt wird gefördert durch das Ministerium für Kinder, Jugend, Familie, Gleichstellung, Flucht und Integration des Landes Nordrhein-Westfalen.
1: Liebe Zuhörende, das war es auch schon wieder. Wir hoffen, euch hat die heutige Sendung gefallen. Solltet ihr Fragen oder Anregungen zu unserer Sendung, unseren Projekten oder uns Mitarbeitenden des Radio Kaktus Münster e.V. haben, dann ruft uns gerne an unter 0251 66 6377 oder besucht uns mal persönlich im Verspol 7 bis 8. Unsere Gesprächszeiten sind montags bis freitags von 10 bis 16 Uhr.
0: Oder schaut doch mal auf unserem YouTube-Kanal, unserer Instagram- oder Facebook-Seite vorbei. Ihr könnt uns natürlich auch eine E-Mail schreiben an kaktus.ms@gmx.de. Immer lohnt sich auch ein Besuch bei unserem Nachbarn, dem Internationalen Kinderspielzeugmuseum Münster. Solltet ihr diese oder unsere vergangenen Sendungen noch einmal nachhören wollen, dann findet ihr sie wie immer in voller Länge in unserer Mediathek auf der Bürgermedienplattform NRVision. Vielen Dank an Mola Demirel in der Redaktion.
1: Es verabschieden sich von euch Nidda
0: und Tim. Ciao, tschüss und bis zum nächsten Mal.

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1: Mit Emily Ösel. Die Olympiabewerbung Berlins wird zurückgezogen. Das wollen die Berliner Olympiaplaner nur wenige Tage vor der Entscheidung des Deutschen Olympischen Sportbundes, laut Berichten vom RBB und vom Tagesspiegel. Zuvor sagte die Wahlsiegerin der Linken, Elif Erab, dass Berlin mit der Abgeordnetenhauswahl auch gegen Olympia gestimmt hätte. Diese Aussage wird nun von vielen Seiten kritisiert. Zum einen von Berlins Olympiabeauftragten KW Neromand. Auch Berlins Finanzsenator Stefan Evers und Füchse-Manager Bob Hanning äußerten sich kritisch gegenüber Erab. Brandenburgs Verkehrsminister Robert Krumbach will eine Reform der Tarifstruktur. Er schlägt dem Verkehrsbund Berlin-Brandenburg, kurz VBB, eine Umstellung auf Zeitkarten statt den bisherigen Tarifzonen vor. Laut Krumbach kann es durch diese Reform dazu kommen, dass einzelne Fahrten teurer oder preiswerter werden. Damit möchte er einerseits bei Pendlern Anreiz schaffen, das Deutschlandticket zu kaufen. Andererseits möchte er dadurch ländliche Gebiete mehr ins System integrieren. Das Gorilla-Weibchen Pansy ist mit 41 Jahren im Berliner Zoo gestorben. Der RBB berichtet, dass das Tier wegen Zahnproblemen unter Vollnarkose operiert werden musste. Aus der Narkose ist es aber nicht mehr erwacht. Laut Zoochef Andreas Knierim lasse sich ein Narkoserisiko trotz moderner tiermedizinischer Möglichkeiten niemals vollständig ausschließen. Das Affenhaus im Zoo ist bereits gestern vorübergehend geschlossen worden, damit die Gorilla-Familie sich verabschieden kann.
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1: Heute bleibt es in Berlin und Brandenburg relativ kühl, mit Höchsttemperaturen von etwa 15 Grad. Es ist größtenteils bewölkt und teilweise windig. Örtlich kann es zu Regenschauern kommen. In der Nacht sinken die Temperaturen auf 11 Grad.
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0: Nachrichten mit Emily Ösel. Die Olympiabewerbung Berlins wird zurückgezogen. Das wollen die Berliner Olympiaplaner nur wenige Tage vor der Entscheidung des Deutschen Olympischen Sportbundes, laut Berichten vom RBB und vom Tagesspiegel. Zuvor sagte die Wahlsiegerin der Linken, Elif Erab, dass Berlin mit der Abgeordnetenhauswahl auch gegen Olympia gestimmt hätte. Diese Aussage wird nun von vielen Seiten kritisiert. Zum einen von Berlins Olympiabeauftragten KW Neromand. Auch Berlins Finanzsenator Stefan Evers und Füchse-Manager Bob Hanning äußerten sich kritisch gegenüber Erab. Brandenburgs Verkehrsminister Robert Krumbach will eine Reform der Tarifstruktur. Er schlägt dem Verkehrsbund Berlin-Brandenburg, kurz VBB, eine Umstellung auf Zeitkarten statt den bisherigen Tarifzonen vor. Laut Krumbach kann es durch diese Reform dazu kommen, dass einzelne Fahrten teurer oder preiswerter werden. Damit möchte er einerseits bei Pendlern Anreiz schaffen, das Deutschlandticket zu kaufen. Andererseits möchte er dadurch ländliche Gebiete mehr ins System integrieren. Das Gorilla-Weibchen Pansy ist mit 41 Jahren im Berliner Zoo gestorben. Der RBB berichtet, dass das Tier wegen Zahnproblemen unter Vollnarkose operiert werden musste. Aus der Narkose ist es aber nicht mehr erwacht. Laut Zoochef Andreas Knierim lasse sich ein Narkoserisiko trotz moderner tiermedizinischer Möglichkeiten niemals vollständig ausschließen. Das Affenhaus im Zoo ist bereits gestern vorübergehend geschlossen worden, damit die Gorilla-Familie sich verabschieden kann.
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0: Heute bleibt es in Berlin und Brandenburg relativ kühl, mit Höchsttemperaturen von etwa 15 Grad. Es ist größtenteils bewölkt und teilweise windig. Örtlich kann es zu Regenschauern kommen. In der Nacht sinken die Temperaturen auf 11 Grad.
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4: Hallo und herzlichst willkommen zu einer weiteren Ausgabe des OK Beat mit der 1251. Ausgabe heute am 24. September 2026, 24, ich glaube im Vierteljahr ist Weihnachten. Naja, OK Beat auch heute wieder bei Alex auf DAB Plus Kanal 12D und es wurde ja gerade gesagt, der Weltrekord, der Chor-Weltrekord wird natürlich im Fernsehen weiter übertragen, aber ihr hört jetzt im Radio natürlich den OK Beat. Es ist schließlich OK Beat Tag in Berlin. Ich habe heute keinen Gast, nächste Woche wird es dann wieder jemanden geben. Ich habe heute Beatles und ich habe heute einen älteren, leicht besoffenen Herrn. Das soll ein Kommentar sein zur ausgegangenen Berlin-Wahl. Vielleicht noch dann dieses, das ist auch das nächste oder das erste Stück heute. Ich muss mich hier gerade wieder ein bisschen gerade setzen. Auch quasi ein Kommentar von mir zur Berlin-Wahl. Also nach wie vor, ich habe es schon in den letzten Wochen gesagt, ich sitze hier nach wie vor einhändig am Mischpult und arbeite mich so ab und ab. Seit gestern nicht mal mehr im Pflegedienst. Also denkt ihr, wie schlimm das ist, einhändig Socken anzuziehen? Das geht so gut wie gar nicht. Meine Krankenkasse hat mir schlicht nicht mehr Pflegedienst bewilligt. Naja, muss ich halt so klarkommen. Also, nun mein Kommentar zum Thema Wahl in Berlin. Maus, Tung, Maus, Tung, Maus.

Ja, genau so. Beatles, also heute wieder zwei Stücke vom Album A Hard Day's Night, das am 9. Juli 1964 erschien. Zunächst im Happy Just to Dance with You. Das ist ein echter Lennon McCartney, den beide gleichzeitig geschrieben haben, den sie aber dem George zum Singen gegeben haben. Und nach dem älteren, leicht besoffenen Herrn gibt es dann auch das Stück And I Love Her, eine ganz üble Schnulze von Paul. Und davon habe ich zwei Versionen da, einmal die von den Beatles und dann einmal die Unplugged, bei diesem Unplugged-Konzert 1991 von Paul McCartney.

0: Tucholsky, ein älterer, aber leicht besoffener Herr. Wie Sie mir ja sehen, bin ich nämlich aus Fenster gefallen. Wir wohnen hochparterre, da kann sowas vorkommen. Es ist wie in das Gleichgewicht. Haben Sie einen Augenblick Zeit, ja? Es handelt sich nämlich bezüglich der Wahlen. Ich bin sozusagen ein Opfer von unserer Parteizerrissenheit. Deutschland kann ja gar nicht untergehen. Ich glaube, ich muss was Komisches gegessen haben. Getrunken natürlich auch, aber mit Maßen. Also, das war so. Gestern Morgen sag ich zu meiner Jattin, ich sage, Friede sei, heute ist Sonntag, ich werde mal ein bisschen rumhören, was die Leute so wählen tun. Man muss sie auf den Laufenden halten, das ist eine pathologische Pflicht. Ich hab nämlich einen selbstständigen Gemüseladen. Also, sie packt mir ein paar Stullen ein und ich zolle los. Zuerst war ich bei den Nazis, es gab Brauselimonade mit Schnaps. Und dann haben sie geübt, aufstehen, hinsetzen, weil sie nämlich Märsche gespielt haben. Und dann sind die ganzen Führers in den Saal gekommen, Jebbes auch. Und dann haben sie gebrüllt, Freiheit und Brot. Die Freiheit konnten wir gleich mitnehmen, das Brot hatten sie noch nicht da. Aber, schöne Lieder haben die gesungen. Als die liebe Morgensonne, zack, schien auf Mutters Jense klein. 2, 3, 4, zog ein Regiment von Hitler. Warte, man wird da wohl noch singen dürfen. Also, wie ich aus dem Lokal rauskomme, hat mir gesagt, Anton, du wählst nationalsozialistisch. Und dann war ich bei den Demokraten. Nee, also, das heißt, ich hab sie gesucht. Gibt's denn hier keine Demokraten, frag ich den eben. Mensch, sagt er, lebst du auf dem Mond? Die hast noch nie gegeben und du gibst sie überhaupt nicht mehr. Geh mal hier hin, da tagt die deutsche Staatspartei. Also sie. Sie, das war großartig. Lauter Programme, jeder konnte sich eins aussuchen. Geben Sie mir, sagst du das Fräulein, was da stand? Geben Sie mir ein schönes Programm für einen selbstständigen Gemüseladen und für die Aufrechterhaltung der wohlerworbenen Steuern. Bitte sehr, sagte Fräulein, nehmen Sie unser Programm 47 und wenn Sie nicht gefällt, können Sie es ja umtauschen, wir sind ja nicht so. Also ich habe da erst mal 4 Asbach getrunken. Die Leute werde ich wahrscheinlich wählen, das heißt also, wenn es sie bei der nächsten Wahl noch gibt. Und dann war ich, Nee, dann war ich bei den Sozis. Ich bin nämlich bei Lichte besehen ein alter, geübter Sozialdemokrat. Mein Vater war aktiver Unteroffizier. Da liegt die Disziplin so in der Familie. Also, wie ich in den Saal komme, da hat auch gerade einer so schön geredet. Und während die Leute schliefen, da sah ich zu den Ehen, der neben mir saß, Genosse, sah ich. Genosse, sag mal, wieso wärst du eigentlich SPD? Ich dachte, der Mann kippt mir vom Stuhl. Donnerwetter, sagt er, nun wähle ich schon 22 Jahre diese Partei, aber warum ich das tue, das hat man noch nicht überlegt. Guck mal, ich bin in meinem Bezirksweder Schriftführer, auf unsere Saalabende ist es immer so gemütlich, wir kennen die Kneipe, das Bier ist auch gut. Am 1. Mai machen wir unseren Ausflug und abends ist Fackelzug. Es hat sich alles so schön eingeschaukelt. Was brauchst du Grundsätze, wenn du den Apparat hast? Und da hat der Mann recht. Wahrscheinlich werde ich diese Partei wählen. Naja, das ist so ein beruhigendes Gefühl. Man tut was vor der Revolution und weiß ganz genau, mit dieser Partei kommt sie ganz bestimmt nicht. Und das ist sehr wichtig für einen selbstständigen Gemüseladen. Wo war ich denn stehen geblieben? Ah ja, hier, ja. Dann habe ich erstmal einen Kimmel getrunken und dann war ich noch bei den kleinen Parteien. Bei den Deutschen Mieterbund, da gab's helles Bier. Bei den Tannenbergbund gab's Schwedenpunsch. Bei der Häuserpartei gab's wieder Kimmel. Bei der Wirtschaftspartei. Und dann war ich blöd. Ich wollte ja noch bei den Kommunisten gehen, aber ich konnte bloß noch von einer Laterne zur anderen. Und so bin ich dann nach Hause gekommen. Mutterkin, hat gesagt, Mutterkin, ich habe das deutsche Volk bei seiner Wahlvorbereitung studiert, besoffen bist du, sagst du. Das auch seid, aber das nur nebenbei. Na, was willst du nur wählen, du Suffkopf, sagst du? Moment, sage ich, Moment. Ich wähle eine Partei, die uns einen starken Mann gibt, wie unseren geliebten Kaiser Wilhelm und auch den ollen Hindenburg sagt, sowie bei aller Aufrechterhaltung unserer verfassungsmäßigen Rechten, ein Diktator wie Max Schmeling seid, nieder mit Militär seid und hoch die Reichswehr seid. Der Reichstag muss aufgelöst werden, das Volk muss regieren, denn alle Rechte gehen von Volke aus. Und wenn einer ausgegangen ist, kommt er ja so bald nicht wieder seid. Wir brauchen eine Sowjetrepublik mit einem unumschränkten Offizier an der Spitze. Und dann bin ich aus Fenster gefallen. Nehmen wir noch eine kleine Molle, wa? Na Mensch, Sie müssen ja aus Hause, wa? Auf alle Fälle wünsche ich Sie eine vernünftige Wahl. Halten Sie die Fahne hoch. Denn sehen Sie mal, die Wahl ist der Rummelplatz des kleinen Mannes. Einmal alle 4 Jahre, da tun wir so, als ob wir täten. Aber aufgelöst und regiert werden wir doch. Gute Nacht.
1: Darauf trinken wir jetzt ein.

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1: Und ihr hört den Ogabit bei Alex auf DAB+. Und ich bin Rolf Genzer. Ich habe heute keinen Gast da. Da wir mal ein bisschen mehr andere, Wortbeiträge. Nochmal ein Satz zur Wahl, und den habe ich mir jetzt herausgeschrieben aus der 21. Episode der zweiten Staffel von Star Trek. Der nächste Generation. Ach, übrigens war ich am letzten Samstag dann doch nochmal auf anderthalb Stunden lang an einem Wahlkampfstand in der Prenzlauer Allee. Mehr konnte ich einfach nicht. Ihr wisst, ich bin nach wie vor einhändig unterwegs. Also, jetzt Zitat. Es ist möglich, keine Fehler zu machen und trotzdem zu verlieren. Das ist keine Schwäche, das ist das Leben.
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1: Die Pudis waren das. Die haben übrigens mit dem Text ein bisschen Ärger bekommen. Jodelkuh Lotte, weil die Frau von Walter Ulbricht Lotte mit Vornamen hieß. Es geht gleich weiter mit einer neuen Serie, die ich hier beginnen möchte. Und zwar Papa Charlie hat gesagt, sein Vater hat gesagt. Die erste Staffel habe ich mir vor einem Jahr zugelegt, um Material für meine Gute-Nacht-Geschichten bei Rockradio zu haben. Papa Charlie hat gesagt, ist eine Kurzhörspielreihe nach einem Konzept von Ingrid Hissedens und Klaus Emmerich, die ab 1972 mit etwa 600 Folgen von verschiedenen ARD-Rundfunkanstalten, also Südwestfunk, Hessischer Rundfunk, Norddeutscher Rundfunk, Saarländischer Rundfunk und RIAS Berlin ausgestrahlt wurde. Und sie gehörte zu den erfolgreichsten ARD-Sendungen und erschien auch als Buchausgabe. Die erste Staffel mit 50 Folgen wurden vom NDR produziert, wo sie ab dem 9. Januar 1972 ausgestrahlt wurden und von anderen Rundfunkanstalten übernommen wurden. Und immer dann, wenn ich textlich ein bisschen dünner bin, so wie heute, sende ich eine Folge davon hier im OK-Beat. Heute also Staffel 1, CD 1, Track 1 und jetzt den Jingle, nee, den erst später.

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1: Ich sage immer, lieber ein steiler Zahn als gar kein Gebiss.
2: Papa? Papa? Papa, Charlie hat gesagt, dein Vater hat gesagt, alle Intellektuellen sind...
3: Was hat Charlies Vater gesagt?
2: Vielleicht hat es Charlies Vater gar nicht gesagt. Nur Charlie.
3: Na, was hat er denn gesagt?
2: Alle Intellektuellen sind scheiße.
3: Kann ich mir denken, dass Charlies Vater das gesagt hat.
2: Wieso?
3: Wieso? Weil Charlies Vater kein Intellektueller ist. Deshalb hat er das gesagt.
2: Wieso?
3: Sag mal, kann ich nicht mal in Ruhe Zeitung lesen? Schau mal, was Mama in der Küche macht.
2: Aber wieso sind alle Intellektuellen scheiße?
3: Schau mal, ich habe den ganzen Tag gearbeitet und konnte noch nicht einen Blick in die Zeitung werfen. Kannst du mich nicht mal 5 Minuten alleine lassen?
2: Mama hat gesagt, du liest den ganzen Tag bei der Arbeit.
3: Beruflich, das ist ganz was anderes. Also komm, schieb ab, kannst ja Mama fragen. Bring mir aber noch ein Bier.
4: Immer ich.
3: Ehefrauen, meine Kasse fällt. Ich höre mal aus dem Grund eine Fragebogen.
2: Papa, Mama hat gesagt, sie weiß es auch nicht. Du wärst jedenfalls keiner.
3: Wo ist das Bier?
2: Hab ich vergessen.
3: Typisch. Sag mal, hat Mama das wirklich gesagt?
2: Ja.
3: Die hat ja keine Ahnung.
2: Hat sie ja auch gesagt.
3: Was?
2: Dass sie keine Ahnung hat. Was ist denn ein Intellektueller?
3: Einer, der denken kann.
2: Kann doch jeder.
3: Kann. Denken tun viele, aber können tun's weniger.
2: Wieso?
3: Es sind doch nicht alle Menschen gleich. Die einen arbeiten mit den Händen, die anderen mit dem Kopf. Und die müssen denken können. Das ist schon immer so gewesen. Früher im Krieg wurden solche Leute sogar ganz anders verpflegt.
2: Was haben die denn gegessen?
3: Ja Gott, das weiß ich doch nicht. Da musst du Opa fragen, wenn wir das nächste Mal hingehen.
2: Wenn jetzt Krieg wäre, was würdest du denn da kriegen?
3: Es ist kein Krieg.
2: Wieso? Charlie hat gesagt, dein Vater hat gesagt, Krieg ist immer.
3: Charlies Vater. Es hat noch nie Krieg gegeben, wenn es den Leuten gut geht.
2: Papa, bist du Intellektueller?
3: Naja, das kann man nicht so sagen. Einerseits ja, aber andererseits, da gibt's ja auch Unterschiede.
2: Charlie hat gesagt, er will Pilot werden.
3: Das kann er gar nicht.
2: Wieso?
3: Weil er da gute Zensuren braucht.
2: So schlecht ist Charlie gar nicht. Von Flugzeugen hat er unheimlich Ahnung. Weißt du, was Turbulenzen sind?
3: Nein.
2: Charlie weiß das. Hat er von seinem Vater. Das ist, wenn es in der Luft Löcher gibt und die Flugzeuge stürzen ab.
3: Charlies Vater muss es ja wissen. Vielleicht weiß er dann auch, dass Charlie auf die Oberschule muss, wenn er Pilot werden will.
2: Weiß er ja auch. Charlie hat gesagt, sein Vater hat gesagt, wir gehen zusammen auf die Oberschule.
3: So? Seit wann denn das?
2: Herr Schaller hat das auch gesagt. Charlies Vater war nämlich in der Schule und hat ihn gefragt. Und da hat Herr Schaller gesagt, hat Charlie gesagt, Charlies Vater müsste Charlie nur ein bisschen helfen. Da, wo es keinen Spaß macht. Ist Pilot Intellektueller?
3: Ja, das kann man nicht so sagen. Einerseits ja, aber andererseits, da gibt's ja auch Unterschiede.
2: Ich werde auch Pilot.
3: Hat das auch Charlies Vater gesagt?
2: Nein, Charlie. Ich werde dann Charlies Co-Pilot.
3: Oder eher deiner.
2: Sind wir dann Intellektuelle?
3: Nein. Intellektueller wirst du, wenn du auf die Universität gehst und was Ordentliches studierst. Und zum Beispiel Arzt wirst oder Richter.
2: Warst du denn auf der Universität?
3: Ja.
2: Und warum bist du kein Arzt oder Richter?
3: Weil Opa wenig Geld gehabt hat und deshalb hatte ich auch kein Geld und da konnte ich nicht weiter studieren.
2: Wieso hat Opa kein Geld gehabt?
3: Weil es Leute gibt, die viel Geld haben und Leute, die wenig Geld haben. Opa war Arbeiter und hatte wenig Geld.
2: Charlies Vater ist auch Arbeiter. Der ist kein Intellektueller, nicht?
3: Nein.
2: Und Opa ist auch kein Intellektueller, nicht?
3: Nein.
2: Ist Intellektueller, wenn man Geld hat? Kann Charlie da nicht studieren?
3: Heute ist das anders. Heute kann jeder studieren. Das zahlt alles der Staat. Außerdem will Charlie ja Pilot werden.
2: Wird er bestimmt?
3: Bestimmt ist gar nichts.
2: Wieso? Wenn Charlie doch will?
3: Schau mal, vielleicht schafft Charlie das Abitur auf der Oberschule gar nicht. Dann kann er auch nicht auf die Pilotenschule. Oder Charlies Vater stirbt und dann muss Charlie Geld verdienen.
2: Muss ich auch Geld verdienen, wenn du stirbst?
3: Naja, das kann man nicht so sagen, nicht? Einerseits ja, aber andererseits, Da gibt es ja auch wieder Unterschiede. Also wenn Charlies Vater stirbt, muss Charlie Geld verdienen, weil seine Mutter dann nicht genug Rente bekommt. Wenn ich sterbe, bekommt Mama genug Rente und du kannst auf jeden Fall studieren.
2: Wieso kriegt Charlies Mutter weniger Rente als Mama?
3: Weil Charlies Vater weniger verdient als ich.
2: Wieso?
3: Es sind doch nicht alle Menschen gleich. Charlies Vater arbeitet mit den Händen und kriegt so und so viel und ich arbeite mit dem Kopf und kriege eben mehr, weil ich mehr weiß als Charlies Vater.
2: Charlies Vater weiß aber eine Menge.
3: Ja, und ich weiß eben mehr.
2: Wieso?
3: Weil ich einen intellektuellen Beruf habe. Da muss ich mehr wissen.
2: Dann bist du also Intellektueller.
3: Ja.
2: Bist du dann auch ein Scheißer?

Das ist wahrscheinlich das einzige Mittel, um einen individuellen Inflationsausgleich zu bekommen. Go on, take the money and run. Ihr hört den Okabit heute an diesem 24. September 2026. Ich bin noch immer der Rolf Genzer, immer noch einarmig und immer noch bin ich mit den Öffis unterwegs und ich bin erstaunt, wie gut das Ding eigentlich funktioniert, bis auf heute auf dem Weg hier eine Signalstörung bei der S-Bahn. Ich bin S-Bahn gefahren, weil die Straßenbahn nicht kam. Aber es ist doch was anderes, durch die Stadt geschaukelt zu werden und dabei einzunicken, was mir jedes Mal auf dem Weg hierher passiert, als selbst zu fahren. Ich fahre dann aber doch lieber selber. Das macht einen selber munterer und auch ein bisschen aufmerksamer. Und ich freue mich schon wieder auf den Tag, an dem ich endlich meine Schiene wieder ablegen kann, hier meine Schlaufe, und mich wieder ordentlich bewegen kann, so halbwegs. Also seid auch ein bisschen rücksichtsvoll im Straßenverkehr und untereinander ein bisschen und achtet aufeinander, weil das ist ja das, was heute eigentlich zählt. Nach dem nächsten Stück gibt's Captain Kip Dotter.

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3: Hier kommt Dotter.
4: Cap Dotter hier. Ganz sicher erinnert ihr euch noch an das letzte Mal. Nach 8 Episoden kam endlich mal ein bisschen Schwung in die Sache. Tief unten inmitten des Blubs am Ende eines geheimnisvollen Ganges bemerkte ich einen Schatten. Und ich tat das Einzige, was ein Mann in meiner Position tun musste.
5: Kann es sein, dass wir diese Ausgabe letzte Woche schon mal hatten? Ich glaube ja, dann holen wir uns einen anderen Titel an. Und ich überlege mir was anderes.

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2: Spacefans, hallo! Ich weiß nicht, wie gut euer Erinnerungsvermögen funktioniert, aber meines sagt mir, dass wir in der letzten Episode ziemlich in der Klemme waren. Der Blub war gar kein Blub nach all dem Stress. Es war das getarnte Raumschiff meines alten Erzfeindes Drudix, König von Sargaudia. Die übleste Rasse im Universum. Ekelhaft und auch sonst ziemlich... Er warf uns einfach kurzerhand in ein Verlies auf seinem Raumschiff.
3: Captain,
4: ja, Tessie?
3: Dieser Drudix ist ein ekelhaftes Monster.
5: Si, Capitano, die Ragazza hat recht. Ist eine elende Schweinehunde.
2: Ja, es ist wahr. Das letzte Mal, als ich ihn traf, habe ich gerade noch seinen Plan vereitelt, aus der Milchstraße einen Joghurt zu machen.
1: Einige Tage später.
3: Oh, Captain, ich halte das nicht mehr aus hier. Seit Tagen nur Wasser und Brot. Guckt euch mal dieses dreckige Wasser hier an.
2: Das ist das Brot.
3: Oh.
2: Keine Panik, Tessie. Ich habe eine Flasche selbstgemachten Wein bei mir.
3: Oh.
2: Die Wachen haben sie bei der Kontrolle übersehen.
3: Selbstgemachter Wein?
2: Mhm.
3: Schmeckt das überhaupt?
2: Klar. Ich habe ihn mit meinen eigenen Füßen gepresst. Du, Tessie.
3: Ja, Captain.
2: Was ich mal fragen wollte, was haben die Sargauden mit dir gemacht da oben, als du alleine mit ihnen im Zimmer, du weißt schon.
3: Es war schrecklich.
2: Mm.
3: Zuerst dachte ich, es sind Leute vom Verfassungsschutz, weil sie alle Turnschuhe und Trenchcoats anhatten.
2: Und weiter.
3: Aber die hatten nichts drunter.
5: Captain!
2: Ja, Dr. Gitfinger, was geht?
5: Ich hab die Idee, wie wir hier rauskommen.
2: Ah, fein, schießen Sie los.
5: Also, wenn ich mein Hemd ausziehe, so, und dann das Ding in kleine Streifen reiße, so zum Beispiel... Dann können wir die Enden aneinander knoten und dann vielleicht oben durch den Schacht.
2: Gitfinger, seit wann tragen Sie einen BH?
5: Ja, seit ihn meine Frau in meinem Handschuhfach gefunden hat.
3: Oh, Captain.
2: Ja, Tess.
3: Gibt es keine bessere Idee, wie wir herauskommen endlich?
2: Bessere Idee? Ich habe immer bessere Ideen. Ich rede einfach mal mit dem Wachposten. Hey, Zollmeister, kommen Sie mal her.
6: Was gibt es, Captain?
2: Arbeiten Sie schon lange hier?
6: Nein, nicht so lange.
2: Seltsam. Sie sehen aus, als ob Sie schon unheimlich lange hier arbeiten. Es war eine hässliche Kreatur mit drei Augen und einer gebrochenen Nase. Ich sah sofort, dass sie gebrochen war, denn wenn sie lief, dann humpelte sie.
5: Capitano!
2: Giuseppe, was gibt's?
5: Ich muss sofort nach Hause.
2: Wieso?
5: Ich habe fünf Bambini. Hm. Und meine Pizzabäcker hatte gestern gekündigt.
2: Okay, Dr. Gitfinger und ich brüteten sofort über einen Plan, wie wir aus diesem Dilemma rauskommen konnten. Denn diese Quälerei musste ein Ende haben. Tessie?
3: Ja, Captain?
2: Dein Glas ist leer. Möchtest du noch eins?
3: Was soll ich mit zwei leeren Gläsern?
7: Oh, Mann! Was nun? Kommen Sie raus oder nicht? Noch werden Wetten angenommen bei einer Quote von 8:1.
8: Ei, Dotter, was passiert nun?

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1: Ja, da war ich ein bisschen sehr langsam mit einer Hand. Das war der Okabit vom Tage. Heute mit der 1251. Ausgabe. Nächste Woche dann natürlich die 52. So. Und nächste Woche dann auch mit einem Gast. Es kommt Jutta Wunderlich und die stellt uns ein Filmfestival vor, das ab dem übernächsten Wochenende in Berlin beginnt. Und was sie da alles so hat und was da passieren wird, das gibt es in der nächsten Woche hier zu hören. Hier geht es jetzt gleich weiter im Radio mit Café Olé um 14 Uhr. Um 15 Uhr gibt es Graufunk und um 16 Uhr gibt es Sorgwell Radio. Und im Fernsehen wird weiterhin die Chor-Challenge übertragen bei Alex Berlin. Pommes Rot Weiß gibt es jeden Dienstagabend ab 22 Uhr bei rockradio.de. Termine und so weiter findet ihr auf meinem Blog, meine Termine auf meinem Blog rolfgenzeich.wordpress.com. Kritiken oder Anmerkungen zur Sendung, aber eine E-Mail-Adresse r.gänzeich@gmx.de. Der Sendeverantwortliche, ja, ich habe ja früher mal immer gesagt, der unverantwortliche Sendeverantwortliche, also dieser selbst und Produzent Rolf Gänzeich sagt tschüss und see you later, kommt gut durch die Woche, kommt unfallfrei durch die Woche, ich weiß, wovon ich rede, und wir hören uns nächste Woche hier wieder, wahrscheinlich dann bei etwas wärmerem Wetter. Also bis dahin, doch drei Takte, Dan Hartman, und dann gehe ich hier auch raus. Tschüss.
2: Mutti, er hat überhaupt

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1: Mit Emily Ösel. Die Olympiabewerbung Berlins wird zurückgezogen. Das wollen die Berliner Olympiaplaner nur wenige Tage vor der Entscheidung des Deutschen Olympischen Sportbundes, laut Berichten vom RBB und vom Tagesspiegel. Zuvor sagte die Wahlsiegerin der Linken, Elif Erhalb, dass Berlin mit der Abgeordnetenhauswahl auch gegen Olympia gestimmt hätte. Diese Aussage wird nun von vielen Seiten kritisiert. Zum einen von Berlins Olympiabeauftragten KW Neromand. Auch Berlins Finanzsenator Stefan Evers und Füchse-Manager Bob Hanning äußerten sich kritisch gegenüber Erhalb. Brandenburgs Verkehrsminister Robert Krumbach will eine Reform der Tarifstruktur. Er schlägt dem Verkehrsbund Berlin-Brandenburg, kurz VBB, eine Umstellung auf Zeitkarten statt den bisherigen Tarifzonen vor. Laut Krumbach kann es durch diese Reform dazu kommen, dass einzelne Fahrten teurer oder preiswerter werden. Damit möchte er einerseits bei Pendlern Anreiz schaffen, das Deutschlandticket zu kaufen. Andererseits möchte er dadurch ländliche Gebiete mehr ins System integrieren. Das Gorilla-Weibchen Pansy ist mit 41 Jahren im Berliner Zoo gestorben. Der RBB berichtet, dass das Tier wegen Zahnproblemen unter Vollnarkose operiert werden musste. Aus der Narkose ist es aber nicht mehr erwacht. Laut Zoochef Andreas Knierim lasse sich ein Narkoserisiko trotz moderner tiermedizinischer Möglichkeiten niemals vollständig ausschließen. Das Affenhaus im Zoo ist bereits gestern vorübergehend geschlossen worden, damit die Gorilla-Familie sich verabschieden kann.
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1: Heute bleibt es in Berlin und Brandenburg relativ kühl, mit Höchsttemperaturen von etwa 15 Grad. Es ist größtenteils bewölkt und teilweise windig. Örtlich kann es zu Regenschauern kommen. In der Nacht sinken die Temperaturen auf 11 Grad.
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Als erstes möchte ich heute eine sozusagen noch presswarme CD aus England vorstellen. Um die Jahrtausendwende lernte ich in London den Posaunisten Johnny Enright kennen, der damals mit seiner Latin Jazz Band Grupo Egis im Jazz Café in Camden auftrat. Jetzt hat Johnny ein neues Ensemble gegründet, das Orchestra Mambo International, mit Musikern aus Großbritannien, Spanien, Kuba, Venezuela, Kolumbien und Brasilien. Das Debütalbum der Band ist gerade erschienen und wir hören davon jetzt Mi Mambo, mein Mambo.

Sibongile Khumalo aus Südafrika sang ein Medley aus Klassikern der Township-Musik. Sibongile war die Tochter eines Musiklehrers aus Soweto bei Johannesburg. Sie spielte Violine, aber im Wesentlichen war sie Sängerin. Und da gehörte sie zu den wenigen, die sowohl die Klassik als auch den Jazz gleichermaßen beherrschen und die komplett von einem Genre zum anderen umschalten können, sodass man eigentlich nicht auf die Idee kommt, sie könnten auch in der anderen musikalischen Welt zu Hause sein. Sibongile Khumalo produzierte verschiedene Jazzplatten, aber sie feierte zum Beispiel auch Erfolge als Carmen in der Oper von Bizet. 2021 erlag Sibongile Khumalo den Folgen eines Schlaganfalls. Heute wäre sie 69 geworden. Vor ein paar Tagen erreichte mich das brandneue Album von einem meiner Lieblingssaxophonisten. Houston Person stammt aus South Carolina und er begann seine Profikarriere während seines Armeedienstes in der Bundesrepublik. Da spielte er in einer Big Band der US Air Force. Seit Jahrzehnten lebt Houston Person nun schon in Newark bei New York und es gibt kaum jemanden, der so viel Soul wie er in das Tenorsaxophon legen kann. Kurz vor seinem 92. Geburtstag hat er jetzt eine neue CD vorgelegt. From the Heart heißt sie und darauf findet sich unter anderem der Standard The Nearness of You.

Hildegard Knefs Oldie Ich hab noch einen Koffer in Berlin wurde gerade interpretiert vom Trio Chanson Manie. Die drei Mitglieder widmen sich französischen und deutschen Chansons. Und wie das live klingt, das kann man übermorgen am Samstag, dem 26. September, erleben. Und zwar ab 18 Uhr im Schlossgut Gorow, ein Stückchen südwestlich von Rostock. Mercedes Valdez Granit alias Merceditas Valdez aus Havanna gehörte als Sängerin zu den wichtigsten Interpreten afrokubanischer Musik. Vor allem widmete sie sich den Liedern der afrokubanischen Santeria-Religion. Die ist eine Fusion aus westafrikanischer Yoruba-Mythologie und Katholizismus. Die Orishas, also die Göttinnen und Götter der Santeria, die haben alle ein Pendant unter den vielen katholischen Heiligen. Bei Santeria-Zeremonien gibt es für alle Orishas spezielle Rhythmen und auch Lieder mit Texten in Yoruba, die von Generation zu Generation weitergegeben werden. 1996 starb Merceditas Valdez mit 73 in Havanna. Heute wäre sie 104 geworden. Wir können sie jetzt hören mit einem Lied für die Meeresgöttin Yemaya. Mit dabei im Studio war die kanadische Saxophonistin und Flötistin Jane Bannett.

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Tommy Krapweis war das mit einem Song zum Thema Meinungsfreiheit. Der ghanaische Trompeter Peter Samua lebt schon seit einigen Jahren in Rotterdam, aber er hält sich auch regelmäßig in seiner westafrikanischen Heimat auf. Da holte er sich als Gast den legendären Sänger und Saxophonisten Jado Blayamboli ins Studio und das Ergebnis klingt so.

Gute 70 Jahre ist dieser Song alt. Hallelujah, I Love Her So von Ray Charles. Die Version, die wir gerade gehört haben, kam vom Gitarristen und Sänger Thorsten Goods. Der stammt aus Düsseldorf, aber er lebt schon seit langem in Berlin. Da kann man ihn auch demnächst mal wieder hören. Und zwar am Freitag nächster Woche, am 2. Oktober, ab 21 Uhr im A-Train in Charlottenburg. Der Akkordeonist, Organist und Sänger Stanley Durell Jr. alias Buckwheat Zydeco aus Lafayette in Louisiana, der wurde in den 1970ern zu einem der großen Stars der Zydeco-Musik. Das ist die afroamerikanische Variante der von französischen Siedlern entwickelten Cajun Music oder Cajun Musik. Buckwheat Zydeco spielte auf großen Festivals quer durch die USA, aber zum Beispiel auch im schweizerischen Montreux. Heute vor 10 Jahren starb er mit 68 in seiner Heimatstadt Lafayette an Lungenkrebs. Ich möchte an Buckwheat Zydeco erinnern mit seiner Version des Klassikers Midnight Special.

Der Sänger und Perkussionist Bonga nahm uns eben mit auf eine musikalische Reise in seine Heimat Angola. Die Schlussmusik ist heute einem der besten Vibraphonisten der Gegenwart vorbehalten, nämlich Jay Hoggard aus New York. Er wird heute 72. Happy Birthday. Ich bin Wolfgang König. Danke fürs Zuhören. Tschüss, bis nächste Woche.

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1: mit Emily Ösel. Die Olympiabewerbung Berlins wird zurückgezogen. Das wollen die Berliner Olympiaplaner nur wenige Tage vor der Entscheidung des Deutschen Olympischen Sportbundes, laut Berichten vom RBB und vom Tagesspiegel. Zuvor sagte die Wahlsiegerin der Linken, Elif Erhalb, dass Berlin mit der Abgeordnetenhauswahl auch gegen Olympia gestimmt hätte. Diese Aussage wird nun von vielen Seiten kritisiert. Zum einen von Berlins Olympiabeauftragten KW Neromand. Auch Berlins Finanzsenator Stefan Evers und Füchse-Manager Bob Hanning äußerten sich kritisch gegenüber Erhalb. Brandenburgs Verkehrsminister Robert Krumbach will eine Reform der Tarifstruktur. Er schlägt dem Verkehrsbund Berlin-Brandenburg, kurz VBB, eine Umstellung auf Zeitkarten statt den bisherigen Tarifzonen vor. Laut Krumbach kann es durch diese Reform dazu kommen, dass einzelne Fahrten teurer oder preiswerter werden. Damit möchte er einerseits bei Pendlern Anreiz schaffen, das Deutschlandticket zu kaufen. Andererseits möchte er dadurch ländliche Gebiete mehr ins System integrieren. Das Gorilla-Weibchen Pansy ist mit 41 Jahren im Berliner Zoo gestorben. Der RBB berichtet, dass das Tier wegen Zahnproblemen unter Vollnarkose operiert werden musste. Aus der Narkose ist es aber nicht mehr erwacht. Laut Zoochef Andreas Knierim lasse sich ein Narkoserisiko trotz moderner tiermedizinischer Möglichkeiten niemals vollständig ausschließen. Das Affenhaus im Zoo ist bereits gestern vorübergehend geschlossen worden, damit die Gorilla-Familie sich verabschieden kann.
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1: Heute bleibt es in Berlin und Brandenburg relativ kühl, mit Höchsttemperaturen von etwa 15 Grad. Es ist größtenteils bewölkt und teilweise windig. Örtlich kann es zu Regenschauern kommen. In der Nacht sinken die Temperaturen auf 11 Grad.
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6: Hallihallo, verehrte Freundinnen der musikalischen Abendunterhaltung. Es ist Graufunk und wir präsentieren euch hier das absolut steilste, was in den nächsten Wochen an Konzerten in Berlin geht. Von Konzertfreaks für Konzertfreaks und direkt von den besten Bühnen der Stadt. Hallo Nicky Crush und schön, ja, dass wir gemeinsam hier den restlos vollgestopften Berliner Konzertherbst einläuten.
7: Hallöchen und auch ein herzlich willkommen von meiner Seite. Heute kann ich euch garantieren, es wird ordentlich rockig und wild. Wir schieben heute alle Regler nach oben und haben sogar noch mehr Musik und Konzerte als sonst mitgebracht. Der Grund ist klar. Es kracht so richtig diesen Herbst und wir konnten uns einfach kaum entscheiden angesichts dieser Fülle an Konzerten.
6: Ja, musikalisch sind wir sowieso total Vielfraße und vor allem eine große Diversität, wie wir gerade hier auch im Vorgespräch schon festgestellt haben.
7: Ja.
6: Was haben wir ausgeschlossen? Du mochtest nicht Global Music so gerne und ich nicht so gerne Heavy Metal.
7: Sag mal, musst du mich hier so outen live im Radio?
6: Ja, natürlich.
7: Frech, sage ich nur.
6: Auch nur so halb, weil Fanfare findest du bestimmt auch gut.
7: Na klar, die mag ich richtig gerne.
6: Und ich
7: sind hier auch schon andere Banger reingekommen.
6: Das stimmt.
7: Und ich bekenne, wo ich immer wieder überrascht
6: auch mal,
7: war.
6: Auch mal dazu, auch wenn ich wahrscheinlich mit Mistgabeln vom Hof gejagt werde, dass ich mit Metal in den allermeisten Fällen nicht so viel anfangen kann.
7: Ich glaube, da bist du aber auch nicht alleine.
6: Mhm. Naja, trotzdem peinlich.
7: Ach, finde ich gar nicht.
6: Was wir eigentlich sagen wollen ist...
7: Metal ist super.
6: Metal ist super.
7: Metal for life.
6: An euch da draußen, an Metal generell. aber was wir eigentlich sagen wollten, es sind super viele musikalische Sachen heute geboten. Und was genau sagt euch jetzt die Niki?
7: Wir haben nämlich für euch leider gar kein Metal, oder? Wir haben gar kein Metal eingepackt, da freut sich der Julian schon. Ja. Aber wir haben für euch Prog und Hard Rock, Hardcore, Indie, Balkan Brass, Jazz, Brazil, Postpunk und vieles mehr. Beim Zusammenstellen haben wir wirklich einfach wieder gemerkt, es ist ganz schön wild hier. Die Sendung ist für Leute, die Bock haben, neue Musik kennenzulernen oder eventuell einfach schon sehr breit gefächert Musik hören. Und wir fangen direkt an mit einem Dauerbrenner in unserer Graufunk-Sendung. Ich glaube, zum dritten Mal spielen wir den Song jetzt. Aufmerksame Hörerinnen kennen ihn bereits, denn es ist die schwedische Retro-Adventure-Rock-Band Hellas. Die sind Teil der ersten Welle des Announcements vom Desert Fest Berlin 2027. Spoiler, es ist erst 2027 vom 14. bis 16. Mai. Aber man kann ja schon mal ein bisschen in die Zukunft schauen hier bei Graufunk. Das Desert Fest ist das Szene-Event für alle Fans von Stoner, Doom und Heavy Rock. Findet wieder in den Venues der Columbia Halle und des Columbia Theater statt und bringt neben Hellas noch die legendären Melvins, Bong Ripper, A Place to Bury Strangers, Villages of Iowana City, Gnome and many more nach Berlin. Aber jetzt hören wir erstmal rein bei Hellas mit ihrem Mega-Hit Face of an Angel.

0: Ihr hört die aufregende Kölner Band Grenzkontrolle mit Tür. Die Band hat mit ihrem politisch aufgeladenen Postpunk mit ordentlich Glamour ganz schön viele Türen eingetreten. Bisher sind nur Singles und EPs erschienen und trotzdem spielen sie schon vor ausverkauftem Haus, nämlich am 25. September in der Kantine am Berghain.
1: Zusammen an Nicky Crush.
0: Ja.
1: Muss jetzt mal in die Zeitmaschine reinsteigen und mal zurückfliegen.
0: Warte,
1: in die Zeit.
0: Also Tür auf, Tür. Einsteigen.
1: Tür zu. Tür zu. Und gib mal ein, warte mal ganz kurz, ich muss rechnen. 2006, 2005, wann warst du 16?
0: Vor 20, 19 Jahren.
1: Aber auf jeden Fall mit 16, da hinreisen bitte. Was hat dich damals so richtig umgehauen? Hast du irgendwas wie so ein musikalisches Erweckungserlebnis aus der Zeit?
0: Ja, also ich habe zu der Zeit recht viel, da bin ich so in meine Emo-Hardcore-Phase gekommen. Also Nirvana war gerade schon wieder ein bisschen vorbei. Was ich aber nebenbei auch noch gehört habe, was mich viel mehr beeinflusst hat, waren die Arctic Monkeys, weil am 23. Januar ist die erste Platte von denen rausgekommen und ich habe Ende Januar Geburtstag. Das heißt, mit 15 bin ich richtig steil gegangen in Hannovers Clubs und habe mich da reingeschlichen, wie man es damals noch gemacht hat, so mit Stempelabdrücken und sowas. Sorry, Glocksee. Aber ich habe mich...
1: Liebe Kinder, liebe Jugendliche, bitte nicht nachmachen.
0: Ja, mittlerweile kann man das noch, so Stempel abdrücken. Ja, damit man 3 Euro... Damals hat so ein Eintritt, also, glaube ich, noch 3 Euro gekostet.
1: Natürlich, ist natürlich verboten. Serviervorschlag ist natürlich krass verboten.
0: Ja, help. I did some illegal things mit 15. Das stimmt. Na, mittlerweile bezahle ich ja für den Eintritt in Clubs. Glocksee, ich komme vorbei, bezahle das Doppelte. Versprochen.
1: Ja, übrigens, Stereo Deluxe Club Nürnberg, ich bin auch schuldig im Sinne der Anklage damals.
0: Was hast du gemacht?
1: Naja, auch Stempel abgedrückt.
0: Ach so, oh, jetzt kommt's raus. Julian erzählt einfach von seiner kriminellen Vergangenheit.
1: Wahnsinnige kriminelle Energie bei mir.
0: Ja, hast du denn auch, was ist bei dir? Bei mir sind es genau das, gerade das Album Whatever People say I Am, That's What I'm Not von den Arctic Monkeys.
1: Da hatten wir es gerade in der Pause dazu. Ja. Damals sind auch so Demos davor rumgeschwirrt, bevor das rauskam. Das hat mich auch sehr abgeholt damals und sehr,
0: ist
1: sehr.
0: Ist das nicht auch illegal? Nee, Demos sind legal.
1: Ich glaube, weiß nicht.
0: Die waren bestimmt ein bisschen illegal.
1: Ja, vielleicht auch ein bisschen illegal. Aber auf jeden Fall, für mich war es 2001, weil da war ich 16, die Strokes, als die erste Platte rauskam, Is This It?
0: 2001?
1: Debüt, ja, 2001 ist es rausgekommen. Das war, glaube ich, Sommer, Juli 2001 oder sowas. Und ich war damals komplett angezündet von dieser Energie, diesem Retro-Charme, auch diesen Gitarrenmelodien, was halt bis heute auch die Leute einfach feiern. Bis heute bin ich Fan, auch wenn man da natürlich durch einige Durststrecken und vielleicht auch ein paar Enttäuschungen gehen musste. Letztes Album, ihr kennt die Diskussion vielleicht. Ist ja auch egal. Der Track, den wir gerade gehört haben, heißt Machu Picchu. Du hast recherchiert von 2011, ist der. Unter meinen Top 3 Stroke-Songs aller Zeiten auf jeden Fall ganz, ganz toll. Und am 15. Oktober spielen die Strokes in der Uber Arena und ich bin jetzt schon, wie sagen die jungen Leute, pumped, hyped. Ich glaube, die sagen das nicht.
0: Ne? Wir haben eine junge Person mit dem Studio, nämlich die Grayson-Praktikantin Megan. Sag doch mal, darf ich sagen, wie alt du bist? 22. Sagt die jungen Leute, pumped.
2: Ich kenne niemanden, der das
1: okay, also. Ja, okay.
0: Aber ich liebe es.
1: Sagen die Leute, dass man Crash-Out geht?
2: Das schon eher.
1: Ja, also ich gehe komplett Crash-Out auf diese Band. Aus Wut und aus Begeisterung gleichzeitig. auf jeden Fall spielen die am 15. Oktober in der Oberarena, wie ich gesagt habe. Es gibt keine Tickets mehr angeblich.
0: Angeblich?
1: Aber
0: verlosen wir hier welche? Nein.
1: Nein, verlosen wir keine. Wir sind nicht Radio 1. aber nein, es gibt angeblich eine Warteliste, auf die man sich eintragen kann, wo eventuell noch Sachen freigegeben werden, wenn ich das richtig recherchiert habe. Aber die Chance ist relativ gering, die Show ist ausverkauft eigentlich. Ich bin sehr gespannt. Angeblich spielen die ja immer nur so eine Stunde oder so oder sogar manchmal unter einer Stunde.
0: Echt?
1: Ich bin sehr gespannt.
0: Oh, gehst du hin?
1: Ich habe Tickets, seitdem die angekündigt wurde. Ich habe die auch schon 2-3 Mal gesehen, das war immer sehr kurz, aber sehr schön. Mal gucken, wie es diesmal wird.
0: Ich habe sie noch nicht live gesehen, aber ich habe auch eine lustige Anekdote zu den Strokes. Ich habe nämlich den Song 11th Dimension von Julian Casablancas Soloprojekt Julian Casablancas jahrelang als Klingelton gehabt und Wecker. Oh Mann, ich habe ihn gerade angehabt, aber ich glaube...
1: Komm, mach den mal an.
0: Okay,
1: ich damit, schon, damit ihr, weil Julian Casablancas kann das nochmal kurz überbrücken. Der hat ja Solo und mit The Voids ein bisschen anderen Kram gemacht wie mit den Strokes. Ja, nämlich genauso ein bisschen topic cheesy, 80s-mäßig. Oh yeah. Und jetzt kommt dieser.
0: Da ist er. Das war der Song. Weiter bin ich meistens nicht gekommen, weil ich dann ans Handy gegangen bin. Aber. Ich habe mal eine Frage. Also jetzt ist mir auch voll bewusst, warum ich jetzt immer noch so auf 80s stehe und sowas. Aber mir war gar nicht bewusst, die Musik, die ich damals gehört habe, du hast es gerade bei den Strokes gesagt, dass die auch schon recht retro waren. Aber ich war damals 10, 15, habe mich gar nicht so damit auseinandergesetzt. Mir war gar nicht so bewusst, wie retro das eigentlich war.
1: Ja, ist total retro, ne? Also so,
0: witzig.
1: Aber halt eher so 60er, 70er retro, ja. Also die Strokes. Und dann halt Julians Solo-Sachen halt eher so 80er und so.
0: Ja.
1: Aber ja, klar, ich meine, also
0: voll,
1: ich glaub,
0: macht voll Sinn bei meinem Musikgeschmack, dass ich dann den natürlich auch geil fand.
1: Ja, ja, voll. Ich meine, ja, sieht man ja, hört man ja auch in unseren Listen hier, dass wir sehr viel Retro-Kram
0: kriegen. Apropos Retro, da können wir doch direkt weitermachen, weil wir haben schon die nächste Show in petto, nämlich Fast Sagrado. Das ist das neue Projekt vom Frontmann des Samsara Blues Project mit ordentlich Psychedelic Stoner Rock Vibes am 9.10. in der neuen Zukunft.
1: Viel Spaß.

0: Ihr hört Spirit Mother, Americana Folk Rock mit ihrem neuen Album Thistle, die am 13. Oktober gemeinsam mit den very legendary Yawning Man, die damals in den 80ern Pioniere, also dadurch, dass sie sich in den 80ern gegründet haben, auch noch Pioniere des Palm Desert Rock Scene sind mit ihrem instrumentalen Musik. Mit der, oh Gott, sei mir ja voll verfangen hier, mit der Instrumentalmusik, die die machen.
1: Aber ist rübergekommen, genau, die spielen, ne? Also auf, ohne Gesang halt.
0: Ohne Gesang, instrumental. Genau. Die in der neuen Zukunft spielen. Ja. Davor haben wir gehört Some Sprouts. Die spielen am 18. Oktober im Franz. Und da muss ich auch sagen, Green Feather ist einer meiner absoluten Lieblingssongs des Sommers. Der lief wirklich rauf und runter.
1: Ja, voll der Sommerhit. Weiter Favorite von meiner Seite, und der passt auch sehr gut in den Sommer eigentlich,
0: ja,
1: ist der brasilianische Musiker Cessa. Ganz, ganz tolle Platten in den letzten Jahren rausgebracht. Am 28. September spielt er im Gretchen und ist auch ein sehr, sehr toller Live-Act und musikalisch äußerst reichhaltig und bedient sich natürlich an diversen brasilianischen Musiktraditionen und Geschichten. Es klingt irgendwie trotzdem gleichzeitig frisch und bezieht sich aber auch auf die ganz Großen, wie zum Beispiel Jorge Ben Jor, Erasmo Carlos und Caetano Veloso. Ihr hört jetzt hier erstmal Nome de Deus von Cesar. Unbedingt reinziehen.

0: Outfit.
1: Das war Holy Fuck mit dem Song Eevee. Eine äußerst tolle Band aus Kanada, die im März erst ihr latest Album released haben. Live spielen sie am 3. Oktober im Urban Spree. Und noch ein ganz spontaner Konzerttipp, der gerade live bei uns ins Studio geflattert ist. Nämlich The Dharma Chain spielen diesen Samstag am 26.09. in der neuen Zukunft den Release ihres zweiten Albums Hinda. Leider haben wir gerade keinen Song vorliegen, aber wir versichern, es wird wirklich sehr gut.
2: Ganz super tolle Band, auf jeden Fall hingehen. Und ja, auch ganz toll vorhin gehört, vor Holy Fuck ist Fanfare Chocalia mit Disco Dum Jumbus mit dem Song. Fanfare feiern ja jetzt dieses Jahr am 1. Oktober ihr 30-jähriges Jubiläum im Kesselhaus in Berlin unter dem Motto Brass on Fire sind die unterwegs. Und ja, ist auch eine ganz spannende Geschichte. Die wurden ja, die waren so eine rumänische Hochzeitskapelle und wurden von dort aus auf die ganz großen Bühnen der Welt gebracht mit ihrem Balkan Brass, eine der größten Bands in diesem Bereich. Und ja, es ist wie so unterm Dampfkochtopf kochende Musik, also richtig tolle Geschichte, richtig tolle Liveband, darf man eigentlich auf gar keinen Fall verpassen. Niki, welche Shows darf man denn noch nicht verpassen, deiner Meinung nach?
1: Jetzt wird's mal richtig heiß und fettig bei mir, denn wir kommen gleich zu den wilden Ami-Rockern, die klingen, als hätten sie regelmäßig mit Lemmy von Motorhead Whiskey Cola getrunken. Death Chant, danach Berlin Finest, Gewalt mit ihrem Hit Deutsch und der Einladung zu ihrer schon 10 Jahre Gewaltgala mit vielen Special Guests und danach im Triple Play direkt Psych-Prog-Rocker Mondo Drag. Bevor wir die Daten durchgeben, geht's einfach schon mal los.
2: So schaut's aus. Death Chant, viel Spaß.

0: Und hier kommen auch schon die Dates für die eben gehörten Acts, die alle in der neuen Zukunft stattfinden werden. Mondo Drag spielt am 8. Oktober die große Gewaltgala, 10 Jahre Gewalt, steigt am 15. Oktober und Death Jan spielen am 18. Oktober. Und nochmal der Hinweis, supportet kleine Independent Venues, wenn euch der Erhalt wichtig ist, denn jetzt sind sie noch da.
1: Genau, super futuristisch alles hier. Und wir sind auch schon wieder am Ende der Sendung angelangt. Vielen lieben Dank fürs Zuhören, liebe Menschen da draußen. Und ja, auch nochmal von mir, geht mehr aufs Konzerte. Es geht wieder richtig los. Es ist pickepacke voll. Alle Konzertkalender sind bis an den Rand gefüllt. Da ist bestimmt was für euch dabei. Und überhaupt danke, dass ihr auch Live-Musik einen Like und euer Geld gebt.
0: Hell ja. Yeah. Live-Musik beste. Ciao, ihr Lieben. Habt eine gute Zeit und passt auf euch auf.
1: So schaut's aus. Wir hören uns schon ganz bald wieder hier. Und jetzt als Abschluss hört ihr noch Soap and Skin aus Wien, die am 6. Oktober im Haus spielen. Und ja, danach noch ein Geheimtipp, wenn es die Zeit zulässt. Wahrscheinlich eher nicht, dann sage ich es einfach. Lennart Smeed, ganz, ganz toller Jazzpianist, spielt am 6. Oktober im Studio Zentrifuge. Wie immer eine schwierige Entscheidung, wo man da hingeht, weil die beiden Shows sind am gleichen Tag, nämlich am 6. Oktober. Aber so ist es in Berlin mit seinen Konzerten. Bis ganz bald. Hier ist Soap and Skin und Lennart Smeed.

0: Nachrichten mit Emily Ösel. Die Olympiabewerbung Berlins wird zurückgezogen. Das wollen die Berliner Olympiaplaner nur wenige Tage vor der Entscheidung des Deutschen Olympischen Sportbundes, laut Berichten vom RBB und vom Tagesspiegel. Zuvor sagte die Wahlsiegerin der Linken, Elif Erab, dass Berlin mit der Abgeordnetenhauswahl auch gegen Olympia gestimmt hätte. Diese Aussage wird nun von vielen Seiten kritisiert. Zum einen von Berlins Olympiabeauftragten KW Neromand. Auch Berlins Finanzsenator Stefan Evers und Füchse-Manager Bob Hanning äußerten sich kritisch gegenüber Erab. Brandenburgs Verkehrsminister Robert Krumbach will eine Reform der Tarifstruktur. Er schlägt dem Verkehrsbund Berlin-Brandenburg, kurz VBB, eine Umstellung auf Zeitkarten statt den bisherigen Tarifzonen vor. Laut Krumbach kann es durch diese Reform dazu kommen, dass einzelne Fahrten teurer oder preiswerter werden. Damit möchte er einerseits bei Pendlern Anreiz schaffen, das Deutschlandticket zu kaufen. Andererseits möchte er dadurch ländliche Gebiete mehr ins System integrieren. Das Gorilla-Weibchen Pansy ist mit 41 Jahren im Berliner Zoo gestorben. Der RBB berichtet, dass das Tier wegen Zahnproblemen unter Vollnarkose operiert werden musste. Aus der Narkose ist es aber nicht mehr erwacht. Laut Zoochef Andreas Knierim lasse sich ein Narkoserisiko trotz moderner tiermedizinischer Möglichkeiten niemals vollständig ausschließen. Das Affenhaus im Zoo ist bereits gestern vorübergehend geschlossen worden, damit die Gorilla-Familie sich verabschieden kann.
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0: Heute bleibt es in Berlin und Brandenburg relativ kühl, mit Höchsttemperaturen von etwa 15 Grad. Es ist größtenteils bewölkt und teilweise windig. Örtlich kann es zu Regenschauern kommen. In der Nacht sinken die Temperaturen auf 11 Grad.
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0: Donnerstagnachmittag hier bei Alex Berlin. Das heißt, hier ist ab 4 wieder Rockville O'Clock und ihr hört Rockville Radio. Heute mit Beat Bärbel und Nils on Wheels. Hat leider keine Zeit, ist unpässlich. Aber das macht gar nichts, denn wir haben hier einen charmanten Mann von der Auswechselbank zum zweiten Mal dabei. Herzlich willkommen, Hermann Herzsprung. Ja, lacht da. Ja. Ich habe mir den Namen nicht ausgedacht.
1: Nee, ich lachte ihn.
0: Das wurde mir so von der Redaktion hier so vorgelegt, dieser Name.
1: Nee, ich lachte dich wegen Namen. Also vielen Dank für diese herzliche Anmoderation. Aufgrund dessen habe ich mich gefreut.
0: Ja, Herr vielen Dank. Guck mal, Herr Herzsprung, das kann ja nur herzlich werden. Und ging schon gut los, aber das war hier mehr so Twisting Krawall, wa?
1: Das war, ja, Twisting Krawall. Rampage haben wir gehört von The Statesman, erschien 1961 auf so, glaube ich, Bradley, so ein kleines Label. Aber ja, Instrumente hat pfefferte rein jetzt gerade.
0: Das pfefferte rein. Das heißt, geht da in die Reise oder war das jetzt nur so ein kleiner Appetithappen?
1: Ich würde sagen, dabei bleibt's. Ich habe als nächstes rausgesucht The Sorcerers, Shawela Ruta, das ist recht bekannt. Er erschien, glaube ich, 1959 auf Falco Records. Willst du Go geben und aufs Knöpfchen drücken?
0: Ich würde sagen, ich gehe aufs Töpfchen, du drückst aufs Knöpfchen. Okay, und viel Spaß die nächste Stunde bei Rockwell Radio.

0: Rockwell Radio bei Alex Berlin und heute für euch an den Plattenspielern Hermann Herzsprung mit wilden Rockern.
1: Wilder Rocker auf jeden Fall. also so eben gehört Ole Miss Downbeat, Geraldine heißt der Song, unschwer zu erkennen und erschien auf Ardent. Ich glaube, das Label war aus Memphis. Glaubt man nicht, ne?
0: Also, ich glaube hier eh nichts mehr.
1: Ich glaube nicht mehr.
0: Nach all den Jahren. Lügenpresse.
1: Unglaublich. Na, das setzt mir einen guten Gegenpol gerade hier. Jetzt bin ich kurz aus dem Konzept gekommen. Guten Gegenpol. Nächster Titel ist von Count Track The Trap.

0: We're gonna dance hier in Rockville. Denn ihr hört Rockville Radio und Hermann Herzsprung zeichnet sich verantwortlich für diese hervorragende Musik.
1: Vielen Dank. Soeben gehört haben wir We're Gonna Dance auf Cedric Records, erschien das glaube ich 1964, mit dieser wunderbaren Maultrommel.
0: Biam, biam, biam, biam. Na, ich war jetzt eher so textlich, ich weiß nicht, ob du wusstest, aber ich sammle ja so Tanzlieder. Und The Trance ist natürlich ein super Tanz, den kannte ich noch ja nicht.
1: Was wir davor gehört hatten, Count-Track. Ja, auf jeden Fall. Hast du schon mal ausprobiert, The Trance? Eigentlich ich jedes Mal, wenn ich irgendwo betrunken bin und versuche zu tanzen.
0: Ja, super Tanz. Ist der Zombie-Walk. Und hier, We're Gonna Dance ist ja dann, ich bezeichne das als Tanzlieder 2.0, weil sich das ja schon so auf die Tänze bezieht. We do the mashed potato, we do the monkey, we do this, yeah? We're gonna dance. Finde ich immer klasse, weil die einen singen immer über den Tanz, den sie da gerade spielen. Und dann gibt es diese anderen, die so, ja, vergiss doch den Alligator. Ja. Hier kommt der Crazy Bunny oder keine Ahnung.
1: Ja, ich weiß, was du weißt, auf jeden Fall.
0: Ist auf jeden Fall super.
1: They do a brand new dance.
0: Yeah, there's a new dance in town. Und ja, okay. Sehr schön. The Trance, Alter.
1: Okay, da bin ich gespannt, was du vom nächsten Tanz hältst. The Voodoo Mash von Shalimar. Mm. Shalimar and his friends auf Delphi Records haben sie den veröffentlicht. Wir hören Part 1, weil sonst müsst ihr mehr Single umdrehen. Ja.
0: Woo, woo, ist alles machbar.

0: The Noble Tones auf CNM hier bei Rockwell Radio auf Alex Berlin. Chalypso, Baby.
1: Das hast du schön gesagt.
0: Vielen Dank. Ja, und dem anschließend will ich einen Klassiker, so ein Mad Mike-Klassiker. The Rhythmatics, Umbaum.

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1: Ja, also nochmal vielen Dank für die Einladung.
0: Na, du doch immer.
1: Macht sehr, sehr, sehr viel Spaß bis jetzt.
0: Du schleimst dich doch hier ein mit deinen Tanzliedern.
1: Er schleimte sich mit Tanzliedern ein.
0: Ja. Das Tanzparkett meines Herzens hat er erobert.
1: Fandst du jetzt tanzbar? Wir hatten gerade Tony Shepard, Zack, da geht es um den Hund, der den Postboten verfolgt. Weiß nicht, ob das jetzt eine Art von Tanz ist, so.
0: Ist richtig.
1: Ich habe immer gedacht, das ist so eine Art Undanceable.
0: Ja, ist so auch ein Tanz.
1: Ja, wenn man das so, ne?
0: Ja, ich war noch bei hier den anderen, ne? Chalypso und so.
1: Ach so, genau, da waren wir.
0: Boom.
1: Wir hatten vorher The Rhythm Addicts auf Frantic Records erschienen und danach Harvey and Doc mit dem wunderbaren Instrumente. Uncle Cav ist die Rückseite von Oh Baby, das ist so eine krasse, naja, ich weiß, fast Early Punk Nummer. Ich stehe irgendwie auf die Flip. Weil die irgendwie durch diese Schweineorgelfläche, die macht so, ich kann mich da nie tot dran hören, Uncle Cav von Howie and Doc and the Twellers.
0: No. Sehr schön.
1: Gut, und dem schließe ich hier bei Rockwell Radio auf Alex Berlin als nächstes auf Ford Records erschien die Version, die LKC-Version von Ramrod.
0: Ja.

0: zweite Hälfte Rockville Radio heute für euch am Mikrofon und Plattenspielern. The one and only Hermann Herzsprung.
1: Dankeschön. Ja, vielen Dank. Wir haben gerade gehört, oder wir hatten zuerst Snarky Poo auf Infinity erschienen, von The Ringedings erschienen, dann später nochmal auf Mercury und dann waren sie unter dem Namen Titel Del Mar oder dem Namen Del Mars den gleichen Titel nochmal rausgebracht auf Mercury Records und jetzt im Anschluss auf Berger erschienen The Shandals Gorilla und das hatten wir gerade. Gibt es zig Versionen? Du hast?
0: Ich habe eher so modernere. Staggers haben das mal gemacht.
1: Ja. Auf
0: Scrooge.
1: Da haben wir uns mal drüber unterhalten. Es gibt auch noch die EDLs. So. Alles geile Versionen.
0: Ja, wer hat es zuerst gemacht? Aber noch viel interessanter. Mhm. Was zum Teufel ist denn bitte Snacky Poo? Worauf bezieht sich dieser Text?
1: Du hast mir damit gedroht, mir diese Frage im Radio zu stellen. Ich weiß es nicht.
0: Yummy, yummy, yummy, sag ich nur. Ja. Okay, Snacky Poo vom Go Gorilla. Das kann ja noch heiter werden.
1: Alter. Ja, der nächste Titel kommt von The Royal Jesters auf Chucks erschienen. What you gonna do about it? Or do about me? Wunderschöner Duo-Up. Viel Spaß.

0: Ihr hört Rockrell Radio bei Alex Berlin. Ich bin Gast, Hermann Herzsprung bei Beat Bärbel.
1: Oh ja, und Beat Bärbel freut sich. Wir hatten vorhin schon das Thema Tanzlieder. Mhm. Jetzt sind wir ja angekommen bei tierische Tunes, weil wir hatten schon Go Gorilla.
0: Ja.
1: Und jetzt gerade hier die Hühner oder was?
0: Die Hühner, sagst du übersetzt des Spanischen mächtig?
1: Las Gallinas, na klar.
0: Okay, so, cool.
1: Das hört man doch aber auch. Das ist doch hier Feldaufnahmen aus dem Hühnerstall. Das war ja wohl eindeutig.
0: Okay. Los Niños aus Mexiko auf RCA Records erschienen. Und ja, ich also eine Surfnummer, oder?
1: Ist das Surf?
0: Ja, mit so einem treibenden E-Bass. Ich würde es auch als Surf sehen. Ja, stark.
1: Ja, Exotica Instrumentals. Früher sagte man Titty Shaker, darf man ja nicht mehr sagen. Deswegen sagt man es nicht mehr.
0: Genau, und deswegen ist der nächste Titel Roadhog von Johnny Zorro erschienen auf Warner Records. So ein cheesy Surf-Song.

0: Rockwell Radio mit Hermann Herzsprung und was soll ich sagen? Baby, I like it.
1: Ja, das war nicht The Heslons, sondern The Benlons.
0: The Heslons.
1: The Benlons, so hießen sie tatsächlich. Er erschien 1962.
0: Schönen Gruß an Heslon an dieser Stelle.
1: Okay, gut.
0: The Heslons.
1: The Benlons. Oder ja, wäre vielleicht ein Bandname. Vor allem im Duop. Ne?
0: Und dann singen die nur so über schöne Sachen und Liebe, The Heslons.
1: Du magst es kontrovers.
0: Hm? Was? Nein.
1: Erschien 1962 auf Fidelity Records, ist so ein wunderbares Beispiel für so Texas Doo-Wop, wunderbar rau. Ja, und wunderbar rau soll es auch weitergehen mit einem Titel, einem Rockabilly-Instrumental. Bob Taylor, Thunder, erschien auf Yucca Records.
0: Oh, Hermann Herzsprung will's wissen.

0: Ihr hört Rock'n'Roll Radio, aber nicht mehr lange, denn wie alle schönen Sachen ist doch dieses flotte Stündchen gleich vorbei. Und es ging sehr schnell, dank Hermann Herzsprung.
1: Ja, danke.
0: Der gerade noch ein Tanzlied um die Ohren gehauen hat.
1: Genau, also ich wollte jetzt ganz sagen, nur für dich und ich widme es dir.
0: Schleimer.
1: Ja. Du kriegst dann eben nicht.
0: Ja, du kriegst eh deine Eins ins Muttiheft mit Bienchen. Ist alt, gut, House of Yam gemacht. Das war der Hopscotch. Aber du tanzt mir gleich noch den Hopscotch. Ich will sehen, wie das geht.
1: Ich tanze heute noch The Trance.
0: The Trance für mich. Ja. Okay. Rockwell Radio gibt es jede Woche donnerstags bei Alex Berlin, 16 bis 17 Uhr. Und nachzuhören im Internet. Bei rockwell-radio.de seid ihr immer auf dem Laufenden. So viel zum offiziellen Teil. Herr Herzsprung.
1: Ja.
0: Schön, dass du mal wieder da warst in Rockwell. Eine große Freude.
1: Ohne dass mir jetzt hier Schleim unterstellt wird. Nee. Vielen Dank. Es hat mir sehr, sehr viel Spaß bereitet, in dieser tollen Radiosendung zu sein.
0: Hier. Du wolltest noch deine Mutti grüßen?
1: Mutti, ich bin im Radio.
0: Und
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3: Mit Emily Ösel. Die Olympiabewerbung Berlins wird zurückgezogen. Das wollen die Berliner Olympiaplaner nur wenige Tage vor der Entscheidung des Deutschen Olympischen Sportbundes, laut Berichten vom RBB und vom Tagesspiegel. Zuvor sagte die Wahlsiegerin der Linken, Elif Erab, dass Berlin mit der Abgeordnetenhauswahl auch gegen Olympia gestimmt hätte. Diese Aussage wird nun von vielen Seiten kritisiert. Zum einen von Berlins Olympiabeauftragten KW Neromand. Auch Berlins Finanzsenator Stefan Evers und Füchse-Manager Bob Hanning äußerten sich kritisch gegenüber Erab. Brandenburgs Verkehrsminister Robert Krumbach will eine Reform der Tarifstruktur. Er schlägt dem Verkehrsbund Berlin-Brandenburg, kurz VBB, eine Umstellung auf Zeitkarten statt den bisherigen Tarifzonen vor. Laut Krumbach kann es durch diese Reform dazu kommen, dass einzelne Fahrten teurer oder preiswerter werden. Damit möchte er einerseits bei Pendlern Anreiz schaffen, das Deutschlandticket zu kaufen. Andererseits möchte er dadurch ländliche Gebiete mehr ins System integrieren. Das Gorilla-Weibchen Pansy ist mit 41 Jahren im Berliner Zoo gestorben. Der RBB berichtet, dass das Tier wegen Zahnproblemen unter Vollnarkose operiert werden musste. Aus der Narkose ist es aber nicht mehr erwacht. Laut Zoochef Andreas Knierim lasse sich ein Narkoserisiko trotz moderner tiermedizinischer Möglichkeiten niemals vollständig ausschließen. Das Affenhaus im Zoo ist bereits gestern vorübergehend geschlossen worden, damit die Gorilla-Familie sich verabschieden kann.
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3: Heute bleibt es in Berlin und Brandenburg relativ kühl, mit Höchsttemperaturen von etwa 15 Grad. Es ist größtenteils bewölkt und teilweise windig. Örtlich kann es zu Regenschauern kommen. In der Nacht sinken die Temperaturen auf 11 Grad.
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8: Hi und herzlich willkommen hier bei Couch FM. Ich bin Athena und ihr hört das Gästezimmer. Habt ihr schon mal was von Kwaito gehört? Das ist eine Musikrichtung aus Afrika, die besonders bei Jugendlichen beliebt ist. Und über Kwaito wollen wir heute mehr erfahren, denn mein heutiger Gast ist nicht nur Experte auf dem Gebiet, sondern er macht auch selbst Musik in dieser Stilrichtung. Geboren und aufgewachsen in Namibia ist er Kind deutscher Einwanderer in der vierten Generation. Also seine Ur-Urgroßeltern sind vor über 100 Jahren nach Namibia ausgewandert. Und bekannt ist er unter dem Namen Ease. Herzlich willkommen, schön, dass du heute bei uns bist.
9: Wasalamatim-Boss! Yes, ja, danke, dass ich hier sein darf. Ich freue mich heavy auf diesen Talk.
8: Mega, man merkt auf jeden Fall, dass du schon ein bisschen Radioerfahrung hast. Du hattest ja auch deine eigene Show bei Hitradio.
9: Richtig.
8: Machst immer ganz viel mit Musik und Radio. Deswegen besonders cool, dass du heute hier bist. Du konntest ja auch damals so deine eigene Musik spielen und sagen, was du wolltest. Und unter dem Motto wollen wir heute auch fortfahren.
9: Ja, so das, cool.
8: Das Ja, ich freue mich auf jeden Fall. Mit deiner Musik wollen wir auch gleich reinstarten. Vorher aber ein bisschen mehr zu dir. Du bist in Namibia aufgewachsen. Mittlerweile wohnst du in Deutschland, in Köln.
9: Richtig.
8: Und bist aktuell in Berlin zu Besuch. Warum denn?
9: Ich habe einen neuen Song aufgenommen mit einer Sängerin, die in Berlin lebt. Und da habe ich gesagt, komm, das ist ein Feature. Ich will haben, dass sie sich so wohl wie möglich fühlt. Bin dann nach Berlin gekommen, hier aufzunehmen. Und ein neuer Song kommt und ich bin so excited, weil ich habe den gestern aufgenommen. Wir waren gestern 14 Stunden im Tonstudio. Am Anfang fing das so an, wo ich dachte so, oh, das wird nichts. Und nachher, das wurde immer besser und immer besser und die Texte kamen auf einmal an. So als Musiker macht man sich oft so viel Druck und denkt so, jetzt muss was Gutes draußen stehen, weil der Beat, den wir haben und das Instrumental ist alles so schön. Das heißt, wenn wir uns halbwegs richtig anstellen, kann das ein richtig guter Song werden. Und das wurde auch und deswegen bin ich sehr entspannt heute.
8: Das freut mich sehr. Du hast ja auch, ich habe ja gerade schon erwähnt, dass du unter Kwaito, also dass man so die Musikrichtung nennt, die du gewählt hast, kannst du uns vielleicht ein bisschen mehr erklären, was das genau ist?
9: Ja, gerne. Kwaito, das Wort Kwaito besteht aus zwei Wörtern, also Kwai, was auf afrikanischer Sprache angesagt heißt.
8: Mhm.
9: Und To von Township, also die angesagte Musik aus dem Township. Kwaito ist entstanden vor 30, 35 Jahren, fast noch früher, also ja, 35, 40 Jahren in dem Township von Soweto als eine Anti-Apartheid-Bewegungsmusik gegen dieses Apartheid-Regime, was leider in Afrika war für viele Jahre. Und seitdem kein Apartheid mehr ist, seit über 30, 35 Jahren, hat sich Kwaito jetzt in eine Richtung entwickelt. Es ist eine das ist ein deutsches Wort, ich muss mich konzentrieren, es ist eine lebenszelebrierende Musik. Genau.
8: Ja. Warum hast du dich dazu entschieden, dass du genau unter diesem Musikstil deine Musik machen möchtest?
9: Also ich bin mit Kwaito Musik aufgewachsen und am Anfang war es halt noch so ein bisschen weird, weil ich bin geboren in Afrika, aber als Weißafrikaner steht man schon immer so ein bisschen, dein ganzes Leben wird dir gesagt, ey, du bist Deutscher. Ja, okay, alles klar, ich bin Deutscher, aber ich bin hier geboren und ich höre Kwaito, alles, damit wächst man auf. Und dann kam ich das erste Mal nach Deutschland. Und dann habe ich ganz, ganz schnell gemerkt, oh shit, ich bin kein Deutscher. Ich denke anders, meine Witze sind anders, meine Lebensphilosophie, wie ich laufe, wie ich denke, wie ich tanze, alles ist anders. Und das hat mir den Push gegeben, um zu sagen, hey, warum kann ich da nicht auch Kwaito Musik machen?
8: Mhm. Ja. Diese Musikrichtung hat ja auch so irgendwie seinen besonderen Stil, habe ich gehört. Also diese, bei uns sagt man Fischerhüte dazu.
9: Ja, Bucketheads.
8: Genau,
9: die Bucketheads. Oder Rentnerhüte habe ich auch schon gehört.
8: Ach echt? Rentnerhüte. Und auch diese All-Star-Schuhe, also diese
9: Converse-Schuhe.
8: Genau, und du hast auch irgendwie selbst deine eigenen Schuhe und so Design, habe ich gesehen.
9: Genau, ich habe eigene Converse, also eigene Chucks-Style-Schuhe in Namibia jetzt seit über 10 Jahren auf dem Markt. Mhm. Die haben die namibianische Flagge drauf. Und in Namibia darf man diese namibianische Flagge nicht einfach irgendwo drauf machen. Das heißt, ich habe vom Präsidenten selber die Sondergenehmigung bekommen, um diese Schuhe machen zu dürfen.
8: Echt?
9: Also es ist schon eine Ehre, das machen
8: krass,
9: zu dürfen.
8: Ja.
9: Ich habe quasi die namibianische Flagge mit in mein Branding, in meine Musik mit einfließen lassen, weil ich natürlich auch sehr, sehr viel übersee auftrete. Und wenn ich irgendwo auf die Bühne gehe, die Leute, die mich schon live gesehen haben, die werden wissen, wenn Ihs auf die Bühne kommt, ist irgendwo, entweder kommt er mit einer namibianischen Flagge oder hat die an seinem Schuh oder die ist auf der Bühne irgendwo platziert.
8: Ja.
9: Also ich versuche so diesen namibianischen Lebensgefühl, diesen Lifestyle, das Branding den Leuten mehr zu zeigen. Und deswegen freue ich mich auch hier zu sein, weil ich kann hier auch Namibian, Nam Flavor Style nenne ich das. Also Nam Flavor, alles was mit Namibia und dem Flavor, den wir in Namibia haben, zu tun hat, in einem zusammenmischen. Mit der Musik, mit dem Fashion, mit dem Tanzen, mit das Lebensgefühl, mit der Sonne. Okay, hier ist manchmal nicht so viel Sonne, aber
8: ja, das
9: dafür bringt die Musik dann eben die Sonne.
8: Ja, mega cool. Über den Nam-Flavor wollen wir gleich noch ein bisschen mehr sprechen. Zum Anfang wollen wir aber uns eins deiner Songs anhören, damit wir ein bisschen Gefühl dafür bekommen, wie deine Musik so drauf ist. Und zwar Best Combination. Vielleicht kannst du uns ein bisschen zu dem Song erklären.
9: Best Combination! Best Combination ist so Teile aus meinem Leben, was ich lebe zwischen zwei Welten. zwei Kontinenten. Ich bin halt oft zu Hause in Afrika und sehr, sehr viel in Deutschland unterwegs. Und Best Combination ist quasi die beste Kombination aus beiden. Das heißt, das Lockere, das Gechillte aus Afrika und das Organisierte und nach vorne, weiter nach vorne kommen von aus dem europäischen Kontinent und so ein bisschen. Mhm. Also diese Best Combination. Ich habe in dem Sound selber auch sehr viele afrikanische Elemente, aber auch sehr viele europäische, Eurosound, House könnte man das nicht, aber so in die Richtung
8: ja.
9: zusammengemischt. Ja. Das ist mein Leben, das Best Combination.
8: Ah, mega cool, dann wollen wir mal reinhören.

0: Best Combination von Ys, auch heute bei mir im Studio. Ys will mir ein bisschen mehr erzählen zu seiner Musikkarriere. Ja, richtig cool, dass du hier bist. Wir haben gerade schon darüber geredet, du bist in Namibia geboren und aufgewachsen als Weißafrikaner. Und damit kommen auch sehr viele Hürden mit. Also ich habe gesehen, du hast zum Beispiel in deinem Kanaltrailer auf YouTube, sagst du, betonst du quasi extra, dass es keine traditionelle Musik ist in dem Sinne. Und du hast auch davon geredet, dass du Hürden hast wie kulturelle Aneignung, dass es dir oft vorgeworfen wird. Ja. In welchem Zusammenhang denn?
1: Also ich fange mit der ersten Frage an. Das ist so, wenn ich sage, ich komme aus Afrika und ich mache Musik, dann denken Leute oft, oh, der haut da auf Bongos rum und so. Und dann sage ich, nein, wir haben in Afrika auch Popmusik, so, ne? Und das ist die Musik, die ich mache. Als Weißafrikaner aufgewachsen in Afrika, ja, ich bin die fünfte Generation, kriegt man oft hier in Deutschland gesagt, oh, das darfst du nicht, das kannst du nicht. Ja. Und also es ist diese Heavy Wokeness, oder wie sagt man das heutzutage, die ist so krass schlimm hier geworden und bei uns in Afrika gar nicht. Bei uns ist so, ey, das Gefühl ist da, wir sind alle zusammen, wir sind alle Menschen, ey, fühlst du das? Mach das. Geil. Super, wir sind alle zusammen. Und hier, also nicht viel. Das ist natürlich immer nur ein ganz kleiner Teil, aber dann ist halt immer schon so, wo ich dann sage, ey, was die Leute nicht verstehen, ist, dass die mir das an den Kopf schmeißen, finde ich von meiner Perspektive, finde ich sehr rassistisch, weil die gucken einfach auf meine Hautfarbe und wie ich rede. Aber dass ich in Afrika geboren bin, mit der Kultur aufgewachsen bin und dass ich in einen deutschen Kindergarten gegangen bin und deswegen keinen Akzent habe und dass meine Hautfarbe hell ist, da kann ich ja nichts für, so die Richtung. Ne? Man wird ja auch nicht zu einem Farbigen, der in Bayern geboren ist, sagen, ey, Entschuldigung, aber du ziehst jetzt mal die Lederhose hier aus, das geht gar nicht. So, deswegen finde ich das so ein bisschen, wir sollten alle mal mehr chillen und die Musik einfach mehr hören und uns gut fühlen lassen. Da sind doch genug Probleme da draußen.
0: Mhm. Vor wie vielen Jahren hast du denn überhaupt genau angefangen mit deiner Musik?
1: Oh, ich bin schon alt. Nein. ich habe direkt nach der Schule habe ich gedacht, yo, ich möchte Musiker werden. Da haben meine Eltern gesagt, ich möchte Musiker werden. Ich liebe das. Das ist Kwaito Hip-Hop. Das möchte ich machen. Und dann haben die gesagt, nee, du kannst nicht. Du musst was studieren. Und dann bin ich nach 2 Jahren nach Südafrika und habe dann da Tontechniker studiert. Und da fing es schon an. Ich meine, da war ich im Tonstudio. Da habe ich die ersten 2, 3 Alben schon produziert. Mhm. Also direkt nach der Schule mit 18 Jahren fing ich an und ich bin jetzt 39. So, ich habe jetzt vorletztes Jahr mein 14. Album rausgebracht.
0: Ach krass.
1: Also das Internet ist voll. Ich habe auch einen YouTube-Kanal, wo ich ganz viele Vlogs drehe, wie ich in Afrika entweder hinter Nashörnern herschleiche und die Fußstapfen gucke und wie ich mit Buschleuten Feuer zusammen mache und so weiter und so. Also ganz viele Erlebnisse auf meinem YouTube-Kanal.
0: Und hast du von Anfang an auch darüber nachgedacht, dass du die Musik auch in Deutschland irgendwie groß machen willst? Weil jetzt mittlerweile, also du bist ja schon viel in Deutschland unterwegs, du lebst ja jetzt auch in Deutschland und hast einen deutschen Song rausgebracht und so. Also ist Deutschland schon so im Fokus, aber war es von Anfang an auch so mit drin?
1: Eigentlich nicht. Ich wollte immer gerne nach England, weil ich halt sehr viel englische Musik mache und dachte, okay, England ist immer noch Europa so, muss ich nicht direkt nach Amiland, sondern aber dann kam es irgendwie, dass ich dann nach Deutschland gekommen bin. Und dann habe ich gedacht, ach, die Deutschen checken das auch schon mit Englisch und so. Und dann habe ich gemerkt, oh, das ist schon, weil in Deutschland habe ich oft das Gefühl, dass die dann sagen, boah, wir sind so offen für was Neues. Und dann zeigst du denen das und dann sagen sie, oh nee, aber das ist jetzt zu neu. Also es muss schon ein bisschen zu dem passen, was wir schon all die Jahre machen. Aber du hast was angesprochen. Mein Haupt-Target-Market oder da, wo ich jetzt am meisten aktiv bin und aktiv sein möchte, ist Deutschland. Mhm. Ich fühle, dass es hier besonders wichtig ist, die Leute ein bisschen mehr zu chillen und zu relaxen und so weiter. Im Sommer ist das sehr angenehm, wie dann die Sonnenstrahlen, dann werden die Leute noch gechillter. Ja. Aber ich glaube, ja, ich bin immer ein bisschen schockiert, wenn ich zum Beispiel irgendeine New Music Friday Liste mir anhöre und von den 50 Liedern, die da drauf sind, sind dann irgendwie gefühlt 48 so ganz melancholisch, depressiv und also so sehr, sehr runterziehend, wo ich ja jemand bin, der in Afrika aufgewachsen ist und ich, für mich ist Musik etwas, was, wenn es spielt, dann will ich gern tanzen, ich will mich gut fühlen. So, deswegen ist ganz schön, ist gut, dass ich hier bin.
0: Du hast ja auch dein eigenes Label gegründet, deine eigene Produktionsfirma und in all den Jahren, die du jetzt Musikerfahrung hast und auch irgendwie in der Branche bist, was hat sich denn so am meisten verändert, seitdem du angefangen hast?
1: Als ich angefangen habe, war es noch krass mit CDs. Da hat man ein Jahr, also ein paar Monate an seinem Album gearbeitet und hat das dann released und für ein Jahr konntest du dann von den CD-Sales konntest du überleben. Heutzutage mit dem ganzen Streaming, das ist schon der krasseste Step, ist das Streaming. Damals hat man von seiner Musik gelebt, also von seinen CD-Sales. Heutzutage lebst du quasi, die Musik ist, das, ist die Promo. Und du lebst von Auftritten, von Merchandise und sowas. Ich habe halt extrem viel Merchandise auch, was ich vor 10, 15 Jahren gar nicht machen musste, aber jetzt halt mache, indem ich dann Schuhe in Afrika herstellen lasse mit Zebrafell, weil wir haben einen Überschuss von Zebrafell. Da mache ich die handgemachte Schuhe, bringe die dann hier rüber, Bücher rausgebracht, T-Shirts, Caps, Gewürze, Trockenfleisch. Also die Liste geht, ist eine lange Liste. Also das hat sich am krassesten geändert, dass die Verlagerung, wo man sein Geld verdient.
0: In all den Jahren, die du jetzt in der Branche tätig bist, hattest du ja auch nicht nur Hürden, die dir in den Weg gelegt wurden oder, sag ich mal, Probleme, die an dich herangekommen sind, sondern auch Achievements, also auch Erfolge. Oh yes. Zum Beispiel hast du 2018 mit deiner Band den deutschen X-Factor gewonnen.
1: Das war so krass.
0: Das war so ein schon krasse
1: Erlebnis, weil ich wurde halt angerufen, irgendjemand hat mich auf Internet gefunden von der Redaktion und meinte, ey, Is, komm mal vorbei. Und ich wusste nicht wirklich, was X-Factor ist, weil das gab es bei uns nicht da in Afrika. Ich dachte, das wäre irgendwie so eine Zaubershow. Und ich kam da hin und auf einmal kam ich noch eine Runde weiter und noch eine Runde weiter und noch eine Runde. Und auf einmal stand ich im Finale. So, es war ein super, super cooles Erlebnis, aber da habe ich auch viel mitbekommen, wie krass die Musikindustrie hier ist. Also ne, die großen Labels, wie viel die kontrollieren. Und, weil wenn du auf einmal im Finale stehst, dann hast du natürlich Reichweite und dann kommen auf einmal die schlauen Musikexperten und sagen dir dann, wie du deine Musik am besten machen solltest, damit du am kommerziell kompatibelsten bist. Mhm. Und ich als geborener Musiker, für mich liegt der Wert viel mehr in Energie und was möchte ich aussagen, wie möchte ich die Menschen, anstatt meine Texte so generic zu machen, dass das irgendwie jeden oder so viele wie möglich anspricht und so weiter. Also habe ich viel gelernt und deswegen habe ich dann auch, also davor schon, mein eigenes Label gegründet, um heutzutage kann man wirklich viel alleine machen und viel selber machen. Was es auch authentischer macht am Ende, meiner Meinung nach.
0: Ja, wird, glaube ich, geraten zu Coversongs im X-Factor.
1: Oh
0: also
1: ja, hast du gut informiert, sehr, sehr cool. Ja, ja. Dann habe ich, und ich habe von Anfang an gesagt, ich möchte keine Coversongs machen. Ich bin in diese Show gekommen, um einfach meine Musik, die quiete Musik, den Leuten näher zu bringen. Und ich habe so viele Antworten. Ich habe bis heute nicht alle Messages lesen können von Leuten, die mir geschrieben haben, die gesagt haben, yo, ich gerade gesehen das erste Mal, ich höre normalerweise Heavy Metal. Okay. Aber dein Sound, das hat irgendwas gemacht mit mir. Danke dafür. Und ich so, ey, gerne, hör weiter gerne rein. So, ja.
0: Also hast du Leute auch inspiriert, so ein bisschen mit deiner Musik?
1: Ja,
0: so,
1: das ist so schön.
0: Zum Nachdenken angedacht. Was hat dich denn so am meisten inspiriert, so während deiner Musikkarriere? Oder was inspiriert dich heute noch?
1: Meine Heimat auf jeden Fall. Also das Heimweh inspiriert mich extrem. Wenn du, meine ganze Familie ist in Afrika und ich bin ja einer der Einzigen, der jetzt in Deutschland lebt, dann vermisst man das schon ein bisschen. Und das, wenn ich dann zu Hause bin in Namibia, dann packe ich meinen Koffer voll mit Inspiration. Alles, was ich da sehe, alles, jedes Gespräch mit jedem an der Tankstelle, im Kiosk, sauge ich auf, packe meinen Koffer voll und wenn ich wieder in Deutschland bin, dann mache ich diesen Koffer auf und das. Und ich nehme nur neue Songs auf und neue Videos und schneide und so weiter. Also meine Heimat inspiriert mich extrem und ich bin halt extrem stolzer Namibianer. Das heißt, ich trage das auch krass nach draußen und will den Leuten nicht nur von meiner Musik zeigen, sondern auch von dem Land Namibia und was Namibia so besonders macht.
0: Du hast uns auch etwas Musik mitgebracht, nicht von dir, aber einen Musiker, den du ganz nice findest. Er kommt nicht aus Namibia, sondern aus Nigeria, aber
1: richtig,
0: auch sehr so afrikanische Klänge.
1: Oh ja.
0: Und du hast eben schon erwähnt, dass du den Song gerade
1: feierst. So hart gerade und ich weiß nicht warum, weil das nicht so unbedingt jetzt 1:1 der Sound ist, den ich mache, aber von Rick Hassani, der Song My Only Baby. Ich bin gerade so, es ist so Valentine's Feeling, ich weiß nicht. Ich bin gerade in einer sehr verliebten Phase. I don't know. Ich weiß nicht. Der Song, so soll Musik einen wirklich beleben. Das finde ich schön.

0: hört das Gästezimmer. Ich bin Athena und bei mir zu Gast im Studio ist Ys. Ys ist Musiker aus Namibia und er hat uns ganz viele schöne Klänge mitgebracht, die wir uns heute anhören wollen. Und bei der Recherche auf die Sendung heute bin ich natürlich auch auf deinen YouTube-Kanal gestoßen.
1: Oh.
0: Und also ganz viele Videos, die man sich alle auf jeden Fall sehr gut angucken kann. Aber ich bin auch über eine Formulierung gestolpert, sage ich mal, in deinem Trailer. Du hast nämlich davon gesprochen, dass ihr die vergessenen Deutschen seid. Also du bist fünfte Generation Deutscher und vor 120 Jahren circa sind deine Vorfahren nach Namibia ausgewandert. Ja. Die vergessenen Deutschen, das hat mich schon ein bisschen so zum Nachdenken gebracht.
1: Ja.
0: Ist nämlich nicht so, also man kriegt nicht viel mit, sage ich mal, von ehemaligen Deutschen oder deutschen AuswanderInnen so in Namibia.
1: Der Satz kam irgendwie ganz spontan. Ich war auf einer Lodge mitten in der Wüste und dann habe ich versucht, das mit meine Kamera angemacht und versucht, das zu erklären für Leute, die nicht wissen, wer wir Namibianer sind, also deutsche Namibianer sind. Und dann kam dieses Wort so, die vergessen das so, die sind da irgendwann mal vor 130 Jahren da runter und ach stimmt, da sind ja auch noch welche da unten, weil wir sind knapp 22.000, 23.000 Deutschabstämmige, die noch, Wurzeln aus der deutschen Kolonialzeit haben in Namibia. So, ja, und hallo, wir sind auch noch hier.
0: Ja. Aber ist das denn in Namibia auch so ein großes Thema dann? Also wird auch viel darüber gesprochen, weil in Deutschland ist ja, oder auch generell so in Europa wird ja öfter, immer öfter über die Kolonialzeit gesprochen und so die Vergangenheit aufgearbeitet. Ja. Wie ist das in Namibia?
1: Ich glaube, wir sind in Namibia einiges weiter als Deutschland. Vor allen Dingen meine Generation ist ein super krasses Miteinander. Wir haben einfach erkannt, dass wir alle Namibianer sind. Wie gesagt, fünfte Generation schon. Wir wollen nicht gerne mehr nach hinten gucken. Wir wollen gerne nach vorne gucken, weil wir haben viele andere Probleme. Und wenn wir nur nach hinten gucken, dann können wir die Probleme, die wir jetzt

0: Aber irgendwann will man auch nach vorne bewegen.
1: Also wenn da ganz viele deutsch abstämmige Menschen in Namibia sind, dann bilden sich so Grüppchen, ja, und dann entwickeln sich Kulturen weiter, vermischen sich miteinander und so zum Beispiel auch mit der Sprache. Richtig. Weil du hast auch davon erzählt auf deinem YouTube-Kanal, dass ihr so eine Mischung aus Deutsch und Englisch sprecht und dann habt ihr auch noch Einflüsse von anderen Sprachen. Ich würde sagen, mit dem Deutsch und Englisch seid ihr eigentlich schon, ja, so wie die Jugend in Deutschland im Moment. Also die ganzen Anglizismen. Ja. Da kommst du ja auf jeden Fall ganz gut an. Aber es wird Nam-Slang genannt und du hast, genau, auch ein Wörterbuch dazu geschrieben.
0: Genau. Das ist so krass, dass ich schon die zweite Edition rausgebracht habe jetzt, weil da so viele Wörter sind, die ich gar nicht auf dem Schirm hatte. Also man muss sich vorstellen, diesen Nam-Slang oder manche sagen Nam-Deutsch oder Namibia-Deutsch dazu, ist quasi so, du nimmst die deutsche Sprache und lässt die einfach mal 130 Jahre in Afrika, in Namibia so vermischen mit anderen Sprachen. Und da kommt sehr viel Englisch, sehr viel Afrikaans haben wir da drin, sogar einige einheimische Sprachen wie Oshiwambo, Herero, Nama, Damara, also mit dem Klicklauten, die Wörter sind auch dann in der deutschen Sprache. Aber die Grundstruktur ist Deutsch und das ist quasi so ein bisschen unsere Identität als Deutsch-Namibianer, ne, dass wir das haben. Und was witzig ist, ich kam vor 18 Jahren das erste Mal nach Deutschland und da habe ich so gesprochen, weil so bin ich aufgewachsen, mein ganzes Leben so. Und Leute haben mich ganz komisch angeguckt. Und ich hab auch Schwierigkeiten, ich habe nicht so gut Deutsch gesprochen, wie ich jetzt gerade spreche. Und was mir aufgefallen ist über die letzten 18 Jahre oder 15 Jahre ist, diese Wörter, die wir in Namibia schon seit, I don't know, 100 Jahren gebrauchen, genau die gleichen Anglizismen werden auf einmal hier auch gebraucht, sodass irgendwas in dem menschlichen Kopf drinne, dass wir genau die, das heißt, ich gehe oft zu Sprachwissenschaftlern und sage denen, wenn ihr wissen wollt, wie sich die deutsche Sprache in 20, 30 Jahren anhört, fragt mich einfach, weil wir Namibianer sind den Deutschen ein Voraus, was das angeht. Das hören die nicht so gerne, aber ja, ich finde, das macht schon Sense.
1: Und die Sprache ist ja nur ein Unterschied zwischen den Ländern, aber also wenn du sagst, vor 18 Jahren bist du das erste Mal nach Deutschland gekommen, dann warst du ja auch schon so in deinen 20er. Ach, guck, 20er. Ja. Also schon ein Stückchen älter, sage ich mal, nicht irgendwie als Kind immer wieder in Deutschland gewesen. Dann gab es doch bestimmt irgendwas in Deutschland, wo du so richtig überrascht von warst. So.
0: Ganz viel. Ich bin gelandet in München und musste dann weiterfliegen nach Frankfurt und dann, das hat man damals noch gemacht, heutzutage würde ich die Bahn obviously nehmen. Und dann sind wir geflogen und ich habe die ganze Zeit aus dem Fenster geguckt, weil ich dachte so, boah, Deutschland. Die ganze Zeit, mein Leben lang wird mir gesagt, du bist Deutscher. Okay, jetzt bin ich da angekommen, wo hier meine Vorfahren, also das ist, und ich gucke aus dem Fenster und ich sehe die ganze Zeit nur Lichter. Und ich denke, Alter, wie groß ist München? Und auf einmal sagt der Captain, und wir landen jetzt in den 10 Minuten. Was? Ist ja einmal im Kreis gedreht. Also für mich war es so weird, die ganze Zeit nur Menschen und Licht zu sehen. Weil bei uns ist so in Namibia, wenn du, sag mal, nachts irgendwo fährst oder fliegst, da ist eine Stadt und dann hast du erstmal 200 Kilometer nichts. Null, gar nichts. Ne? So, das war schon krass. Ja, und wenn du halt noch nie mit der Bahn gefahren bist, so, dann weißt du nicht, wie das funktioniert. Ja. Oder Sperrmüll. Oder bei uns parkst du einfach dein Auto irgendwo, parkst das und gehst. So, und dann habe ich ein Auto von der Firma bekommen, wo ich gearbeitet habe, habe das geparkt und nächsten Morgen war ein Zettel dran. Und ich habe mich gewundert, warum ist ein Zettel dran? Warum kann ich nicht parken auf dem Bürgersteig? Oh. So, ja, ich musste einige Sachen dazulernen. Ja, aber ich finde, das ist immer weird. Ich erkläre Deutschen oft, wie toll Deutschland ist, weil wenn die hören, du kommst aus Namibia, ey, was machst du denn hier? Da ist doch die Sonne, da ist doch alles cool und so weiter. Und ich so, ey, wisst ihr, was Deutschland für ein Paradies ist? Also chillt mal ein bisschen. Mhm. Ich weiß nicht, ich denke, es ist als Außenseiter, als Ausländer, sehe ich wirklich Deutschland als ein Paradies. Und ich glaube, das ist so, weil ja, die Bahn ist mal 5 Minuten spät, aber die Bahn kommt an dem Tag. Bei uns kommt die Bahn einfach mal 3 Tage später. Oder gar nicht. Mhm. So, ne? Deutschland einigermaßen funktioniert, obwohl jetzt, naja. wir haben zwar besseren Handyempfang in Namibia als in Deutschland.
1: Ach, krass.
0: Was aber nicht schwer ist, weil Deutschland ist schon wirklich schlecht.
1: Ja, das stimmt, ja.
0: ja.
1: Aber Namibia ist ja auch eigentlich voll das große Land und wir reden die ganze Zeit nur davon, dass du aus Namibia kommst.
0: Ja.
1: Aber ich meine, es gibt da ja auch Städte und Orte und
0: Dörfer. Nein, klar.
1: Kannst du uns ein bisschen mehr erzählen, wie es so wirklich so in deinem Heimatstädtle, sage ich mal, ist?
0: Also ich bin in Windhoek geboren. Windhoek ist die Hauptstadt Namibias, hat ungefähr 450.000 Einwohner, ist die größte Stadt in Namibia. Ja, wir leben obviously nicht in Hütten und im Garten gibt es auch keine Löwen und so. Habe ich alles schon gehört, deswegen sage ich es halt nur. Ist eine sehr moderne Stadt. Windhoek ist einer der saubersten Städte Afrikas.

0: Afrikas. Mhm. Wir und Ruanda, wir betteln uns immer so ein bisschen, wer kriegt das in dem Jahr die sauberste Stadt Afrikas. Man kann bei uns das Wasser aus dem Wasserhahn trinken, ist auch nicht normal in manchen afrikanischen Ländern und so weiter. Ja, das Leben findet sehr viel draußen statt. Mhm. Wenn ich nach Hause gehe und dann geht meine Screentime runter auf unter eine Stunde manchmal. Ich so, oha. What? Weil ich komme gar nicht dazu. Abends, man lebt die ganze Zeit draußen, man ist mit Freunden unterwegs und man dies und das. Das ist wirklich schön. So, ich bin aufgewachsen, indem ich jedes Wochenende, jedes zweite Wochenende wirklich im Busch war, auf einer Farm, bei Freunden und so weiter. Wir haben Hütten gebaut, Feuer gemacht, wie die Buschmänner. Wir waren richtig, ja, so eine kleine Gruppe da, von Boys. So, das, und wir haben halt über 300 Tage Sonne im Jahr. Unser Winter ist quasi 6 Monate jeden Tag Sonne.
1: Warst du jetzt im Winter auch wieder da? Warst du Winter in Deutschland oder bist du in die Heimat geflogen?
0: Jetzt Winter war ich zu Hause in Namibia. Ja. Ich teile mir das, ich versuche, wenn es geht, teile ich es mir so ein bisschen auf, aber es ist hauptsächlich abhängig von Aufträgen und Auftritten, die ich habe in Namibia. Mhm. Genau.
1: Und wahrscheinlich hast du ja in Deutschland öfter so den Moment, also du musst dich wahrscheinlich immer wieder erklären, so du bist in Namibia aufgewachsen, geboren und so weiter. Mit welchem Land identifizierst du dich denn so am meisten?
0: Ich liebe Deutschland. Mhm. Meine Heimat ist Namibia und wird auch immer Namibia sein. Also Namibia ist so tief in mein Herzen eingegangen. Du kannst mich aus Namibia nehmen, aber du kannst Namibia nicht aus mir nehmen. Gibt es so einen englischen Spruch, ne? So fühlt es sich wirklich an. Da gibt es auch Zeiten, wo ich dann einfach mal 2-3 Wochen im Tonstudio bin in Deutschland, aber quasi nur mit Namibianern, mit meinen namibianischen Produzenten, mit Künstlern, mit Promoagenturen. Das heißt, ich gehe dann raus zum Bäcker, hol mir was. Manchmal rede ich dann auch aus Versehen Englisch oder Afrikaans. Und dann, warte. Und dann gehe ich wieder zurück. Das heißt, ich war eine Zeit lang, wo ich halt mental in Namibia gelebt habe, aber eigentlich physically in Deutschland war. Mhm. So, das ist aber nicht gut für die Seele. Deswegen habe ich das jetzt ein bisschen geändert.
1: Wir wollen uns gleich ein bisschen mehr wieder über deine Musik unterhalten und auch um den politischen Hintergrund zu manchen Liedern. Vorher aber noch ein weiteres Lied von dir, und zwar Your Sister. Ein, ja, ich sag mal, spannender Song.
0: Sehr spannender Song. Die Texte, wir hatten sehr viel Spaß, den zu schreiben, auf jeden Fall.
1: Da wollen wir mal reinhören.

0: When We Unite von Ease featuring Top Sherry. Ein Sommer-Anthem-Song, eine Hymne, die man sich sehr gut anhören kann, so positive Vibes und alles. Ich habe den Song das erste Mal tatsächlich gehört auf einer Konferenz, wo es um Zeitenwende ging und da warst du auch zu Gast zusammen mit Top Sherry und ihr habt ein bisschen davon erzählt, was Deutschland noch von Namibia lernen kann. Kannst du vielleicht so ein bisschen darauf eingehen, was genau Deutschland noch lernen kann oder generell Europa, der Westen?
1: Ja, man kriegt halt immer die Frage gestellt als Afrikaner so, ne, was können wir noch lernen? Aber ich finde, auch auf der Konferenz habe ich das gesagt, dass einfach dieses, das ein bisschen mehr leben lassen, weil es ist alles gut, wenn man plant und strukturiert, das muss man auch machen, wir sind auch viele Menschen auf der Welt, aber man muss nicht vergessen, um zu leben, weil man ist nur so und so viele Jahre, Tage, whatever, auf dieser Welt und das wäre schon cool, wenn man das auch enjoyt. So, mhm. Und das bringen wir Afrikaner sehr viel mit und ein Teil davon ist auch einfach mal Musik einfach nicht nur ins eine Ohr rein und ins andere Ohr wieder raus, sondern einfach Musik mal einfach auf den Körper spüren zu lassen und sagen, was macht diese Musik mit mir so, ne? Ist das einfach nur stumpf irgendwas, was so vor mir rieselt oder merke ich, dass in meinem Körper etwas passiert? Der besteht aus 70% Wasser und ne, halt mal Wasser, Wasser bewegt alles. Also deswegen sagt man ja immer, ich fühle den Vibe, ich fühle die Vibes, die Vibration. So, da kann ich jetzt richtig tief reingehen in dieses Musikthema, aber einfach nur, einfach mal leben auch. Das fehlt mir oft hier. Man ist nur am Arbeiten, nur am Schuften, nur immer stressig. So, ja. Wir haben so eine Tradition in Namibia und nennt man so Sundowner. Das heißt, so 15, 20 Minuten bevor die Sonne untergeht, lässt man alles stehen und liegen und sagt, komm, man packt sich eine Coolbox, setzt sich aufs Dach, setzt sich irgendwo in Busch, irgendwo, wo man die Sonne sehen kann, wie die dann untergeht. Und bei uns haben wir sehr, sehr schöne Sonnenuntergänge in Namibia. Und das ist einfach so ein schönes Ritual, um den Tag so ein bisschen ausklingen zu lassen. Und das finde ich einfach sehr schön.
0: Ihr habt ja auch euch beide, also du und Top Sherry, dafür eingesetzt, also gegen Nashornwilderei in Namibia. Das machst du ja auch schon seit vielen Jahren.
1: Ja.
0: Kannst du uns irgendwie konkret was dazu erzählen?
1: Da wissen die wenigsten Leute in Deutschland oder in Europa von, dass wir ein wirklich großes Problem haben, was die Wilderei der Nashörner angeht. Ne? Der asiatische Markt, hauptsächlich Vietnam und China, die, da ist ein Aberglaube, dass das Horn des Nashorns einen heilen kann und auch ein Potenzmittel ist. Und es werden extrem viele Nashörner in Namibia und im südlichen Afrika generell gewildert. Und da setzen wir uns ein für die Awareness dieses Problems. Mhm. Wenn man denkt, es gibt noch knapp 2.500 schwarze Nashörner weltweit. Namibia hat die größte Menge davon. Und alleine letztes Jahr in Namibia wurden, von denen man weiß, knapp über 100 Nashörner gewildert, nur in Namibia. Ja, wenn man das mal hochrechnet, dann ist es nicht so cool, ne? Mhm.
0: Ja. Ja, eines der Sachen, die, glaube ich, also die man vielleicht mehr mit Namibia auch verbinden sollte, so ein bisschen den Fokus aufs Land legen. Eine andere Sache, die man auch mit Namibia zum Beispiel verbindet, sind die Wüsten. Und das Lied When We Unite, es wurde ja auch in einer Wüste gedreht von euch.
1: Richtig.
0: Mit ganz vielen Good Vibes wieder, um ein bisschen so, ja, das letzte Jahr, ja, sich davon zu distanzieren, sag ich mal, oder zumindest so einen kurzen Moment auch mit Good Vibes zu finden.
1: Auf jeden Fall, der Song selber heißt When We Unite und das spricht einfach darüber, wenn wir als Menschen, egal was für ein Hintergrund, egal was für eine Hautfarbe, wenn wir uniten, also wenn wir zusammenkommen, können wir einfach so viel mehr erreichen. Namibia hat die älteste Wüste der Welt, das ist die Namib-Wüste. Und zum Teil haben wir in der Namib-Wüste auch gedreht, dieses Musikvideo mit einer großen Brassband. Das Video ist auf YouTube, unbedingt reingucken. East Top Chatty, When We Unite. Namibianische Flaggen und einfach, und das Video symbolisiert der Weg nach vorne. Das habe ich vorhin auch angesprochen, dass wir als Namibianer, wir wollen zusammenkommen und wir wollen nach vorne blicken und wir wollen zusammen nach vorne bewegen. Und das ist in dem Video ganz deutlich zu sehen auch.
0: Ein Song, der auf jeden Fall schon politisch ist, ein anderer Song von dir, der auch politisch ist, ist, also auf Deutsch würde ich jetzt sagen einmal eins, aber ich glaube nicht, dass der so heißt.
1: Nein, ist richtig, One by One.
0: Okay, One by
1: einmal
0: One.
1: Einmal eins, One by One, genau. Okay. Der geht auch sehr viel über zwei Themen, quasi um illegales Abholzen der Bäume. Da ist leider auch ein großes Problem der alten Bäume, 500, 600, 700 Jahre alte Rosewood, Rosenholz, glaube ich, auf Deutsch, Bäume, die auch von dem asiatischen Markt, hauptsächlich China, illegal abgeforstet werden und auch über die Nashörner geht das. Und ja, als Musiker, finde ich, hat man die Reichweite und man erreicht Leute und da sollte man nicht immer nur sich selber feiern und das alles toll finden und da vor dicken Autos und halbnackten Ladies stehen, sondern einfach auch diese Reichweite gebrauchen, um bestimmte Themen anzusprechen. Und da ich auch Reichweite in Deutschland habe, will ich einfach diese Aufmerksamkeit mehr darauf fokussieren.
0: Ja, es ist schon was Besonderes. So, einerseits hast du so sehr, ich sag mal, poppige Songs mit so typischen Themen, also Beziehungen, Liebe. Wir haben ja auch gerade schon einen Song davon gehört. Und dann diese politischen Songs, die auch so ein, finde ich, einen Fokus dann halt ja auch auf Namibia haben, was man in den normalen, also in den Mainstream-Pop-Songs, politischen Songs heutzutage ja gar nicht so krass hört. Also schon eine Fokusverschiebung. Wollen wir gleich noch mehr drüber sprechen, aber jetzt wollen wir uns erstmal den Song anhören.
1: Ja, Mann.

0: One by One von Ease, auch heute bei mir im Studio zu Gast. Er hat gerade schon ein bisschen erzählt, so die Mischung aus teilweise politischen Songs, die er hat, aber auch Popsongs mit eher leichteren Texten, mit schönen Texten über Liebe, romantische Songs und alles. Und einen deiner neuesten Songs zum Beispiel, den du rausgebracht hast, das ist ja einer, den du beim ESC Eurovision Song Contest eingeschickt hast als Bewerbung.
1: Richtig.
0: Einer deiner kürzesten Songs hast du gerade schon erzählt, ja. Ein sehr kurzer Song. Und du hast ja auch eine ganz coole Aktion überlegt für dein Musikvideo, das quasi deine beiden Länder, dein Heimatland und dein aktuelles Land, wo du drin lebst, ein bisschen kombinierst.
1: Ja.
0: Wie hat das alles funktioniert?
1: Das war extrem aufwendig. Also jetzt, wenn man das mir jetzt nochmal gesagt hätte, glaube ich, sagen, nee, das wird ein Musikvideo nicht so wieder produzieren. Aber es hat sich so gelohnt am Ende. Also der Effekt war richtig krass. Ich liebe Musikvideos. Ich habe fast schon 100 Musikvideos auf meinem YouTube-Kanal. Und das Video habe ich so gemacht, ist, dass ich mich aufgenommen habe, eine Aufnahme von mir gemacht habe und dann diese einzelnen Frames, die einzelnen Bilder von dem Video auf ganz viele Seiten ausgedruckt habe. Den einen Teil habe ich nach Afrika geschickt, in eine Schule, und den anderen Teil habe ich nach mehreren Schulen in Deutschland geschickt. Und die Kinder durften dann diese Bilder alle einzeln anmalen, also richtig bunt anmalen. Diese Bilder wurden dann alle wieder neu eingescannt und in ein Video wieder verfasst. Also das ist so cool, weil das zeigt einfach, und das haben wir auch gefilmt, wie die Kinder das halt auch malen, die jungen Schulkinder. Das zeigt einfach die Lebensfreude, die Kinder noch am Leben haben. Die sind noch nicht so versaut wie wir Erwachsenen irgendwie. Und diese Freude, dieses Lebensgefühl sieht man ganz krass im Video. Und das wollte ich auch so hinbekommen. Das ist einer meiner kürzesten Songs. Das war für mich gut, weil das Musikvideo war extrem aufwendig. Ja. Aber so schön, wenn man es sieht, man will es einfach nochmal gucken, und dadurch ist es dann wieder lang, wenn man es zweimal guckt. So, ja, wichtig, auch die Message in dem Song, dass wir halt sehr abgelenkt sind von materiellen Sachen.
0: Ja.
1: Zu doll abgelenkt von Lamborghinis, von dicken Autos, von Social Media, von all dem und einfach nicht mehr leben. Und das zeige ich auch in dem Video. Das Video fängt an mit einem dicken Lamborghini, einem Typ mit der Rolex, mit alles so voll gepimpt, und dann, ja.
0: Wie lange hast du für das Musikvideo gebraucht? Also auch mit dem ganzen Einscannen und Hinschicken und so?
1: 3 Monate.
0: Uff.
1: 3 Monate war ja. Aber es hat, wie gesagt, es hat sich so gelohnt, und der Song heißt Ayo, also E-J-Y-O.
0: Ja.
1: Von Ease, Ayo. Guckt unbedingt mal rein. Also der gutes. Danach geht's einem wieder besser.
0: Ja, genau. Kann man auf Spotify sich auch anhören, kann man auf YouTube sich anschauen. Hast du beim ESC eingereicht? Wie sieht's denn mit deiner Bewerbung aus? Also bei den TikTok-Abstimmungen bist du auf jeden Fall schon mal nicht dabei.
1: Da bin ich schon mal nicht dabei. Ich kam sehr, sehr, sehr weit unter die Top 20 oder sowas, wurde mir gesagt. Aber dann haben sie mir leider abgesagt. Mhm. So, leider. Ich glaube, es ist meine 7. Bewerbung oder meine 6. Bewerbung gewesen jetzt. Ja, viel Glück an alle, die da mitmachen. Mhm. Ich habe mir die Bewerbung angeguckt, und ja, ist interessant. So neutral wie möglich. Ja.
0: Also 7-mal hast du dich schon, oder 6-mal hast du dich jetzt schon beworben. Ja. Warum entscheidest du dich denn jedes Mal dazu, dich wieder zu bewerben? Findest du den ESC so super nice? Oder
1: es geht hauptsächlich darum, diese Strukturen der Musikindustrie, die so fest sind, versuchen etwas aufzulockern. Weil ich glaube, ich als meine Person und meine Musik ist sehr speziell und könnte das Ganze mal so ein bisschen, es könnte ein paar Augen öffnen. Mhm. Es ist natürlich eine große Reichweite, die man auch sieht. Und ich als Independent-Künstler, der jetzt nicht unbedingt seine Seele an ein Label verkauft hat, der gerne authentisch bleiben will, noch so krass wie es geht, ist das eine super Reichweite. So, deswegen. Was nicht ist, man soll nicht aufgeben so schnell. So, einfach weitermachen, immer wieder probieren. Consistency is key.
0: Ja. Du hast ja gerade erwähnt, in einem Song geht es darum, dass materielle Dinge nicht so wichtig erscheinen sollten, dass man sich quasi auf die anderen Sachen fokussieren sollte, Social Media und so ein bisschen weniger. Ja. Und wir haben auch eben schon darüber gesprochen, dass du dich dafür einsetzt, Nashörner zu schützen, also gegen Wilderei und generell für die Natur. Du hast auch deine eigene Mode, deinen eigenen Merch, und deswegen wollte ich fragen, wie nachhaltig bist du denn bei deiner Merch-Produktion?
1: Oh, so krass wie möglich. Ich achte so hart darauf und immer, wenn ich in Afrika produzieren lasse, spreche ich mit denen darüber und die so, von was redet der? Das heißt, man merkt halt, wie weit Deutschland, Europa ist, was das Thema angeht und in Afrika noch so, hä, was müssen wir machen und wie müssen wir uns anpassen und so weiter und so fort. Ja, ich bin super nah dran, um immer noch besser zu werden. Also viele Sachen versuche ich auch. Jetzt Greenwashing hört sich nicht so gut an, aber es ist eine Art, dass ich quasi einen Teil der Profite nehme und dann weitergebe, damit das, was ich nicht einsparen kann und so weiter. Mhm. Es ist ein sehr wichtiges Thema für mich und ich finde es auch einen sehr coolen Challenge für die Menschheit, um besser zu werden. So ja, ich bin dran. Ja, mein Online-Shop ist voll mit coolen Sachen. Mhm. Ja, ich schreibe immer und sage immer, willst du dein Leben ein bisschen bunter gestalten, dann guck einfach mal in meinen Online-Shop rein. Das ja.
0: Ist schon sehr ausgefallen, das da würde ich mal sagen. Ja. So momentan habe ich das Gefühl, es geht wieder ein bisschen zurück zu schwarz und vor allem hier in Berlin ja. So ganz viel schwarz. Richtig. Und diese ganze Techno-Szene, ja. Die ist so sehr gedeckt.
1: Ah. Ja, das stimmt.
0: Aber wenn wir schon über Deutschland sprechen, wir haben uns bisher ganz viele Songs auch von dir angehört, die waren bisher alle auf Englisch und du hast einige Songs rausgebracht, die auf Deutsch sind, in deiner Muttersprache oder die Sprache, die du im Kindergarten gelernt hast. Und wir wollen jetzt in einen reinhören und zwar heißt der Song Wenn der Beat droppt.

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1: Wenn der Beat droppt von Ease, ein Song, der mich ein bisschen so an Kacha Candela erinnert. Wir haben ja auch ein paar andere deutsche KünstlerInnen, die so ein bisschen die afrikanischen Beats und so mit reinbringen. Zum Beispiel Peter Fox. Und der wurde ja dafür reichlich kritisiert für sein neuestes Lied Zukunft Pink. Mhm. Aber du meintest, in Afrika freuen sich die Leute sogar darüber, dass die Beats
2: verwendet werden. Wir fühlen uns extrem geehrt, dass ein legendary Künstler so wie Peter Fox den Sound nimmt. Also die Genre, die er für seinen neuen Song Zukunft Pink genommen hat, ist Amapiano. Mhm. Und Amapiano ist quasi entstanden aus dem Kwaito, dem Sound, den ich mache. Ja. Also die Weiterentwicklung davon. So, und wir freuen uns einfach, riesengroßer Künstler, super gemacht. Was ein bisschen weird war für uns und all meinen Freunden, die ich das nach Afrika geschickt habe, so, ey, hör mal hier, das ist nicht nur inspiriert, das ist 1:1 genau, wie wir diesen Sound bei uns machen. Für die war das so ein bisschen weird, wie er float, weil wir gar nicht so flown auf so ein Beats. Aber auch cool. Ne? Ist halt, er ist sich treu geblieben, was sein Flow angeht und hat sich von dem Amapiano, dem Kwaito Sound, inspirieren lassen. So, wir haben kein Problem damit. Mann, wenn jeder soll machen, was er will, solange er gut fühlt und irgendwie was Gutes auch macht und ein, ja, wie sagt man, ein Good Intentions. Wenn du als Mensch jemand erkennst, dass ihr einfach jemand, der gute Intentionen hat und für einen guten Vibe, lass die doch machen, Mann.
1: Vielleicht kommt ja demnächst ein bisschen mehr Quiet oder generell African Beats so in Deutschland an.
2: Bestimmt.
1: Ich bin gespannt, was die Zukunft so bringt. Wenn wir schon bei Zukunft sind, was hast du denn so für Pläne für die Zukunft? Ich habe gehört, demnächst soll auch ein Song rauskommen, ein neuer.
2: Oh ja, da kommen viele Songs. Also dieses Jahr wird voll mit neuen Songs sein. Ich habe mir vorgenommen, alle 6 bis 8 Wochen einen neuen Song zu releasen, weil ich habe so viel vorproduziert und das muss alles mal raus. Ich werde eine deutsche EP werde ich dieses Jahr auch releasen. Mhm. Und wo ich mich am meisten drauf freue, ist meine Tour durch Deutschland.
1: Ja, stimmt.
2: Ach, mit meiner
1: Band. Du hast ganz viele Konzerte, richtig, ne?
2: Also Abriss, auf jeden Fall. Von Hamburg, Leipzig, Hannover, Stuttgart, München, Frankfurt.
1: Ganz viele Daten, die kann man auch alle auf deiner Webseite sehen. Ich bin gespannt, was die Zukunft noch so bringt. Es war auf jeden Fall sehr spannend, von dir hier so einen Einblick zu bekommen, auch so ein bisschen mit dem Wissen und den Informationen über Namibia. Ganz viele neue Sachen dabei, die wir, glaube ich, alle noch nicht wussten. Zum Abschied wollen wir uns auch einen deiner neuesten Songs anhören. Das ist auch ein Featuring oder zusammen mit einer Künstlerin gemacht, Oteya. Und ihr kennt euch ja auch schon ein bisschen länger, habe ich gelesen.
2: Super lange,
1: aber ihr habt es jetzt erst geschafft, einen Song zusammen zu machen.
2: Ja,
1: woran hat es gelegen?
2: Weil wir haben uns zu gut gekannt und immer dachten wir, okay, wenn wir was zusammen machen, muss es richtig knallen. Und das war auch weird, das Musikvideo zu drehen, weil das ist ein Liebeslied. Und dann mussten wir auch in dem Musikvideo mussten wir auch so spielen, als ob wir ein Couple sind, aber wir sind eigentlich richtig gute Freunde. Wir haben so viel gelacht, wir mussten so viel rausschneiden, aber am Ende das Video und der Song, sehr, sehr cool.
1: Vielen Dank, dass du heute bei uns warst. Vielleicht bis ganz bald. Also wir würden uns freuen, wenn du wieder bei uns zu Gast bist.
2: Anytime. Sehr, sehr gerne.
1: Ja, und ganz, ganz viel Glück für die Zukunft.

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1: mit Emily Ösel. Die Olympiabewerbung Berlins wird zurückgezogen. Das wollen die Berliner Olympiaplaner nur wenige Tage vor der Entscheidung des Deutschen Olympischen Sportbundes, laut Berichten vom RBB und vom Tagesspiegel. Zuvor sagte die Wahlsiegerin der Linken, Elif Erhalb, dass Berlin mit der Abgeordnetenhauswahl auch gegen Olympia gestimmt hätte. Diese Aussage wird nun von vielen Seiten kritisiert. Zum einen von Berlins Olympiabeauftragten KW Neromand. Auch Berlins Finanzsenator Stefan Evers und Füchse-Manager Bob Hanning äußerten sich kritisch gegenüber Erhalb. Brandenburgs Verkehrsminister Robert Krumbach will eine Reform der Tarifstruktur. Er schlägt dem Verkehrsbund Berlin-Brandenburg, kurz VBB, eine Umstellung auf Zeitkarten statt den bisherigen Tarifzonen vor. Laut Krumbach kann es durch diese Reform dazu kommen, dass einzelne Fahrten teurer oder preiswerter werden. Damit möchte er einerseits bei Pendlern Anreiz schaffen, das Deutschlandticket zu kaufen. Andererseits möchte er dadurch ländliche Gebiete mehr ins System integrieren. Das Gorilla-Weibchen Pensi ist mit 41 Jahren im Berliner Zoo gestorben. Der RBB berichtet, dass das Tier wegen Zahnproblemen unter Vollnarkose operiert werden musste. Aus der Narkose ist es aber nicht mehr erwacht. Laut Zoochef Andreas Knierim lasse sich ein Narkoserisiko trotz moderner tiermedizinischer Möglichkeiten niemals vollständig ausschließen. Das Affenhaus im Zoo ist bereits gestern vorübergehend geschlossen worden, damit die Gorilla-Familie sich verabschieden kann.
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1: Heute bleibt es in Berlin und Brandenburg relativ kühl, mit Höchsttemperaturen von etwa 15 Grad. Es ist größtenteils bewölkt und teilweise windig. Örtlich kann es zu Regenschauern kommen. In der Nacht sinken die Temperaturen auf 11 Grad.
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0: wunderschönen guten Tag Wismar.
1: Hier knallt es ordentlich. Willkommen bei Feierabend, die Disco-Show.
0: Schön, dass ihr so zahlreich erschienen seid am Sonntagnachmittag. Nach diesen zwei atemberaubenden Festivaltagen, die wir schon hinter uns haben, trotzdem nochmal hergekommen seid. Wir haben jetzt was ganz Besonderes für euch vor. Wir sind Gregor Buser, gebürtig aus Wismar.
1: Dankeschön. Und natürlich Marius Zoschke, auch gebürtig aus Wismar.
0: Und wir machen eine kleine Disco-Show mit euch. Wir sind aber, ja, mit Tanzen tatsächlich, es wird auch getanzt. Wir sind zwei Radiomoderatoren, wir haben eine Radiosendung und wir fahren mit unserem Disco-Rad, was wir gebaut sind, rum durchs Land an Kulturorte und gucken uns, was da los ist und wollen an den Orten rausfinden, wie feiern die Leute da eigentlich ihren Feierabend, wie verbringen die ihre Freizeit. Und das machen wir heute mit euch hier in Wismar.
1: So. Genau. Und ihr kommt ins Radio. Das heißt, ihr lauft live auf Alex Berlin am Donnerstag 18 Uhr. Ihr kommt alle ganz, ganz groß raus. Also umso lauter ihr seid, umso mehr hört ihr euch nachher im Radio. Es hat nichts mit Film oder Kamera zu tun. Man hört nur eure zarten, lauten Kehlen.
0: Deswegen würde ich das gerne mal testen. Wismar, könnt ihr laut sein?
1: Stark, stark, stark.
0: Also letzte Woche waren wir in Halle, die war noch ein bisschen lauter. Also frage ich euch nochmal, könnt ihr laut sein?
1: Oh ja, das wird man auf jeden Fall im Radio hören. Das heißt, wir kommen jetzt gleich raus. Dann startet die Sendung. Wir nehmen auf. Und umso mehr ihr Feuer reingebt in die ganze Sache, umso mehr und so krasser wird das Ganze. Also danke, dass ihr hier seid.
0: Wenn wir jetzt auf diesen Button klicken, dann starten wir die Aufnahme und ab dann ist es Radio. Also ab dann müsst ihr da sein, ja? Sind wir bereit, Gregor?
1: Wir sind bereit.
0: 3, 2, 1.

0: gekocht.
1: Wir haben den unvergleichlichen, extravaganten, eloquenten Mari Zoschke.
0: Und wer ist noch hier?
1: Und nicht zu vergessen den Hübschling aus dem Duo. Ein Mann mit Charakter und Plattfüßen. Gregor
0: Buse.
2: Danke, Wismar.
1: Die einzigen Radiomoderatoren, die ihr Studio gegen ein Diskorad eingetauscht haben. Die Herren der guten Laune, des gepflegten Halbwissens und der maximalen Eskalation. Macht mal Lärm und gebt alles, was ihr habt. Applaus für Mari und Gregor.
2: Dankeschön, danke, danke, dankeschön.
0: Okay, danke, danke, danke. Ihr seid da. Für die Zuhörerinnen auf Alex Berlin. Wir befinden uns im wunderschönen Wismar. Wir haben hier eine ganze Menge netter, freundlicher Gesichter vor uns. Wir sind im Marienforum, ein für uns besonderer Ort, da wo wir auch schon die ersten kreativen Ideen vor vielen Jahren hatten, als wir von hier kamen. Und wir wollen mit euch zusammen heute Spaß haben und euch kennenlernen. Nicht wahr, Gregor?
2: Oh ja, das heißt, wir gucken, wie feiert Wismar seinen Feierabend. Boah, was ist denn Feierabend überhaupt? Also wenn ich von der Arbeit nach Hause komme, gibt es ja ganz verschiedene Arten. Also ich bin ausgebrannt, ich brauche erstmal einen guten Film, plupp, Bier geht auf und dann sitze ich erstmal da. Weil ich muss mich erstmal erholen von dem Alltag.
0: Ich gehe gern abends unter Leute, ich bin ein sehr geselliger Typ. Wenn ich Feierabend habe, dann gehe ich zum Beispiel hier in Wismar gern ins Kai oder in den Schlauch oder hab. Viel Zeit haben wir auch hier verbracht tatsächlich, an
2: das
0: diesem Ort.
2: Hier hat alles begonnen damals. Hier gab es noch früher eine Bank, die haben sie nachher abgebaut, weil sie zu viel getrunken haben hier mal. Und da saßen wir und haben schon unsere wilden Ideen gesponnen.
0: Richtig. Und eine unserer wilden Ideen, die wir damals hatten, ist heute hier zu sein, um mit euch diese Show zu machen. Und deswegen würde ich mal sagen, Gregor, es ist eine Radiosendung, also da geht es auch um Musik. Wollen wir mal den Feierabend reinstarten?
2: Ich glaube, wir starten mal so richtig in Feierabend rein. Und damit die Leute mal gleich wissen, worauf es ankommt, präsentieren wir euch die volle Ekstase.
0: Die volle Ekstase, meine Damen und Herren. Und mit den Händen. Und ein verschmitztes Lächeln. Ja, genau.

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0: daheim.
1: Oh!
0: Ja! Dankeschön, Wismar. Das kommt ins Radio, egal wie es war.
2: Da ich glaube, das war mega. Singen macht Spaß, es geht nicht nur um Singen, aber ich bin gerade im Schlagerfieber. Wir spielen auch, meine Mutti ist heute hier, wir spielen immer Schlager für meine Mutti in der Radiosendung. Und ich glaube, da haben wir noch was vorbereitet. Hat jemand hier Bock, ich schaue dich jetzt mal an, einen kleinen Schlager mit uns zu singen? Dann komm mal her. Ein Applaus für die junge Dame hier in der ersten Reihe. Wie ist dein Name?
3: Nathalie.
2: Und was möchtest du heute für uns singen?
3: Ich singe von Trude her, ich will keine Schokolade.
1: Warte, den muss ich einen Song erstmal suchen. Oh ja, den haben wir da.
2: Wenn du den willst,
1: denn es ist jetzt dein Auftritt.

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0: Ein Applaus für Nathalie, bitte, ja! Okay, das geht ja gut los hier bei euch, Wismar. Das geht ja gut los. Wir haben jetzt schon eine Menge Spaß, würde ich sagen. Gregor, hast du Spaß?
1: Oh, ich habe eine Menge Spaß.
0: Aber es geht ja nicht nur um Spaß. Wir haben erzählt, wir sind hier für euch, um ein kleines Experiment zu machen und rauszufinden, wie feiert ihr euren Feierabend.
1: Das ist korrekt.
0: Und das wollen wir auch ernst nehmen, würde ich sagen. Gregor!
1: Ja,
0: Sir? Reiche mir... Nee, warte, ich brauche noch unser Outfit.
1: Ja, Entschuldigung.
0: Kleine Umbaupause.
1: Bitte, Sir?
0: So, das wird jetzt hier ein bisschen ernst zu nehmen, ne? So, Leute, jetzt ist der Forschungsteil anbelangt. Liebe Hörer von Alex Berlin, wir sind in Wismar. Ich sehe viele tolle Menschen vor mir und Gregor, reich mir bitte die Forschungsunterlagen. So, die Feierabendshow-Checkliste. Wir befinden uns in Wismar. Hier sind, Gregor, Personenzahl?
1: Circa 450.
0: 450. Stimmung, wie ist die Stimmung in Wismar? Ausbaufähig. Das ändert sich noch. Humorfähigkeit, Gregor?
1: Ja.
0: Erzähl mal einen Witz.
1: Sitzen zwei Kühe auf einem Apfelbaum und pflücken Kirschen. Okay. Dann kommt ein fliegendes Schwein vorbei. Da sagt die eine Kuh zur anderen, Sachen gibt's.
0: Jawohl, Gregor, das war ein Schenkelklopfer. Danke. Mach mal Lärm für Gregor Buse. Also die Humor ist auch ausbaufähig. Okay.
1: Ausbaufähig.
0: Bevor wir weitermachen mit unserem Profil, ich fühle diese Outfits schon, aber noch nicht ganz. Ich will die ein bisschen mehr feierabendmäßig machen. Deswegen brauche ich zwei KünstlerInnen hier vor Ort. Gregor, holst du mal die Spraydosen?
1: Ja.
0: Okay. Und zwar bitte ich jetzt einmal nach vorne Emily. Und ganz da hinten sitzt noch ein Künstler, der Maxi. Komm mal her.
1: Hey, kommst du mal bitte? Wir müssen uns beeilen, wir haben nur eine Stunde.
0: So, genau, der Plan ist jetzt, wir sehen scheiße aus in diesen Anzügen. Du musst uns jetzt mal richtig vollhacken, ihr beide. Ja? Irgendwas Schönes, ein Herz, eine Sonne, dass wir ein bisschen flippiger aussehen. Könnt ihr das mal machen, Richtung Publikum?
1: Vielleicht kann ich das schon erahnen, was da kommt. Ja, es geht in Richtung Herz, das spüre ich.
0: Spürst du das?
1: Ja, die Liebe ist da. Flügel.
0: Oh, das riecht aber ganz schön. Ich kann es nicht so ganz erfühlen.
1: Ja, du hast auch keine Gefühle. Stark. Wie sieht's aus? Was steht denn da drauf? Hier? Okay.
0: Haben wir?
1: Wenn man es nicht lesen
0: schön,
1: kann,
0: oder willst du mir nochmal hier Ärmel oder sonst was? Ich bin bereit. Ich fühle mich jetzt schon ein bisschen flippiger, muss ich sagen.
1: Also du siehst aus... Ja, schwer zu sagen, was du jetzt bist.
0: Flippig. Ich sag einfach
1: oh,
0: flippig.
1: Oh, was aber
0: bin ich?
1: Stark.
0: Was bin ich?
1: Richtig
0: was bin ich?
1: Coole Typen.
0: Danke dir, Maxi. Ein Applaus für Maxi und Emily, ja?
1: Dankeschön.
0: Ich danke dir. Okay. So, jetzt fühle ich mich gleich ein bisschen besser. Jetzt können wir starten.
1: Das heißt, wir gehen jetzt in die Forschungsreise mal rein.
0: In die Forschungsreise?
1: Ja, das heißt, wir werden jetzt mal ein paar Daten erheben, was Wismar fühlt, was Wismar denkt. Und da bin ich jetzt ganz gespannt, was da rauskommt.
0: Genau. Ihr kennt alle 1, 2 oder 3, oder? Gregor präpariert uns jetzt hier 3 Felder.
1: Ja, Sir.
0: Sehr gut. Und dann wollen wir mal ein Profil von den Freizeitaktivitäten der WismarerInnen kennenlernen. Und dafür bitte ich euch, ganz viele von euch mitzumachen. So, als erstes will ich erstmal gleich wissen, wer hier überhaupt alles steht. Ja? Also wer aus Wismar kommt und wer nicht. Wer sind Touristen, wer sind zugezogen. Wir haben hier ein Feld drapiert. Ich würde euch jetzt bitten, alle mal ein Stück näher zu kommen, die Lust haben mitzumachen. Ja, genau. Wir spielen jetzt 1, 2 oder 3. Die erste Frage lautet, woher kommt ihr?
1: 1. Auf der 1.
0: Ihr seid in Wismar geboren.
1: Auf der 2.
0: Ihr seid nach Wismar gezogen.
1: Auf der 3.
0: Ihr seid nur zu Besuch, ihr seid Touristen. 1, 2 oder 3. In Wismar geboren, nach Wismar gezogen, Touristen. Gregor, hast du ein Beat für uns?
1: Aber selbstverständlich, wo gehört ihr hin?
0: Ob ihr wirklich richtig steht. Seht ihr, wenn der Beat ausgeht? Okay, wir haben hier auf jeden Fall richtig viele OG-Wismarer. Das gefällt mir schon mal sehr gut. Das ist schon mal sehr gut für unser Forschungsergebnis. Machen wir weiter mit der zweiten Frage. Wie fühlt ihr euch heute?
1: Auf der 1.
0: Voll Energie.
1: Auf der 2.
0: Tiefenentspannt.
1: Oder auf der 3.
0: Ihr seid 3 fürs Sofa. 1, 2 oder 3.
1: Wer ist 3 fürs Sofa und wer hat die Energie?
0: Ob ihr wirklich richtig steht. Seht ihr, wenn der Beat ausgeht? Okay, wir haben hier sehr viel energiegeladene Personen, das gefällt mir sehr gut. Wir haben heute noch sehr viel Action. Also, ich glaube, wir können die Feuernummer machen, Gregor.
1: Eine Fackel anmachen?
0: Nein, die Feuernummer, hier haben alle Bock auf Energie. Also, okay, sehr viel voller Energie wird eingekreist. Nächste Frage, mit welchem Getränk startet ihr perfekt in den Feierabend? Ist es?
1: Auf der 1.
0: Ein alkoholisches Spaßgetränk?
1: Auf der 2.
0: Ein koffeinhaltiges Energygetränk?
1: Oder auf der 3.
0: Ein teeinhaltiges Entspannungsgetränk? Wer hat sich das ausgedacht? 1, 2, 3.

0: Okay, okay, das ist ziemlich, ja, Teetrinker, Kaffeetrinker, das ist ziemlich ausgeglichen, das notiere ich mir. Wir haben hier nicht, wir waren letzte Woche auf einem so ein Techno-Festival, da war sehr auf Spaßgetränke, kann ich nur sagen. Aber hier ist es gut durchmischt, es ist ja auch 15 Uhr nachmittags, aber wir kommen auch noch zu Spaßgetränken, keine Angst. Die nächste Frage lautet, was macht Wismar an einem nach einem stressigen Tag?
1: Auf der 1!
0: Rausgehen, Freunde, Kultur, Veranstaltungen.
1: Auf der 2!
0: Aktiv werden, Sport, Natur.
1: Oder auf der 3.
0: Runterfahren, Selfcare, Zuhause, Entspannung. 1, 2, 3. Auf der 1 rausgehen, auf der 2 aktiv werden, auf der 3 runterfahren. Was macht Wismar am liebsten? Ob ihr wirklich richtig steht? Seht ihr, wenn der Beat ausgeht? Rausgehen, aktiv werden. Das war zu spät, du bist jetzt in der Mitte, jetzt... Wir brauchen dich bei beiden Sachen. Sehr gut. Dann seid ihr auch meine Crowd für die ganzen Spiele. Sehr gut, okay. Eine haben wir noch. Da will ich mal ein bisschen rausfinden. Wir sind ja auch Wismar. Wir sind hier in einer Zeit geboren, wo es noch deutlich mehr Kulturangebote gab als jetzt so. Keine Kritik. Und ich frage euch, bietet Wismar euch genügend Möglichkeiten, um eure Freizeit perfekt zu zelebrieren?
1: Auf der 1.
0: Ja, mehr als genug.
1: Auf der 2?
0: Ah, Wismar ist ausbaufähig.
1: Oder auf der 3?
0: Nein, mir fehlt auf jeden Fall was in Wismar. 1, 2, 3.

0: Also die Jungen unter uns sind zufrieden auf jeden Fall, also ich so, nicht alle. Okay, wir sind so bei ausbaufähig, nicht ganz.
1: Mari, okay. Kannst du ganz kurz gleich mal fragen, was das hier so schön macht in Wismar?
0: Stimmt, ich muss dich eigentlich hier fragen, ja, weil die Leute nicht völlig überzeugt sind. Was macht Wismar schön für dich?
2: Halt, dass die Stadt sehr gut ist. Also ich mag die Eisläden sehr gut.
1: Sehr schön.
0: Jawohl, hoch auf die Eisläden in Wismar! Was ist dein Lieblingsort in Wismar?
2: Das Café Chibo.
0: Das Café Chibo, sehr gut. Und ich gehe jetzt mal hier so in die andere Fraktion rüber. Was fehlt dir denn in Wismar?
3: Also eigentlich alles für Leute ab 18 bis 35.
0: Ja, da gehe ich so ein bisschen mit tatsächlich. Und hier ist so ein bisschen die Mischung. Was machst du denn am liebsten? Wo ist dein Lieblingsort in Wismar?
4: Oh. Das ist ja gerade das Ausbaufähige. Ich finde irgendwie keinen.
0: Okay, da muss Wismar noch ein bisschen arbeiten. Wir geben unsere Forschungsergebnisse auch gerne dem neuen Bürgermeister über. Vielleicht passiert dann was. So, was habt ihr denn für Wünsche? Was hast du denn für Wünsche?
5: Heute einen schönen Tag zu haben, das wird mir schon reichen mit euch.
0: Also, dann ist ja schon alles da. Okay. Das war's mit 1, 2, 3. Ich habe jetzt schon mal ein kleines Profil. Ihr dürft euch wieder entfernen, einmal kurz. Aber nicht zu lange. Es geht gleich weiter. Gregor, was hast du denn jetzt hier schon so rausbekommen?
1: Also man sieht, Wismar könnte ein bisschen mehr für die Jugendlichen tun. Aber die Kleinen, die haben sehr viel Spaß im Café Chibo. Ich frage mich, wie viel Kaffee da getrunken wird. Und natürlich, dass die Eisdielen an der Grenze an der Perfektion münden. Das muss man aber sagen. Gutes Eis, das kann Wismar wirklich sehr gut.
0: Wir haben jetzt wieder ein bisschen viel rumgelabert und wir sind ja immer noch eine Radiosendung, deswegen wird es Zeit für Musik und das nächste Spiel. Auf meiner Liste habe ich hier gerade gesehen, hat Wismar einen guten Musikgeschmack? Das ist ja Ansichtssache, aber ich glaube, da haben wir was vorbereitet, Gregor. Let's go!
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0: Wir spielen jetzt mit euch zusammen Songs erraten. Ich habe hier einen Buzzer. Auf den könnt ihr raufballern, aber zart raufballern. Also ihr könnt mit Vollsprint hierher rasen, aber bitte so. Und wenn ihr Song und Interpret erratet, dann knallt ihr da drauf, sagt uns den und wir gucken, ob ihr richtig liegt. Und wenn ihr richtig liegt, Gregor, dann gibt es auch was zu gewinnen, oder nicht?
1: Da gibt es sowas von was zu gewinnen. Meine sehr verehrten Damen und Herren, wir haben hier den kleinen Klopferspaß für Jung und Alt und natürlich für alle unalkoholischen kleine Spaßsüßigkeiten, Gesichtsmasken und noch viel, viel mehr, alles hier bei Feierabend, die Disco-Show.
0: So, meine Freunde, wer hat Bock auf Songs raten? Jawohl. Oh, ich bin schon ganz schön dreckig. Naja, ist ja zum Glück nur Radio. Gregor hat uns ein paar Songs mitgebracht, die er regelmäßig unter der Dusche hört.
1: Ja, das
0: liebe ich. Und knall uns doch mal einen rein.
1: Seid ihr ready für den ersten Song? Ihr wisst, der Button ist euer. Wenn ihr zuerst den Song richtig erratet, habt ihr die Möglichkeit, was zu gewinnen. Also, seid ihr ready?

0: wir haben schon gebuzzert.
1: Dancing Queen von ABBA.
2: Dancing Queen?
0: Dancing Queen von ABBA. Ist es Dancing Queen? Es ist Dancing Queen. Du darfst hier... Oh. Du darfst hier einen der Preise aussuchen.
2: Stark.
0: Und wir machen weiter. Wir sind immer noch Feierabend, die Disco-Show. Und hier ist Song Nummer 2. Das war ein bisschen einfach, Gregor. Was kriegst du jetzt für uns? Ja, was haben wir?
1: Hips Don't Lie von Shakira.
0: Ist das richtig, Gregor? Jawohl, du darfst
3: oh, yeah.

0: Christian. Ja, was ist das? Seiner Tipp, das ist sehr regional. Wisst ihr mal, das kann nicht sein. Oh, da kommt jemand. Oh, da kommt jemand. Was haben wir?
1: Das ist Sabine Fischmarkt und komm an den Strand.
0: Ist das richtig, Gregor?
2: Oh, shit.
0: Oh ja, ich glaube, das ist richtig. Nimm dir einen der Preise mit.
2: Hat kein Shot oder was?
3: Komm an den Strand.
0: Komm an den Strand. Okay, okay, okay, okay, okay. Hast du mal ein bisschen was? Hau mal ein Beat rein. Oh, das ist Freestyle Rap. Gregor, mein Freund, ist der Beste. Yeah. Was haben wir da? Das war jetzt sehr schnell.
4: Ikimel, who's that?
0: Ist es Ikimel?
2: Ist es Ikimel?
0: Nimm dir gerne einen der kleinen Preise. Aber du schon. Du.
2: Okay.
0: Das hat niemand gehört.
2: Nicht gemacht.
0: Gut. Gregor, haben wir noch einen?
2: Oh, wir haben sowas von noch einen.
0: Was könnte das sein?
2: Was ist es? Was ist es? Was ist es?
0: Ja, was haben wir da?
4: Rihanna, only girl in the world.
0: Gregor, es ist richtig.
2: Jawohl!
0: Ich will einen der Preise,
2: was du haben möchtest.
0: Also Musikwissen ist da. Ich würde sagen, wir machen noch einen letzten oder was, Gregor? Hast du noch einen für uns?
2: Wollen wir mal Schwieriges machen?
0: Oh, was Schwieriges. Waren die zu leicht bisher?
2: Okay. Die merken, es ist Sonntag, es ist 15 Uhr. Die Köpfe sind noch nicht ganz da.
0: Ja.
2: Also an mir liegt es hier nicht. Aber wir gehen rein, mal gucken, ob ihr den erwartet.
0: Oh, da hat er jetzt doch was gewusst.
5: Black Eyed Peas, Pump It.
0: Gregor! Ist es das? Oh ja, was ist es? Du kannst dir einen Schuss nehmen oder was Süßes.
2: Ein Sag, Junge, hol dir was ab. Stark, stark, stark. Man merkt einfach, das Musikwissen ist doch da hier in Wismar.
0: Das glaube ich auch, Gregor.
2: Das müssen wir einmal notieren.
0: Das Musikwissen ist da. Ja, weißt du was, ich bin jetzt auch schon ganz schön verschwitzt. Wollen wir uns auch mal eine Sekunde nehmen?
2: Ja.
0: Meine Forschungsergebnisse.
2: Nicht, dass sie geklaut werden.
0: Für die Wissenschaft.
2: Ja, dann machen wir so. Doch mal einen ruhigen, oh. Wa?
0: Komm, ja. So, Gregor, machen wir uns mal ein bisschen was Chilliges kurz. Wir müssen uns auch mal einen Moment nehmen hier. Oh ja, yeah.
2: Schön. Schön, schön, schön sonnig.

0: auf jeden Fall. Sehr heiß.
1: So, wisst ihr mal, wir sind eine halbe Stunde drin. An die Zuhörerinnen da draußen auf Alex Berlin. Wir sitzen in der Sonne, genießen das Meer. Und ich muss sagen, Gregor, wie fandst du das Festival bisher?
0: Oh, schönes Festival. Schönes Festival. Man merkt einfach, Wismar ist auf den Beinen. Wismar ist auf den Beinen. Und man hat hier ordentlich was zu sehen. Feuershow, viele TheaterkünstlerInnen. Hier ist ordentlich was los. Und das liebe ich, wenn in der Wismar City ein bisschen was am Machen ist. Oder, Mari?
1: Ich liebe das aus. Wer von euch war denn in den letzten Tagen schon hier? Einmal die Hand. Okay, eine ganze Menge.
0: Ja, so 50%.
1: Also ich muss sagen, mir hat ja am besten gestern Abend die Show gefallen am Markt. Phantom. Krasses Drink, krasses Brett, muss ich sagen. Und ich bin ein bisschen verzaubert worden und ich hoffe, ihr auch bei diesem schönen Boulevard-Festival. Gregor, Hydration Break?
0: Auf uns?
1: Auf uns. Und damit es so ein schönes Festival hier auch lange noch geben kann, laufen hier in den blauen T-Shirts die fleißigen Helferinnen rum mit so Spendenboxen. Also schmeiß da nochmal ordentlich was rein da hinten, damit wir auch noch lange so ein schönes Boulevard-Festival haben. Denn ich genieße das hier, seit ich ein Kind bin, alle 2 Jahre und lasse mich immer wieder aufs Neue verzaubern.
0: Ich habe nur noch eine Frage. Wirst du bezahlt für diesen Schirmständer?
2: Ich mach das nur, weil ihr so toll seid.
0: Das gefällt mir.
1: Okay, Hydration Break is over.
0: Ich gebe dir später meine Nummer.
1: Noch mal ein bisschen arbeiten, Herr Gregor. So, Leute. Also, wir haben jetzt einiges mit euch vor. Ich habe ja gerade erzählt, dass ich schon als Kind hier hingehe und mich seitdem verzaubern lasse. Und verzaubern wollen wir euch auch. Nicht wahr, Gregor?
0: Ja, ohne Zauberei geht hier gar nichts. Weil was bleibt denn beim Feierabend, wenn nicht die Zauberei? Ah, das ist der Nervenkitzel. Da passiert irgendwas, die Spannung, die Magie in der Luft. Das sind die kleinen Dinge, über die man sich freuen kann. Das Unerwartete. Was jederzeit kommen kann.
1: Seid ihr bereit für Zauberei? Wir spielen jetzt gleich ein Spiel. Und für dieses Spiel werde ich etwas herzaubern. Und ich glaube, ihr werdet schon wissen, worum es dann dabei geht. Hoffe ich zumindest. Lasst euch verzaubern von Feierabend die Disco-Show.
3: Oh, diesen Vorhang.
0: Seid ihr ready?
1: Seid ihr ready? Oder weht ein bisschen weg.
0: Oh, das, der Zaubertrick.
1: Seid ihr ready, euch verzaubern zu lassen? Oh. Bim, Sala, Bim!
0: Oh, was ist es? Was ist es?
1: Was ist es? Es ist ein Stuhl.
0: Stark.
1: Oder ein Hocker.
0: Ein Hocker ist noch präziser.
1: Aber was spielt man mit Stühlen? Stuhltanz, jawohl, wir spielen jetzt Stuhltanz und nehmen euch ein bisschen mit in die Kindheit. Gregor, hast du da noch ein bisschen ein paar geile Outfits für?
0: Und weiter geht's. Noch eine Runde.

0: Oh ja, da ist noch einer. Okay, da. Junge Frau, Sie sind leider raus. Nehmen Sie sich gerne noch was.
1: Ja, du kannst auch. Genau, ja, komm also her. Du kannst auch einmal zugreifen. Hier, hier, guck mal, hier vorne. Guck mal hier, da kannst du noch was vom Teller nehmen.
2: Stark.

0: Ich glaube, wir nehmen noch mal drei Stühle weg.
1: Jetzt wird schon knapp. Yeah. Aber jeder nur auf einen Stuhl. Okay, okay. Eins, zwei, drei. Ne, okay. Ihr seid leider raus. Nehmt euch da noch was von den Süßigkeiten. Und wir kommen langsam ins Finale. Steht noch mal auf.
0: Wieder drei weg.

0: Jetzt mal ein bisschen anfeuern, die Erwachsenen hier, ja? Und ein bisschen schneller tanzen. Ein bisschen schneller an Geschwindigkeit aufnehmen. Oh, da ist wieder eine Person raus. Und ihr sitzt da zu zweit auf einem? Wer war zuerst drin drauf? Ich kann es nicht genau sagen. Aber gut, komm, Finalrunde.
1: Ein Stuhl, vier Personen. Ein Stuhl, vier Personen.
0: Finale!
1: Passt auf eure Rücken auf.

Slow-Mo Dance. Oh, oh, oh, oh, oh, oh, oh. Ja. Okay, bei euch kann ich nicht sagen. Ihr beide seid raus, leider. Nehmt euch was Süßes und wir machen nochmal für euch beide eine letzte Finalrunde.

0: Ich würde sagen, du bist raus. Du.
1: Wer von beiden ist der Sieger?
0: Oh komm, einmal noch. Es ist nicht klar. Es ist nicht klar. Alle, die im Radio gerade zuhören, es ist stark, nee, nee, aber die Musik war noch nicht an. Es ist wirklich nicht klar. Sie kämpfen wirklich bis zum Letzten. Also werden wir sehen, wer da rauskommt. Ja, da haben wir einen Gewinner.
1: Wir haben einen Gewinner. Du bist der Gewinner. Du bist der Gewinner. Du darfst dir einmal was wieder hier rausnehmen. Und du darfst einmal aus unserer Mystery Box, ich weiß selber nicht, was da drin ist, dir ein Geschenk rausziehen. Achso, das danke, dass ihr mitgespielt habt. Gregor, Kindheit. Oh, es gibt nur noch. Ja, na gut.
0: Ich glaube, da wurde sehr viel.
1: Ja, nimm dir doch auch noch was von.
0: Nimm dir passt, Dicker.
1: So, schön. Danke, dass ihr mitgespielt habt bei Stuhltanz. Gregor, ist bei dir noch ein bisschen von der Kindheit übrig? Ich habe das schon lange nicht mehr gespielt, muss ich sagen.
0: Ja.
1: So einen schönen Kindergeburtstag. Tom, könntest du auch mal wieder einladen?
0: Man muss wirklich sagen.
1: Bisschen Topf schlagen. Ja, was ist bei dir noch übrig geblieben von der Kindheit?
0: Es ist nicht viel übrig geblieben. Natürlich Familie, Freunde und die kleinen Momente beim Genießen. Und ich hatte einen kleinen Moment, als ich genossen habe, oder ich habe es immer noch, wenn ich von der Arbeit komme, wenn ich meine alten Freunde wieder online treffe und die immer noch im Discord-Channel sitzen und du immer noch ihre Stimmen hörst. Gibt es hier ein paar Zocker? Zockt hier jemand unter uns?
1: Wo sind die Zocker?
0: Stark.
1: Fortnite.
0: Stark. Stark. Haben wir noch mehr Zocker? Was zockst du?
1: Da, haben wir nochmal.
0: Komm mal her, was zockst du?
2: Minecraft.
0: Minecraft. Das T-Shirt ist Programm. Ja, sag an. Minecraft. Auch Minecraft? Und du auch? FC26. Stark. Im Game lernt man auch was. Und ich liebe daran, dass man Competition hat. Man hat Nervenkitzel. Mari?
1: Ja?
0: Gib's mir. Volle Kalüle.
3: Ballon Battle Royale.
0: Oh yeah. Wir spielen Ballon Battle Royale. Seid ihr ready? Jetzt geht's um Kampf, Zerstörung und Gewinnen. Und natürlich verlieren. Oh ja, jetzt fetzt es hier ordentlich. Seid ihr ready für die totale Zerstörung? Ich hab gefragt, seid ihr ready für die totale Zerstörung? Oh ja. Ich brauch zwei Freiwillige. Stark. Noch eine Person. Eine Person. Muss nicht viel machen. Ja, perfekt. Komm her. Du stellst dich hin. Du stellst dich da an. Okay. Ich werde euch das Spiel präsentieren. Ich brauche ein Ziel. Anna, reiche mir ein Ziel, bitte. Okay. Ihr müsst gleich was für mich machen, okay? Du hältst ein Ziel, was du gleich bekommst. Stark. Du formst eine Pistole mit deinen Händen, okay? Form mal eine Pistole, okay. Ziel drauf, okay? Nicht auf den Körper, nur auf das Ziel. Pass auf, weil es gefährlich ist. An den Rand. Genau, schön einklemmen, schön festhalten. Okay, Ziel darauf. Und auf drei schießt du auf das, okay? Bist du ready dafür? Zack. Achtung. Eins. Ich halte dich hier, falls es zu doll ist, okay? Nicht erschrecken, könnte knallen. Eins. Hier rauf ziehen, nicht auf den Kopf. Hier hin. Zwei. Drei. Stark. Das heißt, wir spielen Ballon Battle Royale. Alle, die mitspielen wollen, binden sich jetzt ein Ballon ums Bein. Jetzt wird gefightet. Kommt her. Nicht so schüchtern. Jetzt wird getrampelt. Komm her jetzt. Jetzt geht's los. Für die totale Eskalation. Okay, seid ihr ready? Und denkt dran, die Todeszone, wer die nur berührt, ist raus. Ihr dürft nicht aus der Todeszone raus. Also, Seid ihr bereit für die Eskalation? Wismar, starten wir rein!
3: Battle Royale! Battle Royale! Battle Royale!
1: Und es geht los! Fightet!
0: Tackle erlaubt! Tackle erlaubt! Wer das Ziel verliert, ist raus!

0: So, es wird langsam die Zone. Wird kleiner, die Zone wird kleiner. Die Zone wird immer kleiner. Okay, es wird immer, immer kleiner. Oh! Es sind die letzten drei. Okay, die letzten drei. Oh, da ist jemand raus. Die letzten beiden, das Finale. Wir sind im Finale. Ich mach noch mal kleiner. Die Zone, die schrumpft. Oh, und wir haben einen Gewinner. Wie ist dein Name? Peter, komm mal her. Du bist der glückliche Gewinner. Warum kannst du das so gut? Lange Beine, warst du auf vielen Kindergeburtstagen eingeladen damals, wo es Ballonkampf gab?
1: Ich war wahnsinnig beliebt als kleines Kind.
0: Sehr gut. Nimm dir noch ein Geschenk. Der unalkoholische Bereich ist leider leer, aber es gibt noch andere tolle Sachen. Das war Ballon Battle Royale. Feiert nochmal unseren Gewinner! Ja? Was passiert denn jetzt? Was kommt denn da? Gibt es doch noch einen Fight? Peter, du musst noch den Endgegner besiegen. Komm noch mal her. Wir brauchen noch mal einen Ballon. Wir brauchen noch mal Peter. Wir brauchen noch mal das Endbattle. Hier ist unser Großmeister des Ballon Battle Royale, Gregor Buse. Seid ihr bereit für den ultimativen Kampf? Der letzte Fight startet in wenigen Augenblicken.

Okay, na, es ist langes Intro. Macht euch ready! Leute, seid ihr dabei? Ballon Battle Royale, das Finale!

0: Es wird gefightet. Oh, und Peter gewinnt das Duell. Oh mein Gott. So, Peter, lass ihn nochmal her. Pass auf, wir müssen nochmal hier. Oh, oh, oh. Einmal die Siegerehrung für Peter. Peter, komm nochmal her. Komm nochmal her. Gratuliere dem Sieger. Gregor, wo willst du jetzt hin? Gregor? Ey! Gregor? Ja, also, das war jetzt eigentlich nicht geplant. Gregor! Ja, ich weiß jetzt nicht so genau, wie es an der Stelle weitergeht. Eigentlich wollte Gregor jetzt noch einen Motorradstunt machen. Aber anscheinend kommt es nicht. Ich guck mal, was ich hier habe. Okay, was haben wir dann? Dann muss ich jetzt improvisieren, glaube ich. Ich würde einmal nochmal den Moment nutzen wollen. Wir reden ja hier ganz viel über Quatsch und so, ja? Also Feierabend machen, Entspannung, Erholung, Spielspaß. Aber man kann auch den Feierabend nutzen, um sich politisch zu engagieren, um Nachbarn zu helfen, Freunden zu helfen, beim Umzug, bei was auch immer, hier bei der Critical Mass mitzumachen für Fahrradfahrerinnenrechte, Fußgänger, was auch immer. Es ist egal. Mir ist nur wichtig, Leute, am 12.09. ist hier CSD in Wismar und ich würde mich freuen, wenn wir ein paar von euch da sehen, ja? Und eine Woche später haben wir Wahl in Mecklenburg-Vorpommern. Und egal, was ihr macht, geht da bitte hin, damit auch solche Veranstaltungen langfristig hier weiter stattfinden können, ja? Das einmal kurz am Rande gesagt. Das war mir einmal wichtig. Danke euch. Ja. So. Gregor, da bist du ja wieder. Was ist Scheiße? Verlieren ist Kacke. Gregor, vielleicht muss ich auch mal loslassen. Muss ich mal ein bisschen. Ist doch egal. Hauptsache, Spaß haben. Komm wieder her. Ey, aber in der Sache hier sind wir doch vereint. Verlieren will er nicht. Gregor, du bist wieder da. Schön, dass du wieder da bist. Ich glaube, wir haben selber was über Feierabend gelernt, über Loslassen. Wir sind gestern hierher gefahren, vorgestern, und haben das Auto geschrottet, mit dem wir hergefahren sind. Und nebenbei, neben diesem Festival, noch lange Struggle gehabt mit ADAC, mit dies und das. Und gestern, nachdem wir 2 Stunden auf die Pannenhilfe gewartet haben und dann auf diesem Festival waren, habe ich gelernt, dass Feierabend vielleicht auch einfach mal loslassen ist und sich nicht immer
1: davon
0: um die Sachen kümmern.
1: Ja, manchmal muss man einfach loslassen und das Leben geht da weiter und es gibt ja so viele schöne Dinge im Leben. Also loslassen.
0: Genau. Wir lassen jetzt auch los, Leute. Wir lassen jetzt los und zwar so richtig. Gregor, eine Sache haben wir noch, oder? Wenn wir so richtig loslassen wollen.
1: Loslassen? Du, das mache ich im vollen Programm. Das ist mir auch alles scheißegal. Oh. Freiheit. Genuss. Nervenkitzel, ja, verlieren ist scheiße, aber das gehört auch im Leben dazu und ich glaube, wenn man lernt, einfach weiterzumachen und daraus zu lernen und das nicht so sehr an sich ranzulassen, dann ist das auch alles in Ordnung, denn gewinnen und verlieren
0: liegt
1: das halt
0: beieinander.
1: Oh ja.
0: Leute, wir lassen jetzt los und zwar lassen wir euch jetzt entscheiden, was das letzte Spiel für heute Abend ist. Ich habe hier einen Ballon, Gregor, du musst da mal hin, mein Kabel ist total verwirrt, hier. Gib das mal rum, ich komme nicht so weit zu den Leuten.
1: Ja, ja. Ihr dürft entscheiden. Wir lassen jetzt richtig los. Wir haben hier ganz viele Spiele noch, aber eins können wir noch spielen, bevor wir runtergejagt werden. Und eine oder eine Person kann hier was rausziehen, okay? Wer möchte denn unbedingt? Oh yeah. Ja? Oh ja, kommt da alle her? Kommt da alle her? Na, wer zieht? Einer, komm. Greife rein. Eine Person. Und? Was steht drauf? Kannst du schon lesen?
2: Klimbo.
0: Limbo. Das ist mein Lieblingsspiel, Gregor. Wir spielen eine Runde Limbo, Alter. Da freue ich mich ja richtig drüber. Leute, alle nochmal, kommt zusammen. Wir verteilen jetzt alles, was wir hier noch haben. Wir spielen jetzt eine Runde Limbo. Kommt alle mal ran. Ey, ich brauche ein paar Leute, akrobatisch, flexibel. Wir sind dabei. Stellt euch mal alle hier auf. Ihr wisst, wie Limbo geht. Ich halte euch diese Stange und ihr müsst runter durchtanzen. Und ganz wichtig ist, ihr dürft sie nicht berühren, ihr dürft sie nicht anfassen. Und ihr dürft nicht hinfallen. Genau. So, Gregor, hast du uns einen sommerlichen Song bereit gemacht für Limbo? Nee, nicht den Song. Ah, ja. Okay, Leute. Let's go mit Limbo. Okay, das ist...
2: Leute, komm.

Wir machen auch zu einfach, wir gehen auch ein bisschen tiefer. Nee, das war weggedrückt. Das war weggedrückt. Du auch. Nicht weggedrückt, immer nur gerade. Ihr seid leider raus. Jawohl. Auch weggedrückt. Weiter rein. Jawohl, weiter. Nee, nicht wegdrücken. Leider raus. Du darfst nur gerade. Du darfst nur gerade. Oh, oh, oh. Auch leider raus. Es wird langsam kleiner, das Feld. Jetzt ist es wirklich schwerer geworden.

auch raus. Jetzt haben wir nur noch die Kinder. Komm, jetzt müssen wir mal ganz schwer machen. Ja, jetzt. Auf dem Boden, du musst leider auch raus. Leider raus, auf dem Boden. Weiter geht's. Oh, oh, oh, oh, oh, oh. Stark, sau stark. Ihr drei noch. Let's go. Wir haben noch vier Leute drin, die beiden waren schon raus, genau. Okay.

0: Damit haben wir eine Gewinnerin von Limbo.
1: Du darfst hier auch noch mal hier aus dem Geschenkbeutel was greifen. Ein Mystery-Geschenk. Mach doch mal Applaus für unsere Gewinnerin. So, Leute, die Zeit ist knapp. Der nächste Act kommt gleich. Es wird eine wunderschöne Tanzperformance hier gleich geben. Wir möchten uns an der Stelle verabschieden. Ihr wart ein sehr schönes Publikum. Wir haben eine ganze Menge über Wismar rausgefunden. Auf jeden Fall, dass ihr alle Freizeit liebt und Spaß haben könnt. Nicht wahr, Gregor?
2: Oh,
1: hast
2: ja.
1: Hast du noch einen? Hast du noch einen, um mal richtig Tschüss zu sagen?
2: Wir sagen Tschüss. Danke, Wismar, dass ihr hier wart. Wir hatten sehr, sehr viel Spaß. Es ist schön, immer wieder hier zurückzukommen. Und weil es so schön ist, für euch.

0: Nachrichten mit Emily Ösel. Die Olympiabewerbung Berlins wird zurückgezogen. Das wollen die Berliner Olympiaplaner nur wenige Tage vor der Entscheidung des Deutschen Olympischen Sportbundes, laut Berichten vom RBB und vom Tagesspiegel. Zuvor sagte die Wahlsiegerin der Linken, Elif Erhalb, dass Berlin mit der Abgeordnetenhauswahl auch gegen Olympia gestimmt hätte. Diese Aussage wird nun von vielen Seiten kritisiert. Zum einen von Berlins Olympiabeauftragten KW Neromand. Auch Berlins Finanzsenator Stefan Evers und Füchse-Manager Bob Hanning äußerten sich kritisch gegenüber Erhalb. Brandenburgs Verkehrsminister Robert Krumbach will eine Reform der Tarifstruktur. Er schlägt dem Verkehrsbund Berlin-Brandenburg, kurz VBB, eine Umstellung auf Zeitkarten statt den bisherigen Tarifzonen vor. Laut Krumbach kann es durch diese Reform dazu kommen, dass einzelne Fahrten teurer oder preiswerter werden. Damit möchte er einerseits bei Pendlern Anreiz schaffen, das Deutschlandticket zu kaufen. Andererseits möchte er dadurch ländliche Gebiete mehr ins System integrieren. Das Gorilla-Weibchen Pansy ist mit 41 Jahren im Berliner Zoo gestorben. Der RBB berichtet, dass das Tier wegen Zahnproblemen unter Vollnarkose operiert werden musste. Aus der Narkose ist es aber nicht mehr erwacht. Laut Zoochef Andreas Knierim lasse sich ein Narkoserisiko trotz moderner tiermedizinischer Möglichkeiten niemals vollständig ausschließen. Das Affenhaus im Zoo ist bereits gestern vorübergehend geschlossen worden, damit die Gorilla-Familie sich verabschieden kann.
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0: Heute bleibt es in Berlin und Brandenburg relativ kühl, mit Höchsttemperaturen von etwa 15 Grad. Es ist größtenteils bewölkt und teilweise windig. Örtlich kann es zu Regenschauern kommen. In der Nacht sinken die Temperaturen auf 11 Grad.
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0: Nachrichten
1: mit Emily Ösel. Die Olympiabewerbung Berlins wird zurückgezogen. Das wollen die Berliner Olympiaplaner nur wenige Tage vor der Entscheidung des Deutschen Olympischen Sportbundes, laut Berichten vom RBB und vom Tagesspiegel. Zuvor sagte die Wahlsiegerin der Linken, Elif Erhalb, dass Berlin mit der Abgeordnetenhauswahl auch gegen Olympia gestimmt hätte. Diese Aussage wird nun von vielen Seiten kritisiert. Zum einen von Berlins Olympiabeauftragten KW Neromand. Auch Berlins Finanzsenator Stefan Evers und Füchse-Manager Bob Hanning äußerten sich kritisch gegenüber Erhalb. Brandenburgs Verkehrsminister Robert Krumbach will eine Reform der Tarifstruktur. Er schlägt dem Verkehrsbund Berlin-Brandenburg, kurz VBB, eine Umstellung auf Zeitkarten statt den bisherigen Tarifzonen vor. Laut Krumbach kann es durch diese Reform dazu kommen, dass einzelne Fahrten teurer oder preiswerter werden. Damit möchte er einerseits bei Pendlern Anreiz schaffen, das Deutschlandticket zu kaufen. Andererseits möchte er dadurch ländliche Gebiete mehr ins System integrieren. Das Gorilla-Weibchen Pansy ist mit 41 Jahren im Berliner Zoo gestorben. Der RBB berichtet, dass das Tier wegen Zahnproblemen unter Vollnarkose operiert werden musste. Aus der Narkose ist es aber nicht mehr erwacht. Laut Zoochef Andreas Knierim lasse sich ein Narkoserisiko trotz moderner tiermedizinischer Möglichkeiten niemals vollständig ausschließen. Das Affenhaus im Zoo ist bereits gestern vorübergehend geschlossen worden, damit die Gorilla-Familie sich verabschieden kann.
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1: Heute bleibt es in Berlin und Brandenburg relativ kühl, mit Höchsttemperaturen von etwa 15 Grad. Es ist größtenteils bewölkt und teilweise windig. Örtlich kann es zu Regenschauern kommen. In der Nacht sinken die Temperaturen auf 11 Grad.
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5: Okay, wir haben jetzt... Wir müssen. Oh ja, okay. 1, 2, 3. Willkommen bei Schmackbollo. Ich leg einfach direkt los. Ja, wir haben keine Zeit. Philipp, du bist zu spät.
6: Du bist auch gerade erst gekommen.
5: Aber egal. Du bist schuld. This is

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2: Willkommen bei Spack Bollo. Wir haben den 13.8. und wieder einen heißen Tag erwischt, aber nicht so heiß. Aber ein bisschen heißer wird es hier im Studio, weil ich habe Philipp Leinbach. Willkommen.
3: Dankeschön.
2: Freue mich voll, dass du es geschafft hast. Ja, hat auch ein bisschen lang gedauert.
3: Ich hätte es schon vorher geschafft, wenn du mich eingeladen hättest.
2: Ja, du warst immer auf meinem Plan, auf Platz 1, das weißt du. Mhm, auch andere, aber die haben
3: Zeit. Wie viel Folge ist das jetzt?
2: Das wird die Folge 16.
3: Mich interessiert einfach, wann wird Platz 1 eingeladen?
2: Das Folge 16. 16. Ja, das, cool. Das Beste kommt zum Schluss.
3: Mm. Ah, ist vorbei jetzt?
2: Nein, nein. Die letzte Folge bin ich dann solo. Das mache ich dann so wunderbar. Philipp, ich fange immer bei Smash und Pass an. Das ist einfach nur so ein Bullshit. Mhm. Ich rede das auch immer so negativ, aber ist egal.
3: Super.
2: Du kennst das Prinzip, ja. Smash and Pass?
3: Ja.
2: Okay.
3: Ich bin alt, aber nicht so alt.
2: Ja,
3: also Smash und Pass, ja?
2: Smash ja, und ja. Pass.
3: Ja.
2: Und zwar wäre das dann einmal Smash oder Pass für dich, einmal eine Lederhose.
3: Smash.
2: Aber selber anziehen oder bei anderen?
3: Ich habe mir jetzt erst Anfang des Jahres eine gekauft. Ich war nämlich bei einem Fetisch-Festival und da gab es einen Leder-Second-Hand-Markt. Und da habe ich mir eine günstige, gebrauchte Lederhose gekauft, die ich jetzt auch schon einmal anhatte.
2: Ja. Kriegt man die einfach hoch?
3: Also wir reden Leder, ne? Also Lederhosen jetzt nicht.
2: Ja, ja.
3: Bayerische Lederhosen.
2: Ach so, nee, ich... Wie heißen die, meine ich nicht? Ich meine diese so richtige Keine schwarzen,
3: ja,
2: langen,
3: ja, ja, genau,
2: Lederhosen.
3: Ja, ja,
2: so.
3: Ja, ja,
2: die meine ich so. Echt? Also, ich denke mir immer, die sind super unbequem. Aber ich sehe immer so viele da.
3: Ja, krass bequem sind sie auch nicht. Aber die ist ja auch gebraucht, die ist auch schon eingetragen. Also, die ist halt weich.
2: Schon entspannt.
3: Aber ich musste sie schon auch irgendwann wechseln. Weil es war beim Festival und ich habe getanzt und dann war es relativ schnell ziemlich heiß.
2: Bleiben da Flecken? Bei so einem Leder.
3: Wo drauf?
2: Schweißflecken.
3: Ach
2: vom
3: so.
2: Satan. Bei Leder.
3: Nee, da ist so ein Lining drin. Also das Leder ist nicht direkt auf
2: Ach
3: der Haut.
2: Ach so. Nee, ja. Mir fällt nur gerade ein, da gab es doch diese Folge mit Friends, mit Ross, wo er diese Lederhose hatte. Hast du Friends geguckt? Oder?
3: Ja, aber nicht so. Nicht, dass ich alle Folgen kennen würde.
2: Okay, falls ihr das kennt. Ich fand das super lustig. Ich stelle mir das immer so funny vor. Weil die Beine schwellen ja irgendwann an, wenn es so heiß ist. Und dann wird ja die Lederhose, fühlt sich ja dann enger an.
3: Mhm.
2: Und ja, das war so der Fun Part in
3: das
2: der Serie.
3: Oft.
2: Ja. Ja.
3: Also,
2: schaut euch die Folge an, falls ihr das nicht kennt. Also es mega auf einer meiner Lieblings-Friends-Folgen. Smash or Pass, noch einer, und zwar Kiwi.
3: Pass.
2: Was?
3: Die Frucht?
2: Ja.
3: Ja.
2: Kiwi der Neuseeländer?
3: Smash.
2: Echt, ich liebe Kiwis. Also auch die Frucht halt.
3: Keine ja, das ist ja okay auch. Ich finde es auch gut für dich. Aber
2: ja, ich weiß. Ich bin dann immer so entsetzt, wenn Leute nicht meiner Meinung sind. Das ist ja.
3: Aber
2: das
3: ist ja. Also,
2: ist ja normal.
3: Ja.
2: Ja, ist okay. Ich mag dich auch, wenn du nicht Kiwi magst. Ist voll gut.
3: Danke.
2: Philipp, wir kennen uns.
3: Das war's schon mit Smash and Pass.
2: Das war Smash. Okay. Ja, Smash and Pass. Oh, das war früher länger, aber jetzt bin ich so dieses, ich will es nur schnell durchziehen. Und.
3: Geht mir auch oft so.
2: Das, ja, das ist so dieses, so lass uns mal kennenlernen. Das ist so ein Grinder-like-mäßig. So, hi, hast du Lust auf? Okay, ciao.
3: Ich will nur schnell durchziehen.
2: Einmal nur durchziehen. Und aber wir kennen uns ja, ich habe dich kennengelernt, bevor ich mit der Comedy schon angefangen hatte, weil ich dich schon angeschrieben hatte als für einen Auftritt, das weiß ich noch. Du kannst dich bestimmt nicht erinnern, weil 20.000 Leute dich immer anschreiben mit den Auftritten.
3: Aber war das für einen Auftritt, dass du auftreten willst oder du hast mich gefragt, ob ich irgendwo auftreten will?
2: Nein, ob ich mal auftreten darf, weil...
3: Ah, ja, doch, aber es hat lange gedauert dann, bis du es gemacht hast.
2: Genau,
3: ja,
2: ja. Weil das war so diese Phase, mache ich Comedy, mache ich nicht Comedy? Und da war ich schon so am Beobachten, so und dann hat er, wo ich angefangen habe, Martin Haller direkt gesagt, du musst dich bei Philipp melden, LGBTQTs. Und ich so, ja, hab ich schon. Und dann war ich, ja, der macht gut werden, ja. Wirklich. Ist ein ganz lieber Martin, Grüße an dich, der muss auch bald kommen. Und
3: Ist auch wahrscheinlich auf Platz 2, aber dauert
2: ich, das ist zwei, total ja. weird, weil ich habe so viele Leute direkt am Anfang gefragt, so wollt ihr mitmachen? Und die sind immer noch alle, die haben alle ziemlich ja gesagt. Aber
3: ich weiß, du hast mich auch schon mal gefragt.
2: Genau, Anfang, aber alle sind so, ja okay, so jetzt nach einem Jahr fast, so okay, fangen wir mal an. Aber das ist aber nicht Absicht, ich bin überfordert. Nee, ist, das ist einfach eine Überforderung. Jetzt weiß ich gar nicht, genau, dann war ich bei dir, bei LGBTQTs und das war voll nice und alles, aber was wollte ich, irgendwas wollte ich erzählen. Jetzt habe ich den Faden verloren.
3: Du wusstest noch nicht, ob du Comedy machen willst. Wir kennen uns, du hast angefangen mit, wir kennen uns schon.
2: Genau, LGBTQTs, genau, also wir kennen uns dadurch, also ich kenne dich eher davon, du kennst mich ja eigentlich erst wirklich, nachdem ich aufgetreten, obwohl, zurückspulen.
3: Ich kenne dich schon länger.
2: Wir kennen uns einfach, ja, okay, so. Aber auf jeden Fall, ich wollte nur sagen, das war, ich glaube, einer meiner coolsten Anfangsauftritte war auf jeden Fall bei LGBTQTs. Und ich fand es auch richtig cool, dass es die Show, also die gibt es immer noch, ich wollte jetzt sagen, dass es die gab, dass es die Show gibt und auch die von Marie mit Kaktus, TV wollte ich schon sagen, was Kaktus Comedy. Gibt es ein Kaktus TV? Nee. Okay.
3: Klingt aber so, als ob es gäbe, ne? Vielleicht gibt es auch.
2: Vielleicht,
3: ja, Kaktus TV klingt, was, als ob es hier aufgenommen wird.
2: Ja. Hey, Marie, mach Kaktus TV. Und vielleicht, warum nicht? Kaktus TV
3: klingt. Aber vielleicht gibt es schon, müssen wir da einmal
2: recherchieren. Müssen wir recherchieren, müssen wir mal gucken, genau. Und ich fand das richtig cool, einfach, dass es einfach dieses Space gibt, dieses Safe Space für queere und Flinter-Personen. Was mich halt dann interessiert, ist jetzt, du hast ja, seit wann machst du, du bist ja Schauspieler, aber Comedy hast also du ja...
3: nicht mehr, aber ja.
2: Nicht, ja. Wenn, ja, so, ja. Lalala. Aber wie lange machst du schon Comedy?
3: Ich habe mit Comedy angefangen, ich hatte meinen ersten Comedy-Auftritt, was machst du, das irritiert, achso.
2: Ich habe mir noch kurz Glas Wasser genommen.
3: Ich hatte meinen ersten Comedy-Auftritt im Februar, am 2. Februar 2022.
2: Wow.
3: Es war ein Dienstag.
2: Oh, das weißt du noch,
3: was ja, weil das Open Mic, bei dem ich war, das war immer Dienstag. Das war im englischen Comedy-Club und das war so ein Show-Up, Sign-Up. Wo man hingeht, einen Namen aufschreibt und dann wird der Name gezogen, wenn du auf die Bühne kommst.
2: Das ist auch crazy. Man weiß gar nicht, ob man dann auftritt. Ne?
3: Doch. Also es werden schon, es wird irgendwann Stopp gemacht. Also es ist okay, wir haben jetzt, da waren glaube ich 13 Leute damals auch. Also ich hatte nur so 3,5 Minuten. Aber schon alle, die da waren, wurden schon aufgerufen. Aber dementsprechend halt weniger Zeit.
2: Wie war dein erster Auftritt, so vom Feeling?
3: Richtig gut.
2: Ja?
3: Tatsächlich, der war richtig, richtig gut. Ich habe erst ein paar Tage vorher mein erstes englisches Set geschrieben und habe das dann auf Englisch gemacht, weil ich halt auf Deutsch keine Open Mics kannte, wo ich hingehen konnte.
2: Ja.
3: Und die ich kannte, die man irgendwie herausfinden konnte, die haben mich nicht eingeladen. Und dann bin ich dahin, innerhalb von 24 Stunden habe ich das entschieden. Und dann durfte ich auch von den 5,5 Minuten oder 6 Minuten, die ich geschrieben habe, halt nur 3,5 machen. So. Aber das war sehr lustig. Ich hatte sogar meinen ersten Crowdwork. Moment, der sehr, sehr gut lief tatsächlich, cool. Also mit einem Witz dabei auch irgendwie, aber bis vor ungefähr 30 Sekunden des Auftritts dachte ich, dass ich am liebsten gerne rausrennen würde und nach Hause gehen würde, weil ich so Angst hatte.
2: Oh Gott, aber danach war alles super.
3: Danach war super, ich habe danach gar nicht geschlafen, obwohl ich eine Schlaftablette genommen habe. Und was getrunken und was geraucht habe.
2: Nichts gebraucht.
3: Keiner macht den Drogen. Aber ja.
2: Ja, das Adrenalin ist
3: war so
2: krass.
3: Ja, ne? Ich habe wirklich kaum geschlagen, gar nicht eigentlich. War so, oh, geil, das ist, was ich machen will. Und
2: war direkt auch so bei dir, ne? Ja. Also muss ich gestehen, war bei mir auch so. Es war total weird einfach. Wo
3: war dein erster Auftritt? Bei mir, achso, war der bei mir?
2: Nee, also ich sag eigentlich immer gern Mad Monkey.
3: Ja.
2: Aber eigentlich war mein allererster Auftritt, es war auch eine englische Show, das war, ich glaube, 20. oder 28. August 2024. Es war so ein Open Air, das war eine englische Show, aber es war so eine Kiffer-Show. Das war, wo es noch ganz neu wurde mit dem Legalisieren. Also das war Open Air, Leute waren bekifft schon, das Publikum, und dachten mir, ey cool, beste erstes Mal, so, weil die sind
3: high. Hast du auch bekifft?
2: Nee.
3: Okay.
2: Das mache ich nie, bevor ich auftrete oder so. Das ist für mich undenkbar, dass ich sowas machen würde vorher.
3: Ich bin immer nüchtern.
2: Ja, ich same. Ich wirke zwar nie nüchtern, aber ich bin nüchtern.
3: Wollte ich gerade sagen. Was? Aber also ich trinke auch, also ich würde jetzt zum Beispiel auch nichts trinken, wenn ich heute Abend auftreten müsste.
2: Genau. Ja, wirklich. Also ich würde jetzt auch wegen einem Joint jetzt zum Beispiel rauchen, so mache ich ja immer nur abends zum Schlafen, so wegen dem Adrenalin und dann diesen Gedankenzeugs, aber so tagsüber so durch die Stadt gehen. Wenn ich jetzt abends einen Auftritt hätte, auf keinen.
3: Ja, wissen wir auch, dass ein Joint rauchen abends auf jeden Fall gegen Gedanken hilft. Hört man ja immer wieder, dass die Gedanken dann ausbleiben.
2: Ja, aber bei mir bleiben die auch tagsüber manchmal weg. Und dann weiß ich gar nicht mehr, wie es war zu denken. Denken ist sehr schwer.
3: Ach so, ich dachte jetzt eher, weil du Gedanken hast und dann rauchst du. Und das weiß man ja, dass es jetzt nicht unbedingt immer gegen Gedanken
2: ist. Ach so, ja, bei mir ist es wirklich so. Bei mir ist es, wenn ich keinen geraucht habe, habe ich sehr viele Gedanken auf einmal. Mhm. Und wenn ich einen rauche, habe ich so die Kontrolle über meine Gedanken. So fühlt sich's an. Also sprich, wenn ich sage, ich möchte jetzt kreativ denken, dann denke ich kreativ. Aber ich bewege mich halt nicht mehr.
3: Ich habe voll die guten Gedanken, aber ich kann sie halt nicht aufschreiben, weil mein Arm sich nicht mehr heben lässt.
2: Ich liege dann so da. Oh, das muss ich mir morgen unbedingt aufschreiben, wenn ich normal wieder bin.
3: Und dann aber am nächsten Tag?
2: Nee, habe ich nicht. Und dann bin ich wieder irgendwann high und dann fällt es mir wieder ein. Da war doch mal was. Und dann schreibe ich es manchmal auch auf, also so ist es nicht.
3: Sollen wir das jetzt entpacken hier oder?
2: Nein, ich mache das. Ich werde mich verbessern, ich werde professioneller. Aber ich war einfach, was ich eigentlich hauptsächlich sagen wollte zum Anfang, ich war einfach total happy, dass es einfach eine queere und Flinter-Szene gibt in Berlin. Mhm. Und wo du angefangen hattest, gab es die?
3: Nee, ne? Ich habe ja auch LGBTQDs quasi erschaffen, erfunden, angefangen, weil ich dachte, ach krass, es gibt so eine krasse Comedy-Szene in Berlin, aber es gibt keine einzige wirkliche queere Show. Ja. Was ich für Berlin halt einfach, das hat mich echt erstaunt, dachte ich so, wie crazy. Ja. Und deshalb habe ich das dann gemacht und ich habe Marie und ich kannten uns auch aus der englischen Szene und relativ danach, also sehr, sehr schnell danach, hat Marie auch mit Kaktus angefangen.
2: Super.
3: Und weil wir beide, glaube ich, so den Gedanken hatten, ach krass, sowas gibt's gar nicht. Obwohl die Szene eigentlich schon so voll etabliert und entwickelt war, aber in die Richtung gab es noch gar nichts. Und wir waren ja auch dann eine Weile halt auch relativ mit so die einzigen queeren Comedians. Also es gab vielleicht auch noch zwei, drei andere, aber es war so, die regelmäßig, wir sind uns immer wieder begegnet.
2: Mhm. Ja.
3: Auch erst 2 Jahre später.
2: Dann. Und dann bin ich auch dann so, Kuckuck, Tinky Winky ist da. Aber ich glaube sogar tatsächlich durch die Gründung jetzt von LGBTQTs und dann auch von Kaktus, dass dadurch noch mehr aus der Flinter-Szene und queeren Szene sich in die Comedy-Szene auch trauen.
3: Ja, voll, weil es die Bühne halt dafür gibt.
2: Genau.
3: Die gab es halt vorher nicht und es ist ja eh schon ein Schritt, den man gehen muss und eine Überwindung. Und dann nochmal mehr, wie wir wissen, halt einfach, wenn man sich irgendwie dann auch nicht wohlfühlt und so in manchen Räumen. Und deshalb hilft das natürlich ungemein, dass da Leute dazukommen, die das vielleicht auf anderen Wegen nicht gemacht hätten.
2: Ja, deswegen sagen wir jetzt alle schön danke, Philipp, und danke, Marie.
3: Gerne.
2: Danke, dass ihr uns die Bühne gibt. Nein, wirklich, jetzt, ich glaube, so die Tage, wo, ich hatte ja so eine Phase, wo ich einfach nicht mehr wusste, will ich noch auf die, ich sage jetzt mal, ich hasse den Begriff, aber normale Bühne, nicht wegen den Kollegen, sondern einfach so dieses Gefühl von Sichtbarkeit, es war einfach so total, ich weiß nicht, wie ich das erklären kann. Manchmal habe ich einfach das Gefühl gehabt, manchmal gab es so ein Publikum, wo ich mich gefühlt habe, als ob ich gerade so ein Ausstellungsstück aus einer Freakshow bin. Mhm. Aber nicht, weil ich der Comedian bin, sondern weil ich bin.
3: Ja.
2: Hattest du auch mal so Gefühle, also wo du denkst, boah, das Publikum nimmt mich gerade wirklich nicht als Mensch wahr, sondern sind so gerade total weird, einfach so die Blicke und alles.
3: Nee, kann ich eigentlich nicht sagen. Also jetzt wirklich nicht, dass es mir unangenehm aufgefallen ist oder dass ich das bewusst wahrgenommen habe und das, was mit mir gemacht hat. Natürlich war es am Anfang einfach, weil ich mich auch selber finden musste und dass die Figur, die ich oder die Bühnenperson, die ich bin und also die natürlich sehr, sehr, sehr, sehr nah an mir selbst ist, aber ja trotzdem so eine Art Schutzfelder auch hat. Sorry, wenn ich so daneben rede, geht das nicht so, ne? Ich bin eher so, ja, ich bin, alles gut, ich kann es auch. Ach, hier ist noch, jetzt noch lauter.
2: Oh, jetzt haben wir ihn noch besser.
3: Yeah, ach so höre ich mich. Nee, genau, deshalb hatte ich nie so, kann ich jetzt nicht sagen, dass ich da ein negatives Gefühl zu hatte. Natürlich musste ich mir das irgendwie auch erarbeiten, dass ich da, wenn es dann mal ein schwierigeres Publikum ist oder eine schwierigere Show, dass ich dann mit besser umgehen kann und das dann auch irgendwie mir nicht, also nicht persönlich nehmen oder mir nicht zu nahe kommen lasse. Und ich arbeite ja auch sehr viel damit, dass ich halt teilweise halt schon auch hier mal einen dummen Witz mache, irgendwas mit, wenn das Mikrofon quasi als Penis gesehen wird. Das ist ja einfach ein dummer Witz, der dann einfach, der passiert, der funktioniert zum Beispiel bei queerem Publikum kaum halt einfach. Weil die sich denken, ach, hör auf.
2: Jetzt. Hatte ich heute schon im Mund.
3: Was Neues. Genau, aber ich muss auch sagen, und das ist jetzt ein Hot Take hier in dem Podcast, es gibt manchmal, ich bin manchmal aufgeregter und nervöser oder habe das Gefühl, ich muss mich mehr beweisen vor queeren Shows als vor nicht queeren Shows.
2: Krass. Ich habe das andere so.
3: Na? Interessant. Also,
2: dass ich bei den, es ist total weird. Ich habe immer das Gefühl, ich muss mich bei den normalen Shows mehr beweisen. Was aber wirklich so eine Kopfsache auch ist von mir. So, weil ich weiß es nicht. Ich denke immer, nein, ich bin genauso gut wie dieser cis-hetero-Kollege, so bla. Und ich will einfach das Publikum, weiß ich nicht. Also bei den normalen Shows, da bin ich halt nur nervös, weil ich immer Angst habe. Mittlerweile nicht mehr, Gott sei Dank. Aber dieses abwertende Blicke, ich bin da sehr empfindlich. So, ich bin so eine, so, oh, ich spür die Blicke, so, weißt du, so Kopfkrankheit. Und,
3: ja, aber dein Beruf findet auf der Bühne statt, Leute gucken dich an.
2: Ja, ich weiß.
3: Spür die Blicke ist Teil des Berufs.
2: Ich habe am Anfang, voll immer so am
3: dreht zickig. Euch weg.
2: Ja, wirklich, ich war am Anfang immer so zickig, weil ich mir denke, die gucken mich alle zu doll an, wieso gucken die so? So in meine Gedanken waren total, bis ich irgendwann im Kopf mir auch gesagt habe, die schauen dich an, weil du redest, Tegen grad so, und die hören dir zu. So, das hat bei mir sehr gedauert. Bei dem queeren Publikum habe ich, ich glaube, vielleicht fühlt sich das bei mir schöner an beim queeren Publikum, weil ich nie in einer queeren Bubble war vorher. Ich leider auch nicht wirklich in einer queeren Bubble bin, aber wenn ich dann bei diesen Shows bin, ich fühle mich einfach super wohl. Ich liebe es. Ich bin dann so, oh mein Gott, und ich habe halt null Angst vor dem, was im Publikum passieren könnte. Es fühlt sich dann für mich an wie, wir sind alle Friends, wir tun uns alle ein bisschen dissen und lachen und bla. So ist es dann bei mir. Aber wenn ich bei so die Normalen los bin, dann habe ich immer das Gefühl, okay, ich muss denen jetzt irgendwas beweisen, weil ich bin, wer ich bin, mäßig. Was ist das bei dir?
3: Ja, also vielleicht hat das auch was damit zu tun, einfach, dass du dir das auch irgendwie erarbeitest oder so, weil ich kann es irgendwie nachvollziehen. Ich habe es gar nicht. Und ich glaube einfach, dass ich damit umgehen kann und das vielleicht auch mir erarbeitet habe oder keine Ahnung, das ist auch, obwohl ich kann mich nicht erinnern, dass es irgendwie anders war. Also ich habe aus anderen Gründen mich unwohl gefühlt, einfach weil ich unsicher war und weil das neu war und als ich angefangen habe so. Aber ab einem gewissen Punkt war das dann schon so, dass ich gelernt habe, mit Sachen umzugehen und auch wenn es eine schlechte Show ist, wenn es nicht funktioniert oder so, ne, dass ich dann damit umgehen kann, einfach weitermachen kann, das zu Ende bringen kann und das passiert ja, wissen wir ja alle, dass das mal vorkommen kann, dass wir auch mit Material, was irgendwie bei 250 Shows schon wunderbar funktioniert hat, dass man eine Show spielt, wo man denkt, oh, die finden mich nicht lustig, ich mach das nie wieder. Und das gehört ja auch irgendwie dazu und damit umzugehen. Und grundsätzlich, ich weiß nicht, ich habe jetzt gerade wieder ein Wochenende im Quatsch Comedy Club gespielt und ich hatte da mal krassen Respekt davor, Und nicht, dass ich jetzt keinen Respekt mehr davon habe. Nee, das soll jetzt nicht. Ich habe immer noch, ich habe Respekt vor ihm natürlich, aber halt, ich hatte so eine gute Zeit, aber ich bin da auch viel entspannter reingegangen, als ich da mal reingegangen bin, als ich das erste Mal da gespielt habe zum Beispiel. Ich habe sowieso auch Respekt, aber weiß dann auch, okay, das ist, und ich hatte das Publikum auch extrem gut dabei und obwohl das Publikum auch sehr unterschiedlich ist und teilweise da auch ein bisschen älter sein kann oder so. Das ist sowieso bei mir so, älteres Publikum, sprich 65 plus, würde ich jetzt mal sagen.
2: Ja.
3: Das kann in beide Richtungen gehen.
2: Ja.
3: Aber es kann extrem auch in wirklich sehr, sehr extrem in die Richtung gehen, wo ich denke so, bitte, wie krass die feiern, was ich gerade gesagt habe.
2: Oder?
3: Ich habe mal eine Show gespielt in der Lüneburger Heide auf so einem Hof in so einem Dorf. Also wirklich so die Voraussetzungen waren so, okay, was die Leute, krass, die Leute waren da, die haben gegessen, die waren da schon zum Essen und danach war halt die Comedy-Show. Also die haben halt in diesem Gasthaus quasi da gesessen, schon 3 Stunden bevor die Show losging. Und in der ersten Reihe oder beziehungsweise am Tisch, am ersten Tisch vor der Bühne saß so ein älteres Pärchen. Wirklich, also 85 plus, würde ich mal sagen. Und ich war so, oh fuck, direkt da vorne. Dann gucken die mich die ganze Zeit an und die werden mich gar nicht gut finden und so. Und sie hat sich kaum bewegt. Sie hat wirklich so, also und ich dachte, hallo? Noch immer da. Und dann habe ich angefangen und ich war der Zweite und der Erste hatte wirklich auch ein bisschen gestruggelt. Und dann dachte ich so, fuck. Und dann bin ich auf die Bühne und ich habe angefangen und ich hatte so eine geile Zeit.
2: Geil.
3: Und er hat die ganze Zeit echt auch richtig krass gelacht. Sie hat einfach, also ich glaube, die war einfach wirklich ein bisschen alt und hat nicht mehr so krass viel reagiert. So. Aber es war wirklich, und ich habe dann auch, irgendwann hatte ich die so weit, dass ich ständig so einen Running Gag gemacht habe mit diesem Orden, dass es da nur eine Straße gibt und bla bla bla. Und ich habe dann auch, weil ich über Dating rede und dann habe ich mir vorher schon überlegt, okay, wenn ich Dating-Apps und dann sage ich, ist jemand auf Tinder, natürlich ist da niemand auf Tinder. Und weil das einfach ein älteres Publikum war, habe ich mir einfach überlegt, dass ich halt sage, ja, Dating-Apps kennt ihr oder soll ich erstmal das Internet erklären oder sowas halt. Und das hätte natürlich auch ganz schön in die Hose gehen können. Ne?
2: Ja.
3: Das hätte echt, da hätte ich die verlieren können und egal, was ich gesagt hätte, die wären weg gewesen. Aber die fanden das richtig lustig. Also die waren wirklich voll dafür, dass ich über deren Alter und deren Wohnort Witze gemacht habe immer wieder so und das so aufgegriffen habe und das hat voll gut funktioniert. Das kann natürlich, ich spiele jetzt nächste, ich weiß nicht, wann der Podcast rauskommt, aber ich habe jetzt in sehr, sehr naher Zukunft spiele ich in einem Open Air in NRW in einem Wald.
2: In einem Wald? Diesen Monat noch?
3: Ja, nächste Woche.
2: Achso. Oh, dann, wenn ihr es hört, dann war schon die Show leider.
3: Ja, da kommt eben nicht, dass da jemand hinkommt. Es geht nur darum, dass es so eine Show ist, halt, die schon seit Jahren veranstaltet wird von einem guten Freund von mir, der auch Comedy macht von Alarm, in dem ich auch viel unterwegs bin. Und der hostet die seit Jahren. Und das ist halt wirklich so das Highlight dort. Und da sind auch immer Comedians, würde ich jetzt mal sagen, die wir nicht unbedingt regelmäßig in den Shows treffen, die wir so spielen.
2: Ja.
3: Auf jeden Fall bin ich da jetzt und das ist halt so, ich bin sehr gespannt, weil das kann halt, das ist so ein Publikum, da kann es halt nicht. Ich freue mich sehr darauf.
2: Ja, das ist das Wichtigste.
3: Aber das ist so, genau, ja, so im Wald und so, ja.
2: Ach, einfach die Location, ich würde das schon fragen, egal wie es wird,
3: ich bin ja gerne im Wald auch.
2: Wer nicht? So.
3: Gibt bestimmt mal Leute, die nicht.
2: Vielleicht findest du David, den Klabauter. Kennst du den? David, der Klabauter ist 400.

0: Wird, weil die ersten 5 Minuten siehst du nur Krieg und Welt, aber so echte reale Bilder, ne? Und das ist eine Kinderserie, wie die Welt voll scheiße ist und dann so Aufnahme in den Wald, so vom Baum, so Zeichentrick, dann kommt der David, der Klabauter. Aber vorher bist du erstmal total demotiviert, so das Leben macht gar keinen Sinn mehr. Schon als Kind schon so, oh mein Gott, alles böse. Ja, crazy Serie, hat mich sehr beeinflusst.
1: Das ist eine skandinavische Serie, oder?
0: Ich glaube ja,
1: okay.
0: Auf jeden Fall, das auf jeden Fall.
1: Ja, und bin ich überrascht, dass sie dich beeinflusst hat. Jetzt wird mir einiges klar.
0: Der hat eine rote spitze Mütze. Die Schlümpfe waren so schlapp auf dem Kopf. Das war nicht so meins. Oh Mann. Aber weißt du, was ich auch so geil, was ich so geil fand? Erstmal, ich mag dich ja sehr. Also, du bist sehr ehrlich als Person und ich schätze solche Leute. Also, und bist auch sehr witzig, was sehr gut ist. Du machst ja Comedy. Und
1: wow.
0: Aber
1: danke, dass du ehrlich zuerst gesagt
0: hast. Was ich so feier, dass ich habe mich so mega gefreut, wirklich, wo ich diesen Post von dir gesehen hatte. Und das will ich unbedingt ansprechen. Du warst Opener für Bob the Drag Queen. Ich weiß, vielleicht hast du das schon oft gefragt gekriegt oder sonst was. Ich weiß es nicht. Aber ich feiere Drag Race und du sicherlich auch. Mhm. Hoffe ich natürlich. Und
1: ja.
0: Wie war so die allgemeine Erfahrung so für dich so mit einer internationalen Künstlerin, Künstler und einfach Bob the Drag Queen. Ich weiß nicht, was man. Also für mich ist Bob the Drag Queen, es ist ein Star einfach.
1: Auf ja, jeden absolut. Fall.
0: Absolut.
1: Absolut. Ja, das war eine krasse Erfahrung. Das war noch bevor ich mit Allah auf Tour gegangen bin, beziehungsweise gerade so, wir hatten gerade ein paar Termine gemacht. Das heißt, es war auch meine erste Erfahrung, irgendwie vor krass großem Publikum zu spielen und so. Und ich habe mich natürlich erstmal extrem gefreut, als ich Bescheid bekommen habe, dass ich das machen darf. Weil ich habe mich 3 Monate vorher schon, wollten die irgendwie Sachen von mir haben und so. Und dann hat es 3 Monate gedauert, bis sie sich 2 Wochen vorher oder 10 Tage vorher entschieden haben.
0: Krass.
1: Und ich habe mich extrem gefreut. Und dann waren die auch so gleich so, ja, die wollen, dass du 20 Minuten machst als Opening. Ich war so, 20 Minuten? Das habe ich bis dahin, weiß ich gar nicht, wie oft gemacht, nicht oft. Und dann ja noch Englisch. Und ich musste wirklich so mein ganzes englisches Material, ich hatte nur noch 2 Open Mics, glaube ich, die ich dazwischen quetschen konnte, dann um nochmal Englisch zu machen, was ich echt wenig gemacht habe. Und musste dann irgendwie so mein ganzes englisches Material, beziehungsweise habe dann auch noch was Deutsches übersetzt, was ich vorher in Englisch noch nie gemacht habe. Weil, also 20 Minuten ist für ein Opening auch krass, ne?
0: Ja, auf jeden Fall.
1: Und ja, das erste Mal, weil ich habe ja 3-mal gemacht, also ich war ja in Berlin dabei und dann haben die mich kurz vor Berlin noch für Köln gefragt und in Köln haben die mich gefragt, ob ich 5 Tage, 6 Tage später nach Warschau kommen will auch.
0: Geil.
1: Und das war schon krass, beim ersten Mal hier in Berlin auch mega geil im Admiralspalast, super schöne Location. Und ich bin dann da hingekommen, die waren alle super, super sweet und dann hatte ich meine Garderobe und dann war ich in meiner Garderobe und dann habe ich irgendwann die von der Produktion gefragt, D2M haben das produziert, habe ich irgendwann gefragt, so ja, wie ist es eigentlich, kann ich ihn kurz vorher sehen oder so? Und dann waren so, ja, ich gehe mal kurz fragen. Und dann war so, ja, der macht gerade noch ein Interview und dann kommt er rüber und so. Und dann kam er auch von sich selber danach. Also war so, hey Philipp, war super sweet. Also so auch wirklich, also null, man hat null denken können irgendwie, dass er ein großer Star ist oder dass er irgendwie da, also null Berührungsängste.
0: Cool,
1: und super sweet. Und das war ja auch gerade nicht ganz so lange, nachdem er mit Madonna auf Tour war.
0: Wollte ich schon sagen, das heißt, er hatte schon Madonna angefasst und dann, oh mein Gott, du hattest die Aura in deiner Nähe.
1: Das war krass. Und in Köln saßen wir dann auch nach der Show im Tourbus zusammen mit Rob noch, der Kostümdesigner von ihm. Mit dem habe ich mich auch super, super gut verstanden, cool, weil wir halt immer während der Show zusammen im Backstage waren und halt abgehangen haben. Und dann saßen wir da zusammen, da war noch ein Fotograf aus London dabei. Und dann haben die einfach so ein bisschen, weil die haben sich da kennengelernt,
0: ja.
1: Bob und Rob. Und dann haben die so ein bisschen erzählt, einfach von der Tour so. Und ich saß halt da und ich war so, wie krass das ist, dass die einfach gerade darüber reden, was auf der Tour mit Madonna passiert ist.
0: Oh, so surreal.
1: Das war alles wirklich, also ich bin jetzt nicht ein crazy Madonna-Fan.
0: Ich schon.
1: Aber in dem Moment, ich weiß, aber in dem Moment.

0: Moment, das war wirklich, ich war so, was passiert hier? Ich sitze gerade im Tourbus mit denen und die reden darüber, wie
1: Was?
0: das war schon so ein bisschen, und ich habe das einfach genossen. Ich habe
1: Ja,
0: das so einfach
1: Mann.
0: so eingesogen und war so geil. Und ja, es war voll sweet. Und in Warschau waren wir dann Backstage und dann war Bob irgendwann so, dann haben wir so rumgealbert, saßen nebeneinander, hab ich irgendwie Ohrringe von ihm anprobiert und so, und dann war er irgendwann so, do I actually have your number already? Und ich war so, I don't think so. Und
1: Oh
0: dann haben wir
1: Gott.
0: Nummern getauscht. Und ich war
1: Oh mein Gott. Falls Philipp sein Handy sucht, ich hab's.
0: Gott. Ja, ich hab's unter einem Synonym eingespeichert. Da kommt niemand drauf.
1: Das ist so gut. Nee,
0: Ja, es war echt crazy. War schön.
1: ich sag das, weil das ist immer etwas, wenn immer Leute sagen, kennst du den Philipp, ist das. Wirklich, sage ich immer, ja klar, Philipp, oh mein Gott, Philipp war ja Opener von Bob, das sage ich jedes Mal. Aber was auch zu sagen ist, dass du als auch sehr oft opens für Alain. Und ich finde das so toll, also auch von ihm jetzt so, ne? Ich finde das richtig toll, aus meiner Perspektive nochmal erklärt, weil durch deinen Auftritt gibt er ja nochmal so eine zusätzliche Sichtbarkeit für die queeren Leute. Und das macht er regelmäßig und das schätze ich so an ihm so. Und mit Sichtbarkeit meine ich jetzt aber auch nicht nur so dich auf der Bühne, sondern ich stelle mir halt auch immer so vor, im Publikum sitzen welche, so viele kleine Philipps oder alte Philipps, weiß man ja nicht so, aber die sehen halt anders aus. Oder Tekins, so, was weiß ich, so, kleine Bobs. Und das meine ich als Sichtbarkeit, so, weißt du, dass die im Publikum jemanden auf der Bühne haben und sagen, war cool, so, ich fühle mich so abgeholt, so einfach so, ich fühle mich, als ob ich auch in dieser Welt dazugehöre,
0: Ja,
1: weil ich
0: voll.
1: auf einer Show bin, wo der Typ Mensch, auch repräsentiert wird, was
0: Ja.
1: ich bin. So, das ist das, was ich meine mit, wir brauchen mehr
0: Sichtbarkeit. Ja,
1: Sichtbarkeit.
0: voll, total. Und das, ich glaube, das verstehen manche Menschen auch nicht so, wie krass wertvoll das ist und was das bedeutet.
1: Ja.
0: Allein wenn das schon, also gerade auch wenn ich mit Allah unterwegs bin, und wir manchmal so 1000, 1500, 2000. Ist jetzt nicht immer, ich weiß auch nicht, weil natürlich nicht alle sich melden, wenn ich frage, hey, sind schwule Männer da oder so, ne? So, in dem Moment. Aber selbst wenn, da sind statistisch gesehen,
1: Ja.
0: wissen wir, dass da queere Personen im Publikum sitzen. Und natürlich, wenn da nur eine Person sitzt, die irgendwie denkt, was du gerade gesagt hast, so, dann bedeutet mir das schon super viel.
1: Voll,
0: Und
1: voll.
0: ich kriege auch immer wieder mal Nachrichten, jetzt nicht unbedingt immer von queeren Menschen, aber so Nachrichten, so, hey, gerade jetzt auch, wenn ich mit Allah unterwegs bin, ey, ihr habt gar keine Ahnung, was mir euer Auftritt heute Abend bedeutet hat. Und du warst so eine schöne
1: Schön.
0: Überraschung dabei zu sein. Ich hatte so eine krasse Zeit gerade so. Und irgendwie, ich kriege Gänsehaut, wenn ich das jetzt
1: Ja,
0: erzähle.
1: ich
0: Wenn
1: auch.
0: das nur so, weiß ich nicht, wenn ich nur dreimal im Jahr so eine Nachricht kriege, dann
1: So
0: denke ich irgendwie
1: schön.
0: so, krass, was das irgendwie, weißt du? Und ich
1: Ja.
0: stehe auf der Bühne und erzähle Peniswitze. Aber. Nein, naja, wirklich,
1: Ja,
0: aber es ist
1: aber
0: halt
1: das.
0: trotzdem, aber es ist was irgendwie alles, was dazugehört, so dass die Leute sich trotzdem irgendwie verbunden fühlen und das
1: Ja.
0: spüren können und denken, ah, krass, das macht
1: Genau.
0: was mit mir und das hilft mir.
1: Und ich finde, das hilft halt auch so diese Sichtbarkeit jetzt nicht nur für queere Leute, auch für POC-Leute, für so wirklich alle, auch für Menschen mit Behinderung. So, wenn das einfach regelmäßiger wäre auf der Bühne. Ich weiß, man kann jetzt nicht erwarten, dass immer jemand dabei ist, ne? Also es ist schon schwierig. Man kann jetzt nicht, wenn eine Show mit 4 Leuten ist oder manchmal auch 6. Wichtig ist mir persönlich immer, dass zumindest auf jeden Fall Frauen dabei sind. Und queer wäre halt auch noch so. Wichtig ist eigentlich, dass alle dabei sind, so. Aber ich finde, so standardmäßig wäre immer schon mal gut Mann und Frau. Ach nee, das nehme ich raus. Das gefällt mir nicht, Mann und Frau zu
0: Ja,
1: sagen.
0: ich bin schockiert.
1: Ich bin auch
0: Mein
1: gerade
0: Herz ist
1: so
0: ganz kurz
1: schockiert.
0: stehen
1: Ich habe
0: geblieben.
1: gerade schon fast geschissen in die Hose. Ja, war so sauer auf mich, mein Darm gerade so, halt's Maul! Und nee, egal. Du weißt ja, worauf ich hinaus will.
0: Ja,
1: So, das
0: auch
1: meinte ich
0: Mann und
1: halt.
0: Frau. Du willst, dass alles wieder ein
1: Als
0: bisschen
1: Maul.
0: klassischer wird.
1: Nee, weil ich hatte in Emden einen Auftritt vor, ich glaube, 2 Wochen oder 3, ich weiß es nicht mehr. Und das war aber lustig, weil das war auch so die gleiche Situation. Ich hatte in der ersten Reihe saßen 8 alte Damen, alle auch so ab 70 aufwärts. Und bevor der Auftritt losging, mein Freund war auch an dem Abend da mit seiner Mama bei der Show, weil er ist ja aus Friesen. Dann habe ich gedacht, ja, okay, wenn ich schon mal aus Friesland bin, dann mach mit. Und er hat da schon mir so geschrieben, ich war so Backstage und dann meinte so, meinst du, es ist dein Publikum? Weil es halt alles so ältere Leute ziemlich waren vorne. Und dann habe ich gemeint, es ist wurscht. So. So, wir werden sehen. Ja. So, ne? Und ich war auch so ziemlich nervös, weil ich mir dachte, oh mein Gott, jetzt die erste Reise sind halt alles so ältere Menschen. Dann ist man so. Aber die haben das auch total gefeiert. Ich hatte halt Glück, weil das war eigentlich so eine Girly-Group. Trotzdem, es waren so 8 Mädels, was weiß ich. Für mich waren es immer noch Mädels. Ich sehe die nicht als Seniorinnen irgendwie so. Weil ich habe dann irgendwann angefangen, über Blowjobs zu reden und habe dann mit denen drüber geredet.
0: Und die waren so,
1: ja, die eine war so am Räuspern. Ich so, bereitest du dich schon hier vorne, was will? Und dann, keine Ahnung. Ja, also die haben einfach so ganz viel gelacht. Einfach,
0: ja,
1: weil
0: ja, aber die, das ist ja, das funktioniert oft mit
1: ja,
0: älteren Menschen.
1: Ja, so. Das fand ich so toll. So. Also ja, das war ein toller Auftritt. Aber worauf ich hinaus wollte, war, nach der Show kam ein Junge, ich weiß jetzt nicht wie alt, zwischen 17 und 20, ich kann das nicht mehr einschätzen. Und, die sehen alle gleich aus, so haben alle Hände und Beine. Und dann kam der so zu auf Philipps Gesicht gerade. Und so, ja, Bild machen. Und dann hat er gesagt, ah, ich feiere dich voll, bla. Und ich habe natürlich gemerkt, er ist ein queerer Artgenosse. Und das war so. Er hat mir dann auch so geschrieben, so, oh, ich feiere dich, das war so toll, so bla bla bla. Aber genau, das war dann auch so wieder so der Moment, wo ich dachte, oh mein Gott, wie toll ist das denn? Da habe ich mich so gefreut, dass bei so einer Masse irgendwo in Ostfriesland zumindest der eine da war, wo ich dachte, hey, der hat's gefeiert, so, weil ich war da, habe repräsentiert, so auch vielleicht nicht mit der Message, was er hätte, aber egal, ich war als Mensch da zum Repräsentieren und es hat mir halt auch sehr, sehr, es hat mir schon sehr gefallen.
0: Voll schön. Weißt du, was mir passiert ist vor kurzem? Also es war eine queere Show, aber es war trotzdem einfach ein super, super krasser Moment. Es beschäftigt mich auch eigentlich immer noch. Oh. Und zwar, ich habe eine Show gespielt danach kam standen wir noch da, ich habe Flyer verteilt, weil ich dort auch mein Solo spiele und dann habe ich mit so ein paar Leuten noch gequatscht und so und dann kam ein älterer Mann zu mir, also wirklich so älter, also bestimmt 70 plus, 75 okay. plus oder sagen wir zwischen 70 und 80, was 70 plus wäre. Anyways, zwischen 70 und 80 würde ich jetzt mal sagen. Und der war super nett, der war so, ja, es war voll schön. Und ich so, ja, geil, dann komm zu meinem, also haben wir so ein bisschen Quatsch. Ich so, ja, komm zu meinem Solo nächstes Jahr. Und dann hat er gesagt, ja, auf jeden Fall, hast du noch einen Flyer? Dann habe ich ihm einen Flyer gegeben und dann war so, ja, dann komme ich vorbei. Dann kannst du mir mit meinem Coming Out helfen.
1: Oh mein Gott.
0: Und dann hat er das aber gesagt und ist dann gegangen. Und hat mich einfach damit stehen gelassen.
1: Oh mein Gott.
0: Und ich war so, okay, weil ich war so, war das jetzt ein Scherz? Mm. Weil wir waren ja auch, wir waren bei einem queeren Event mit, mit 250, 300 queeren ZuschauerInnen. Es war jetzt nicht so, weißt du, wir waren irgendwo und das sollte irgendwie, sondern es war so, und dann hat er es aber gesagt und ich wusste gar nicht, weil ich war so, was ist jetzt ein Spaß? War der, weißt du, hätte er jetzt mit mir darüber reden wollen, aber wenn ja, warum ist er dann einfach gegangen, nachdem er das gedroppt hat? Und es hat mich wirklich, und ich habe das dann noch einem Kollegen, der dabei war, erzählt, ein Drag-Kollege und wir waren dann alle irgendwie so, ja krass, sowas zu sagen und das hat mich auch krass, also beschäftigt mich irgendwie immer noch, weil ich halt so denke, ja, also wenn du das irgendwie ernst gemeint hast und so, I'm here for you, aber das irgendwie zu sagen und dann sich umzudrehen und zu gehen, war so, krass, was mache ich jetzt damit?
1: Das ist so, ich will helfen, aber ich kann nicht.
0: Also war das jetzt irgendwie Spaß oder weißt du, da ist er wirklich an dem Punkt, wo, keine Ahnung, ich habe gar keine Ahnung, aber fand es ziemlich krass.
1: Es ist auch, also es tut, ich glaube, das macht auch mit einem was, weil man weiß ja, wie es ist, das Outing. Und wenn man sich dann vorstellt, man ist 70 plus.
0: Ja, voll. Und ich habe sowieso, ich habe zum Coming Out, zum Outing einen krasse Bezug irgendwie, obwohl meins echt sehr harmlos verlief. Ich rede ja auch auf der Bühne darüber mittlerweile. Aber ist, wenn auch immer ich irgendwo, wenn ich was sehe mit Coming Out, wenn ich einen Film gucke, eine Serie oder keine Ahnung, ich heule wie ein Schlosshund. Ja. Egal, ob das eine gute oder eine schlechte oder eine tolle Geschichte ist, es macht so krass viel mit mir, weil ich einfach weiß, wie viele Leute noch darunter leiden und es nicht so einfach haben.
1: Das ist wirklich so. Das ist wirklich so.
0: Und deshalb auch, wenn dann so jemand sagt, weißt du, bin ich so, oh fuck, hat er jetzt wirklich irgendwie 70 Jahre gelebt und kommt jetzt irgendwie an den Punkt, wo er denkt, so, ja. Oh, ich hätte gerne mein Coming Out.
1: Und dann ist halt die Frage, hat er denn wirklich gelebt dann all die Zeit? Ne? So, ja. Das ist, du bist 70 Jahre, dann spielst du einfach so eine Rolle für die Gesellschaft. Voll. Und hast halt Angst, dich zu outen. Die Angst wird ja größer, weil wir sehen ja, wir haben ja alle TikTok, Insta und so einen Scheiß, und dann sehen wir ja die Flut an rechtspopulistischen Sachen, mit diesen queerfeindlichen Sachen, was dann so auf. Es wird ja immer schlimmer, die Transfeindlichkeit, alles Mögliche. Die Leute haben einfach auch Angst, sich zu outen und das Ganze. Und es gab natürlich die Welle, wo viele sich mehr getraut haben zu outen irgendwann, weil wir natürlich Fortschritte machen, hoffentlich. Also zumindest ist es nicht mehr so wie damals bei mir so.
0: Wann hattest du dein Coming Out?
1: Oh Gott, ich war, also bei meiner damaligen besten Freundin, da war ich 13.
0: Ach krass.
1: 13. Da habe ich auf der Toilette geheult. Ja, weil ich war verknallt in Dimitri.
0: Ach so, ich dachte, du hast auf der Toilette geheult und sie war so, Tegin, bist du schwul?
1: Nee, aber ich glaube, das erste Outing ist immer so, ich glaube, ich bin bisexuell. Das war mein bisexuell.
0: Ja, aber bei mir hat es so lange gedauert, dass ich da ganz klar wusste, dass
1: Frauen... Ich wusste eigentlich schon immer, dass ich nicht auf Frauen überhaupt stehe, aber ich wollte jetzt noch nicht schwul sagen, glaube ich, weil ich Angst hatte einfach vor dem Ganzen. Es ist einfach ein scheiß Leben so für sich, auch als Kind mit 7, wenn man schon weiß, man ist nicht so wie die Jungs.
0: Ja.
1: Und man weiß, ich wusste schon mit 7, in welche Richtung das alles bei mir geht. So, ich war auch mit 6 oder 7 verknallt in Atreo von Die Unendliche Geschichte. Das war mein erster
0: Crush. Das ist nicht der Hund, ne?
1: Das ist Buchur. Aber den mag ich auch. Nee, Atreo war der mit dem weißen Schimmelpferd da, was dann besoffen ist im Sumpf, das arme Ding.
0: Ah, ja, die Szene erinnere ich mich. Okay, krass.
1: Ja, Atreo, das war so mein Ding. Ich so, oh mein Gott. Und jetzt, dann wurde er, habe ich gelesen, als Teenager, wurde dann drogensüchtig Junkie. Ich so, oh mein Gott, voll mein Typ.
0: I love you.
1: I love you. Nee, aber das wusste man ja schon so früh. Und dann musst du halt wirklich all die Jahre in der Schule und sonst wo gegenüber Familie, Freunden, allen so ein falsches Leben spielen. Und das macht ja psychisch auch ganz viel mit einem. Und dann outest du dich irgendwann erst, wo es schon voll spät ist, wo du psychisch eigentlich schon dir ein bisschen Schaden geholt hast aus dem Ganzen, weil du so lange nicht wirklich du warst.
0: Voll.
1: Und mir geht das wirklich gerade so, dass ich das Gefühl habe, und das finde ich halt so beschissen, weil ich bin ja leider schon über 40. Oh mein Gott, ich habe so lange gelebt. aber ich habe das Gefühl, durch die Comedy, durch zum Beispiel jetzt auch LGBTQ, durch, dass ich dich kenne und was weiß ich, so diese Bubble, so Schwessi und Smash, all dieses, diese queeren Leute um mich herum, das hat mit mir viel gemacht. So, ne? Es hat schon irgendwie mehr, ich habe viel mehr das, was ich denke und für was ich stehe, auch gesagt dann irgendwann so, weil es war immer trotzdem so, ja, man weiß ja nie und aber jetzt bin ich so richtig so, fick dich!
0: Ja.
1: So, und habe so einen Schutzinstinkt in mir so hoch, so, nicht Schutzinstinkt, so weiß ich nicht. Ich kann es nicht erklären. Ich habe jetzt auch den Faden verloren, weil ich so krass so gepusht habe. Gerade
0: einfach, atme du mal durch.
1: Ich red kurz. Ja, Mann, ich trinke mal.
0: Vielleicht ist es ja auch einfach so, dass man irgendwann auch an einen Punkt kommt, gerade zu bestimmten Themen oder zu bestimmten Zeiten, wo man denkt so, boah, ich kann jetzt einfach nicht mehr und jetzt muss ich was dazu sagen und es ist egal, was die Konsequenzen dazu sind, weil es ist so und ich muss laut werden und so. Und das ist ja, kann ja auch sein, dass es immer so in Wellen kommt und mal extrem da ist. Und weil ich bin in letzter Zeit, merke ich voll oft, dass, obwohl ich voll oft was sage zu Sachen und so, also dass ich auch einfach echt so oft müde bin.
1: Ja.
0: Also auch einfach, weil ich, also wegen der Themen natürlich, aber auch, weil ich einfach grundsätzlich müde bin, weil ich nicht genug schlafe. Aber dann halt auch einfach so, ach, schon wieder und ist jetzt schon wieder. Also und mein Respekt auch wirklich so an alle, die halt deren berufliche Laufbahn, Karriere darauf basiert, Content dazu zu kreieren, weil mir fällt es manchmal schon schwer, das nur einmal zu machen. Einfach weil ich denke, so, oh, ich habe die Kraft nicht dazu.
1: Also Content meinst du jetzt so die Reels oder?
0: Ja, aber Content im Sinne von queere
1: ach so, ja.
0: Content Creator,
1: ja, ja.
0: Influencer in Anführungszeichen. Die sich damit hauptberuflich beschäftigen,
1: ja,
0: die das absolut. Halt ja machen müssen zu jedem Thema quasi, weil es einfach deren Beruf ist, weißt du?
1: Absolut.
0: Wohingegen ich ja dann sagen kann, okay, ich sag jetzt halt mal vielleicht weniger dazu,
1: ja.
0: weil ich bin ja auch nicht, ich muss ja nicht zu allem da was sagen und vor allem nicht zu Themen, die mich irgendwie persönlich auch betreffen,
1: ja.
0: Oder verletzen, so. Genau, aber die machen das beruflich einfach.
1: Und auch sehr gut, was die machen. Danke euch.
0: Genau, danke. Ja, jetzt habe ich auch gerade den Faden verloren. Aber ja, achso, nee, genau, ich wollte dir das abnehmen. Einfach, dass das bla bla bla bla
1: bla.
0: Bla. Bla. Nee, das, genau, dass man das auch entscheiden kann, einfach mal sich rauszuhalten. Also das ist natürlich auch ein Privileg. Aber,
1: ja.
0: aber man muss es manchmal, you don't have to fight every fight.
1: Das ist das
0: Ding.
1: Das ist es wirklich. So, ich gebe dir da auf jeden Fall, also dieses müde Gefühl habe ich natürlich auch. So,
0: Ja.
1: Egal, Leute, weil wir sind noch am Leben, voll geil. Aber. Ich möchte, das wirst du bestimmt auch meinen, ich möchte einfach auch so die Kolleginnen auch gerne motivieren, die sich trauen, auf Flinterbühnen und queeren Bühnen auch sich auf den regular Bühnen zu probieren. Oder glaubst du, das ist Schwachsinn, der Gedanke?
0: Nee, natürlich, auf jeden Fall würde ich.
1: Ja, weil ich würde gerne mal, weil ich weiß, dass viele sich nicht trauen, so ein bisschen hier wegen Publikum oder vielleicht sogar wegen Line-Up-Sachen. So, es hat alles unterschiedliche Gründe. Ja. Und was ich halt mir wünsche, ist einfach so, ich freue mich einfach, weil durch dein Open Mic und von Marie und auch durch Schwessi ist es halt so, dadurch haben wir noch mehr Comedians, also dazu gewonnen, auch in der Queer-Szene und in der Flinte halt. Und
0: es gibt jetzt auch ein queeres Open Mic in München. Grüße gehen raus.
1: Mega gut.
0: Ja.
1: Grüße an München, wir kommen. Und
0: also wir kommen nach München jetzt nicht.
1: Achso, ja. Das noch nicht. Die Lederhose hat er heute nicht an. Das nicht. Heute keine Flecke. Und was wollte ich sagen? Genau, ich will nur, dass ihr euch motiviert fühlt, euch euren Platz auch einzunehmen auf der Bühne. Ne? Auch ihr macht das nicht nur für euch, sondern für stellt uns. Euch immer für uns erstmal das. Aber ich stelle mir immer vor, es können immer welche im Publikum sein, die nicht geoutet sind oder sonst was, die nichts, die wissen, niemand kennt die Leute, die da sitzen im Publikum. Deswegen, also es ist schön, jeden zu repräsentieren zu können, was im Publikum sitzt, das wäre halt richtig cool, wenn ihr euch traut. So. Ich verstehe es auch, so, dass manche echt keinen Bock einfach schon haben mehr. Mhm. Ne? Also nicht nur trauen, sondern sie auch generell sagen, nö, überhaupt keinen Bock drauf.
0: Ja, aber gut, ja. Also es kann ja auch nicht jeder Bock drauf haben.
1: Nee, die müssen es ja dann nicht machen.
0: Es ist jetzt nicht so, dass alle mal probiert haben müssen, du musst all. Aber nee, auf jeden Fall, wenn jemand da Bock drauf hat, auf jeden Fall probieren einfach. Und dann kann man ja auch immer noch direkt feststellen, dass man es vielleicht nicht mag. Und auch auf anderen Bühnen und so. Und es gibt ja auch ganz, ganz oft einfach, muss man ja auch schon dazu sagen, auch wenn es manchmal nicht so schön ist, bin ich auch oft in Backstage, wo ich denke, so, ah, heute ist es einfach so angenehm, es ist so schön
1: ja.
0: Mit den Leuten da. Und in den ganz, ganz selten gehe ich dann sogar noch danach was mit den Kolleginnen trinken.
1: Ah, gut, weil bei uns ist er nicht mitgegangen, wollte ich nur mal sagen.
0: Ja, ich habe gerade gesagt, ganz, ganz selten.
1: Mm.
0: Nee, das hat auch. Scheiße, habe ich mir ein Eigentor geschossen.
1: Nee, alles gut.
0: Nee, aber das hat gar nichts, auch nur.
1: Ich weiß, was du meinst.
0: Das hat schon. Wovon reden wir eigentlich? Wo wir unterwegs waren auf Tour oder was?
1: Nee, ich war jetzt gerade bei LGBTQ-Special, wo du gesagt hast, du gehst jetzt nach Hause.
0: Ja, aber das war nur, also, das war, ich wusste nicht, dass die noch da sitzen.
1: Ach, okay.
0: Und ich war da, und ich war dann, und ich habe mich dann noch zu denen gesagt, ich wusste es wirklich nicht, weil die eine Freundin von mir, wir sind zusammen mit dem Auto nach Hause gefahren.
1: Ach so, okay.
0: Und die saß da und deshalb musste ich dann auch, also ich saß auch gern mit, das war keine Absicht, war nicht, weil ich mit euch nicht sitzen wollte.
1: Nee, wir haben dich doch dann hochgenommen.
0: Ja,
1: wir
0: wissen
1: das
0: doch.
1: Aber es war so funny, weil da so, nee, wir wollen gehen. Und dann waren wir so, Tobi, Born, so Sophia und Marlene, wir dann so,
0: Nee, ich war eigentlich tatsächlich auch im Eimer, aber ich musste dann halt auch warten.
1: Ja.
0: Ich sitze, aber ich mache das wirklich super selten, weil ich auch echt immer gerade auch so nach so einer Show, nach der Show da war ich auch einfach richtig krass im Eimer.
1: Ja, war aber auch eine richtig tolle Show.
0: Und ich hatte ja am Tag danach nochmal eine.
1: Ja.
0: Die gleiche.
1: Ich war voll, du bist voll Workaholic.
0: Deshalb war das schon auch, wäre mir gegönnt gewesen, auch nicht mit euch da zu sitzen. Ich mag euch alle.
1: Okay.
0: Ich muss noch mal kurz überlegen, wer dabei. Nein, Quatsch, Spaß.
1: Doch, das war ein super,
0: nein,
1: super
0: Lang. Das war.
1: Aber das mit der Doku, kann man das sagen?
0: Ja, ja, ja.
1: Okay.
0: Kannst du kurz beschreiben, was du mir vorgemacht hast mit den Händen?
1: Ich habe ja gefragt, ob ich die Doku erwähnen kann. Ich habe dabei so ein Foto-Ding.
0: Ach so, das war, ich habe es gar nicht gecheckt. Ich dachte nur,
1: ich wollte ein Fernsehschirm-Fotoschirm nachmachen.
0: Okay,
1: so LL auf den anderen Fingern. Ja, das war auch krass, also wo wir da waren. Du hast ja deine kommende Solo-Tour, die beginnt. Wann ist dein erster?
0: Am 29.10. in Hamburg.
1: Und
0: kommt vorbei, wenn ihr das hört und in Hamburg seid. Und wenn ihr nicht in Hamburg seid, fahrt nach Hamburg, damit ihr in Hamburg seid.
1: Ja, Hamburg, schön, geht hin. Und hey, wer war das? Jemand hat einen Stuhl fallen lassen drüben. Egal, habt ihr nicht gehört. Vielleicht habe ich es gehört, vielleicht ihr nicht, egal. Aber
0: ich habe es nicht gehört.
1: Okay, dann habe ich es auch
0: vielleicht
1: nicht gehört.
0: Nicht passiert.
1: Vielleicht bin ich einfach nur krass gestört. Aha. Und was ich einfach so krass finde, wo wir dann dort waren, da war ein Freund von dir da, der Niklas.
0: Ja.
1: Ich bin gerade happy, dass ich den Namen richtig erinnert habe. Und super, super sympathischer Typ. Und
0: Grüße gehen raus.
1: Ja, liebe Grüße. Und der nimmt eine Doku auf von deinem Weg zu deinem ersten Soloauftritt.
0: Genau.
1: Ne? Das finde ich so spannend.
0: Also großes Thema ist auch LGBTQs.
1: Ja.
0: Und die Idee, der ist irgendwann auf mich zugekommen, weil der war bei verschiedenen Shows von mir und hat dann irgendwann, als ich dann quasi in die Arbeit gegangen bin für Solo, gesagt, hey Philipp, hast du nicht Bock? Weil der ist Filmemacher, der ist Regisseur und Filmemacher und ich habe mal mit denen gearbeitet. Danke, ich bin danke. Ich bin gut. Ich bin gut, wow. Das wollte ich zum Wasser sagen, was du mir nachschenken wolltest. Ich habe mal mit dem gearbeitet, der hat seinen Debütfilm, da habe ich eine ganz kleine Rolle gespielt, daher kennen wir uns. Und dann hat er mich gefragt, ob ich Bock dazu hätte. Und dann haben wir ein bisschen geredet und so. Und dann haben wir überlegt, dass das ganz cool wäre. Und am Ende, das soll auch so sein, dass da noch zwei andere Erzählstränge in der Doku Teil von sind, die dann quasi auch einen ähnlichen Handlungsstrang haben,
1: ja,
0: und auch mit LGBTQs verbunden sind. Deshalb haben wir auch viel schon mit LGBTQs aufgenommen. Er war auch beim Geburtstag im März dabei und so.
1: Voll cool.
0: Genau. Und dann aber so auf dem Weg zum Solo. Wir meinen jetzt in den nächsten zwei Wochen nochmal, wo er dann so ein bisschen mich auch zu Hause, wie ich halt an Sachen schreibe und so. Und wir haben so ein Bit, woran ich arbeite, wo quasi in der Doku erzählt wird, wie es von, ich schreibe das erste Mal auf, ich habe den Gedanken bis zu, es ist fertig. Es wird getestet und es ist fertig. So, genau.
1: Oh, voll cool. Ich hatte aber so ein unangenehmen Moment mit Niklas. Aber Leute, falls ihr Prime-Mitglied seid, Schlussklappe heißt der Film.
0: Ah ja.
1: Da
0: ja.
1: Könnt ihr Philipp sehen. Hat mir Niklas verraten,
0: ganz,
1: alles.
0: Ganz kurz.
1: Egal! Schaut es euch trotzdem an. Auch weil Niklas ein ganz netter Typ ist.
0: Ja,
1: so,
0: guckt es euch an.
1: Aber was so unangenehm war,
0: ich
1: kam da an und ich hatte so einen Pulli an und dann wollte ich auf mein Shirt wechseln, mein Alpha-Mail-Shirt, und ich habe immer in meinem Rucksack so eine Ersatzunterhose.
0: Weil du dich oft einpinkelst oder was?
1: Oh nein. weil ich habe einfach immer eine Ersatzunterhose an, weil das mit der Blasenspülung war ja nicht gelogen, was ich mal auf der Bühne erzählt hatte. Es gab so eine Phase und dann hatte man manchmal das nicht so unter Kontrolle, ob da ein, zwei Tröpfchen mitkommen. Ne? Und deswegen war es mir wichtig, dass ich sowas immer dabei habe. Ist nicht mehr so, aber es ist so hängen geblieben in meinem Kopf einfach. Aber das Schlimme war, ich habe dann so mein Shirt aus meinem Rucksack rausgezogen, bin dann um die Ecke mich umziehen. Ich so, schaut mich nicht an, wenn ich mich umziehe. Und dann bin ich zurück und dann sehe ich, wie meine Unterhose schön gefaltet auf meinem Rucksack liegt. Und Niklas mich so anschaut und dann war ich so.
0: Aber wenigstens lag sie schön gefaltet.
1: Und Gott sei Dank die saubere. Stellt euch vor, ich hätte die schon gewechselt. Dann wärst du die urinstinkende, Alter. Okay, das...
0: Also es gibt Schlimmere.
1: Oh Gott, ey.
0: Welche Farbe haben deine Unterhosen?
1: Meistens schwarz, aber auch dunkelblau.
0: Ja, aber dann sieht man das doch sowieso nicht.
1: Nee, aber
0: also ich
1: riechen.
0: Ich trage nur weiße Unterhosen, das ist critical, sage ich dir.
1: Ja, aber man riecht es doch, denke ich, sonst. Also ich weiß, ja, Niklas hatte jetzt hoffentlich nicht hier auffällig geschnüffelt dran. Wenn, dann hätte es nach Lenore gerochen. Auf jeden Fall. Die Alpenfrische.
0: Dann ist es auch ein bisschen mehr Niklas' Problem als dein Problem.
1: Ja, Niklas, ich hoffe, es hat gut gerochen. Ich wollte schon sagen, gut gemundet. Gut gemundet. So, Niklas, sag ich jetzt schon. Philipp, ich hab noch ein Kopfkino für dich. Okay? Ich werde dir jetzt so eine Situation erklären. Gibst uns ein Kopfkino.
0: Okay.
1: Okay, aber es kann schon mental gehen. Ne? So, du bist auf der Bühne so, und machst so dein Programm und dann ist jetzt böse. Und dann schreit einer, Schwuchtel, was geht in deinem Kopf ab, wenn das auf der Bühne passiert?
0: Also wahrscheinlich würde es mich in der ersten Sekunde irgendwie, wäre ich krass überrascht und schockiert. Weil das schon ein krasser Moment wäre, aber ich glaube, mir würde auch was einfallen, dass ich damit umgehen kann.
1: Das ist gut so.
0: Tatsächlich hat mal ein schwuler Kollege von mir
1: hat er reingeschrieben.
0: Hat mal von hinten, ja.
1: Echt jetzt? Ja,
0: Marcel hat damals und der hat und als ich dann gesagt habe, dass ich schwul bin, also in dem Bitten, dem ich sage, ich bin übrigens schwul, für die es immer noch nicht mitgekriegt haben, hat er buh gerufen.
1: Ach, Marcelle.
2: 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Mit Emily Oesel. Die Olympia-Bewerbung Berlins wird zurückgezogen. Das wollen die Berliner Olympiaplaner nur wenige Tage vor der Entscheidung des Deutschen Olympischen Sportbundes, laut Berichten vom RBB und vom Tagesspiegel. Zuvor sagte die Wahlsiegerin der Linken, Elif Erab, dass Berlin mit der Abgeordnetenhauswahl auch gegen Olympia gestimmt hätte. Diese Aussage wird nun von vielen Seiten kritisiert. Zum einen von Berlins Olympiabeauftragten KW Neromand. Auch Berlins Finanzsenator Stefan Evers und Füchse-Manager Bob Hanning äußerten sich kritisch gegenüber Erab. Brandenburgs Verkehrsminister Robert Krumbach will eine Reform der Tarifstruktur. Er schlägt dem Verkehrsbund Berlin-Brandenburg, kurz VBB, eine Umstellung auf Zeitkarten statt den bisherigen Tarifzonen vor. Laut Krumbach kann es durch diese Reform dazu kommen, dass einzelne Fahrten teurer oder preiswerter werden. Damit möchte er einerseits bei Pendlern Anreiz schaffen, das Deutschlandticket zu kaufen. Andererseits möchte er dadurch ländliche Gebiete mehr ins System integrieren. Das Gorilla-Weibchen Pansy ist mit 41 Jahren im Berliner Zoo gestorben. Der RBB berichtet, dass das Tier wegen Zahnproblemen unter Vollnarkose operiert werden musste. Aus der Narkose ist es aber nicht mehr erwacht. Laut Zoochef Andreas Knierim lasse sich ein Narkoserisiko trotz moderner tiermedizinischer Möglichkeiten niemals vollständig ausschließen. Das Affenhaus im Zoo ist bereits gestern vorübergehend geschlossen worden, damit die Gorilla-Familie sich verabschieden kann. 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
3: Heute bleibt es in Berlin und Brandenburg relativ kühl, mit Höchsttemperaturen von etwa 15 Grad. Es ist größtenteils bewölkt und teilweise windig. Örtlich kann es zu Regenschauern kommen. In der Nacht sinken die Temperaturen auf 11 Grad.
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Willkommen bei Ausgabe 266 von Ad Libitum, zeitgenössische Beatmusik, Berlins unerhörteste, aber dennoch immer noch beste Radiounterhaltungssendung. Und natürlich auch willkommen im neuen Ad Libitum Jahr 2015 ist es ganz genau, falls es euch noch nicht aufgefallen sein sollte. Und in diesem wird auch weiterhin die schwere Bürde der Sendeverantwortung getragen von Frank Lietz alias Freund Frank. Und das Ganze findet ebenfalls wie eh und je, wie seit Menschengedenken, statt hier auf Alex Offner Kanal Berlin. Und wir hörten eben vom leider Anfang Dezember, am 4. Dezember genau, im Alter von 37 Jahren verstorbenen Nick Talbot alias Gravenhurst die flotte Nummer Hollow Man. Und nachher gibt's dann, ob dieses traurigen Anlasses, nachher noch ein Liedchen von Gravenhurst. Jetzt aber erstmal Sonic Youth Because.

aus dem Jahre 1995 bereits vom Werk Washing Machine, Sonic Youth Beakers. So, jetzt gibt's eine schöne Nummer aus der selten geöffneten Schublade mit der Aufschrift Progressive Rock Made in GDR. Wir kommen nämlich zur Horst Krüger Band und wer sich so ein bisschen auskennt mit den offiziellen Formationen der DDR-Musikgeschichte, weiß, dass die verantwortlich sind für mindestens einen der allerbesten Ost-Rock-Klassiker im wahrsten Sinne des Wortes, die es jemals gab, jedenfalls nach meinem Geschmack und ich glaube auch noch nach dem Geschmack von 3-4 anderen Leuten. Die Rede ist nämlich von der Nummer Die Tagesreise von der Horst-Krüger-Band. Jetzt gleich hier dargeboten, die kamen ja später irgendwann nochmal raus bei Lift auf irgendeiner Platte. Und interessant dazu ist noch zu erwähnen, dass die Nummer an sich von einem gewissen Michael Heubach irgendwann vor 1973 komponiert wurde, diese wunderschöne Melodie. Und dieser Heubach spielte seinerzeit in der weltberühmten Birkholz-Formation und da lief die Nummer in Englisch, also da haben die irgendeinen englischen Text dazu gehabt und dann kam später der deutsche Text dazu. Und naja, irgendwie so 73 wurde dann die legendäre Birkholz-Formation verboten, warum auch immer. Dieser Heubach, der das Lied geschrieben hat, kam dann zur Horst-Krüger-Band und dann wurde sozusagen eingedeutscht und erschien dann 1975 auf der vermutlich ersten Horst-Krüger-Band-Scheibe, weil die auch gleich betitelt ist, also Horst-Krüger-Band auch hieß, denke ich mal, dass es die erste war. Und da gibt es dann schließlich und endlich mit dem deutschen Text die Nummer, die wir jetzt gleich hören werden, nämlich Die Tagesreise von der Horst-Krüger-Band.

Tja, ein wahrhaft schönes Stückchen zeitgenössische Beatmusik hat unser Micha Heubach da dereinst komponiert. Ich sagte ja vorhin, es gab erst eine englische Version, dann die deutsche, und der deutsche Text, der ja auch wirklich, der sich auch sehen lassen kann und hören lassen kann vor allen Dingen, der wurde übrigens dereinst verfasst von einem gewissen Jo Schaffer. Das soll hier der Gerechtigkeit halber noch angemerkt sein. Und dann gibt es noch eine interessante Geschichte zu dieser Band, zur Horst-Krüger-Band. Da spielte nämlich nach einigen Umbesetzungen dann auch eine Zeit lang eine gewisse Tamara Danz mit, die ja später nicht ganz unbekannt werden sollte mit ihrer Combo Silly. Wir hörten also von der 1975er Langspielplatte Horst Krüger Band von eben jener die Nummer Die Tagesreise. So, dann habe ich Ende letzten Jahres noch für mich wieder mal eine schöne Neuentdeckung gemacht. Eine Band, die es schon eine Weile gibt, aber die sich bis dahin meinen Ohren noch irgendwie verschlossen hatte. Ich rede jetzt nämlich von London Grammar. Die wurden im Jahre 2009 gegründet und die sind gesegnet mit der wirklich tollen, tollen Stimme von Hannah Raitt. Und wir hören jetzt von ihrem bisher, glaube ich, einzigen Album aus dem Jahre 2013 stammt es, If You Wait, die fabelhafte Nummer Night Call, London Grammar.

im Internet und hört hier Berlins unerhörteste, aber dennoch beste Radiounterhaltungssendung namens Ad Libitum, zeitgenössische Beatmusik. So, der alte Haudegen Steven Malkmus ist mal wieder dran von seinem ersten Nach-Pavement-Soloalbum namens Steven Malkmus, praktischerweise aus dem Jahre 2001 stammt es, hören wir die Nummer Fantasies.

Stephen Malkmus, Fantasies aus dem Jahre 2001. So, jetzt nochmal ganz kurz hier darauf hingewiesen, dass der von mir hochverehrte Giesbert zu Kniepausen mit der Kit Korphausen Band am 25. und 26. Januar, also demnächst im Lido, zum Tanz aufspielen wird, dann Interpol am 4. Februar in der Columbia-Halle. Und dann sollte eben jener zum Auftakt heute gespielte Gravenhurst am 5.2. im Lido spielen, wozu ja nun natürlich nicht mehr kommen wird, da er, wie ich ja schon sagte, leider verstorben ist. Dann Arcave am 24. März in Huxleys Neuer Welt. Und die anderen, die mich interessieren, kommen dann alle erst ein bisschen später. Die Waterboys haben ja auch eine neue Platte rausgebracht am Montag. Da habe ich mich allerdings jetzt informiert und musste traurig feststellen, dass in absehbarer Zeit hier in Berlin erstmal kein Konzert geplant ist, aber vermutlich, hoffentlich in diesem Jahr dann noch. Warum erzähle ich euch das? Einfach nur so, weil mich das freuen würde, wenn die Waterboys mal wieder spielen würden. So, eine Band, die allerdings kürzlich hier war, über die ich euch letztes Jahr schon die ganze Zeit lobend die Ohren voll gesäuselt habe, nämlich The Workhouse aus London, die kann ich jetzt heute endlich mal tatsächlich auch von ihrer eigenen CD spielen und nicht immer nur davon erzählen, dass die so ähnlich klingen wie Joy Division. Die sah ich ja, wie ihr euch vielleicht erinnern könnt, im September, glaube ich, in dem legendären Club Antje Öcklesund auf dem Hinterhof in der Rigaer Straße in einem Kellerloch, möchte ich es mal nennen. Aber die Mucke war fantastisch und überhaupt der ganze Abend. Ihr werdet euch erinnern, ich lob, pries diese Formation hoch und runter. Jetzt hören wir sie endlich mal.

So Workhouse also, und zwar von ihrer 2006er Scheibe Flyover hören wir die Titelnummer, die dann folgerichtig wie heißt? Genau, The Workhouse Flyover.

Die Londoner The Workhouse. Wir hörten von ihrem 2006er Album namens Flyover den Titeltrack, also ebenfalls Flyover, betitelt. Mehr von dieser Kapelle mit Sicherheit demnächst in dieser Sendung. Ihr hört Ad Libitum, zeitgenössische Beatmusik, und zwar nicht irgendwo, sondern auf Alex Offener Kanal Berlin im Berliner Kabelnetz hinter den auf der Frequenz 92,6 MHz oder weltweit im Internet auf www.alex-berlin.de. Das war jetzt viel Information, müsst euch alle überhaupt nicht merken, merkt euch einfach nur www.beatmusik.com, und da findet ihr die Frequenz und die Verlinkung zu Alex und so weiter und so fort. So, jetzt kommen wir zu einer jungen Dame, einer jungen 25-jährigen Berliner Musikantin, nämlich, die euch möglicherweise schon mal live begegnet sein könnte. Die Rede ist nämlich von einer Straßenmusikantin, und es ist nicht ganz auszuschließen, dass, wenn ihr öfter mal die Schönhauser hoch und runter tingelt, dass sie da schon mal stand und euch betört mit ihrer ebenfalls wunderschönen, einprägsamen Stimme. Die Rede ist also von Elaine, und die hat nun neben ihrer ganzen Straßenmusiziererei auch noch Zeit gefunden, mittels einer dieser immer beliebter werdenden Crowdfunding-Kampagnen ihre erste eigene Scheibe rauszubringen. Die hat sie benannt wie sich selbst, also Elaine. Und die kommt eigentlich erst am 5. Februar raus, diese Scheibe. Diese sehr gelungene Scheibe, muss ich an dieser Stelle gleich noch sagen. Aber dank Bang Up Bullet können wir heute auch wieder einen kleinen akustischen Ausblick in die Zukunft wagen hier, denn die Scheibe wurde mir wieder zugespielt, und deshalb können wir jetzt ein sehr, sehr schönes Liedchen von dir hören, nämlich von der Debütscheibe der Berlinerin Elaine. Wir hören It's Gonna Be Alright.

Die vermutlich noch hauptberufliche Straßenmusikantin Elen aus Berlin von ihrem Debütwerk Elen betitelt. Ja, und ich erwähnte ja vor dem Song, dass es A, eine sehr schöne Stimme ist, davon konntet ihr euch jetzt ja eben überzeugen. Und zum anderen, dass dieses Debütwerk mittels Crowdfunding entstand und das ist auch sehr sympathisch, finde ich, an der jungen Dame, denn wenn ich es richtig verstanden habe und den zahlreichen Presseinfos richtig entnommen habe, hätte sie durchaus auch eine Plattenfirma haben können. Aber nein, sie wollte gerne unabhängig bleiben und sich da nicht rinquatschen lassen und hat darauf diesen Crowdfunding-Weg gewählt und ganz offensichtlich, denn das Album liegt ja vor, auch erfolgreich. Also Elen, demnächst mehr in dieser Sendung. Tja, der Dezember letzten Jahres hatte ja dann das nochmal in sich in Sachen Musikantensterben und nicht nur Udo Jürgens und Joe Cocker, sondern auch schon, wie erwähnt, der von mir geschätzte Nick Talbot, sprich Gravenhurst, der also am 4. Dezember im zarten Alter von 37 verstorben ist. Ja, und ich entsinne mich, dass ich ihn einmal leider nur sah, und zwar im Kometclub Wart. Und da hatte kurz vor den Film ein Freund von mir aus dem Jahre 2006 mit Jürgen Vogel und Daniel Brühl gesehen. Vorher kannte ich ihn auf mich dann noch gar nicht. Und da hat er die Musik gemacht und da dachte ich, wow, ist ja toll, gehst du mal hin, kostet zwei Karten, irgendeiner wird schon mitkommen. Und was war die zweite Karte? Das muss ich jetzt rückblickend sehr, sehr traurig sagen. Verfiel, weil ich sie nicht mehr an den Mann oder die Frau bringen konnte. Gut, wir hören jetzt von eben Gravenhurst aus dem Jahre 2005 von seinem Album Fire in Distant Buildings die sehr, sehr schöne, anrührende Nummer Animals.

Eine typische Nummer, die sich erst in ihrer ganzen Pracht, für meinen Geschmack jedenfalls, entfaltet, wenn man sie 10, 20 Mal hintereinander hört. Wir hörten Nick Talbot alias Gravenhurst mit der Nummer Animals aus dem Jahre 2005. So, Freunde zeitgenössischer Beatmusik, die Zeit rennt wie immer geschwind dahin. Die Ausgabe 266 von Ad Libitum ist gleich zu Ende. In 2 Wochen, dann am 5. Februar, könnt ihr euch diese Sendung in der Wiederholung hier auf Alex nochmal zu Gemüte führen. Kleine Gedankenstütze, weil er dann nämlich nochmal dran erinnert werdet. Nächsten Tag, also den Freitag, da muss ich ja in den Laden gehen und mir die Elaine-Scheibe kaufen. Die kommt nämlich am 6. Februar raus, wie ich vorhin schon sagte. Und die nächste reguläre Nummer 267, dann wie ihr habt in 4 Wochen. Und das ist der 14., nicht natürlich, der 19. Februar 2015 selbstredend. Und bisher auch alles immer noch donnerstags und auch immer noch um 20 Uhr. Vorher bitte sehr unbedingt www.beatmusik.com mal besuchen und jetzt nicht wegrennen, denn auch schön wie immer in der Tradition hier schon kommt noch Atze und Co. nach Ad Libitum. Vorher noch ein paar Klänge von Kante, die ich neulich leider verpasste, als sie in der Volksbühne waren Ende letzten Jahres. Habe ich irgendwie nicht aufgepasst. Wir hören noch ein Stückchen von ihrem 2001er Album Zweilicht. So, mein Name ist Frank Lietz, meines Zeichens hier also Sendeverantwortlicher dieser Sendung. Und ich bedanke mich recht herzlich für eure Aufmerksamkeit und sage artig auf Wiederhören in 2 oder 4 Wochen oder gleich auf beatmusik.com, wie auch immer. Kante, My Love is Still Untold.

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1: Herzlich willkommen bei den On Air Stories. In dieser On Air Story möchte ich euch die Sendung Oldie Treff von Peter Ziermann vorstellen. Hallo Peter, schön, dass du da bist.
2: Ja, freut mich auch.
1: Was ist denn die Sendung Oldie Treff genau? Also worum geht es?
2: Ja, ein bisschen old-fashioned Radio. Zum einen wird für ich ja seit 100 Jahren gefühlt durch, dass wir hier noch Plattenspieler im Studio haben, weil ich tatsächlich immer noch eigentlich 100% Vinyl spiele. Und mein Musikgeschmack, der liegt ja eigentlich eher bei internationalen Titeln, bei Beat und ja, vernünftigen Nummern der 60er, 70er Jahre. Aber ich spiele auch sehr viel deutsche Musik, bin nach wie vor jedes Wochenende auf dem Flohmarkt, sammle da irgendwelche Schallplatten ein. Und es gibt so einen Spruch, den ich auch seit Jahren mache. Bei mir kann sich jeder jeden Titel wünschen. Wenn jemand von Heino die schwarze Barbara haben will, dann kriegt er die auch. Ja.

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1: Herzlich willkommen zu einer weiteren On-Air-Story. Ich bin heute mit Rolf Gensrich im Studio, der die Sendung OK Beat macht.
2: Hallo, freue mich, dass ich hier sein darf.
1: Wie würdest du ansonsten deine Sendung generell beschreiben?
2: Die Sendung lässt sich eigentlich schlecht beschreiben. Also es gibt mehrere Varianten. Ich versuche, Gäste mir heranzuholen aus allen möglichen Gegenden, so Sachen, die mir über den Weg laufen. Das kann also der Würstchenverkäufer sein bis hin zu irgendwelchen kleinen Aktionen, Grundeinkommen zum Beispiel oder kleine Parteien oder aber Musiker, die mir auf der Straße auffallen, denen ich dann mal meine Visitenkarte gebe und sage, kommt doch mal vorbei, meldet euch doch mal.
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1: Heute geht es um das Campusradio CouchFM. Das ist ein Projekt in Zusammenarbeit der drei Berliner Hochschulen, der Humboldt-Universität, der Freien Universität und der Technischen Universität Berlin. Und ich möchte euch nun das Campusradio genauer vorstellen und habe hierzu Laura und Emily von CouchFM eingeladen. Herzlich willkommen.
2: Hi.
3: Hi.
1: Seit wann gibt es denn das Format Campusradio CouchFM?
2: Also 2011 kam die Idee auf. Und 2012 lief dann die erste Sendung schon. Also es ist jetzt schon ganz schön lange her.
1: Und ihr sendet ja jeden Tag und habt verschiedene Formate. Wie ist die Sendung denn aufgebaut?
2: Genau, also wir haben jeden Tag in der Woche ein unterschiedliches Format. Zweimal die Woche läuft unser Live-Magazin. Das heißt, da stehen wir live im Studio und reden über alles Mögliche. Und dann läuft auch Musik zwischendurch, wie man es aus dem Radio halt so kennt. Und montags ist bei uns immer Platz für eine Gästesendung. Mhm. Also da können zum Beispiel andere Unis ihre Projekte vorstellen, wenn sie selbst einen Podcast produzieren und so weiter. Dann haben wir am Mittwoch unsere Musiksendung, das Klangkompott. Das wird von der Musikredaktion gemacht und es kann auch alles Mögliche sein. Interviews, einfach eine Band vorstellen, ein Genre vorstellen, alles Mögliche. Genau, donnerstags läuft unser Gästezimmer. Das ist ein Interviewformat mit Personen zum Beispiel aus Politik oder der Kultur, Berliner Figuren, alles Mögliche. Ja, samstags ist bei uns Tanzstunde. Da können DJs aus Berlin ihre Sets spielen und sich so ein bisschen vorstellen. Und am Sonntag läuft unsere Wiedergabeliste mit den besten Songs aus der Woche.
1: Wie kommt ihr denn zu den Themen, die ihr in der Sendung besprecht?
3: Also ich finde, das ist auch mal ein sehr spannender Prozess, weil es einfach wirklich das ist, was die Couchies so im Alltag beschäftigt. Und das fand ich am Anfang auch so ganz ungewohnt, dass wirklich der Themenvorschlag einfach so reingeworfen werden kann. Und meistens wird er auch total cool aufgenommen und dann wird gebrainstormt, dann können andere relaten oder eben nicht. Und das ist immer ein total spannender Prozess. Also das meiste findet so in der Wortredaktion dann statt oder halt davor in den allgemeinen Sitzungen.
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1: Ich bin heute mit Bettina und Lida im Studio, die die Sendung Monday Movie Talk machen.
2: Hallo.
3: Hallo, Benni.
1: Die Schlagwörter zu eurer Sendung sind Aktuelles zum Film, Theater, Tanz und Literatur, grob zusammengefasst. Wie würdet ihr die Sendung in euren eigenen Worten beschreiben?
2: So ein anderes Schlagwort ist natürlich die Kritik zu Spielfilm und Dokumentation. Und wir bringen natürlich auch so ein paar O-Töne vom roten Teppich. Und wir haben ausgewählte Studiogäste. Wir besprechen eben aktuelle Theaterproduktionen und Tanzinszenierungen aus Berlin und Co. Das heißt, wir wandern auch mal in andere Städte und gucken, was in anderen Städten so los ist, dass man von Berlin aus dahin fahren kann. Aber primär sind wir queer-feministisch.
3: In die linke Ecke. Immer klassenkritisch, nicht nur film- und theaterkritisch.
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0: Ich bin heute hier mit zwei Hosts von der ukrainischen Radiosendung Trambeats FM. Schön, dass ihr da seid.
1: Ja, danke. Danke für die Einladung.
2: Danke, thanks a lot.
0: Lass uns über den Namen sprechen. Trambeats FM. Was heißt es?
1: Es gibt ein traditionelles ukrainisches Instrument, Musikinstrument, in Gebirgen meistens. Es ist ein großes Rohr, das heißt Trambita.
2: Dieses Name Trambeats FM, das bedeutet Trambita wie Musikinstrument und auch Beat für Musik. Trambita mit Beat.
0: Was sind die Themen, mit denen ihr euch beschäftigt?
1: Alles, was für die Ukrainer in Deutschland interessant ist. Ja, es ist die soziale Fragen, die Nachrichten, die Fragen der Kommunikation, die Fragen, die helfen auch die Gemeinde zusammen sammeln. Alles, was wichtig in der Ukraine ist, auch teilen wir mit. Und was für die Ukrainer in Deutschland wichtig ist, auch.
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1: Herzlich willkommen bei den On Air Stories. In dieser On Air Story möchte ich euch die Sendung Oldie Treff von Peter Ziermann vorstellen. Hallo Peter, schön, dass du da bist.
2: Ja, freut mich auch.
1: Was ist denn die Sendung Oldie Treff genau? Also worum geht es?
2: Ja, ein bisschen old-fashioned Radio. Zum einen wird für ich ja seit 100 Jahren gefühlt durch, dass wir hier noch Plattenspieler im Studio haben, weil ich tatsächlich immer noch eigentlich 100% Vinyl spiele. Und mein Musikgeschmack, der liegt ja eigentlich eher bei internationalen Titeln, bei Beat und ja, vernünftigen Nummern der 70er Jahre. Aber ich spiele auch sehr viel deutsche Musik, bin nach wie vor jedes Wochenende auf dem Flohmarkt, sammle da irgendwelche Schallplatten ein. Und es gibt so einen Spruch, den ich auch seit Jahren mache. Bei mir kann sich jeder jeden Titel wünschen. Wenn jemand von Heino die schwarze Barbara haben will, dann kriegt er die auch. Ja.

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1: Herzlich willkommen zu einer weiteren On-Air-Story. Ich bin heute mit Rolf Gensrich im Studio, der die Sendung OK Beat macht.
2: Hallo, freue mich, dass ich hier sein darf.
1: Wie würdest du ansonsten deine Sendung generell beschreiben?
2: Die Sendung lässt sich eigentlich schlecht beschreiben. Also es gibt mehrere Varianten. Ich versuche, Gäste mir heranzuholen aus allen möglichen Gegenden, so Sachen, die mir über den Weg laufen. Das kann also der Würstchenverkäufer sein bis hin zu irgendwelchen kleinen Aktionen, Grundeinkommen zum Beispiel oder kleine Parteien oder aber Musiker, die mir auf der Straße auffallen, die nicht dann mal meine Visitenkarte geben und sagt, kommt doch mal vorbei, meldet euch doch mal.
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2: Heute geht es um das Campus Radio CouchFM. Das ist ein Projekt in Zusammenarbeit der drei Berliner Hochschulen, der Humboldt-Universität, der Freien Universität und der Technischen Universität Berlin. Und ich möchte euch nun das Campus Radio genauer vorstellen und habe hierzu Laura und Emily von CouchFM eingeladen. Herzlich willkommen.
3: Hi.
4: Hi.
2: Seit wann gibt es denn das Format Campus Radio CouchFM?
3: Also 2011 kam die Idee auf. Und 2012 lief dann die erste Sendung schon. Also es ist jetzt schon ganz schön lange her.
2: Und ihr sendet ja jeden Tag und habt verschiedene Formate. Wie ist die Sendung denn aufgebaut?
3: Genau, also wir haben jeden Tag in der Woche ein unterschiedliches Format. Zweimal die Woche läuft unser Live-Magazin. Das heißt, da stehen wir live im Studio und reden über alles Mögliche. Und dann läuft auch Musik zwischendurch, wie man es aus dem Radio halt so kennt. Und montags ist bei uns immer Platz für eine Gästesendung. Mhm. Also da können zum Beispiel andere Unis ihre Projekte vorstellen, wenn sie selbst einen Podcast produzieren und so weiter. Dann haben wir am Mittwoch unsere Musiksendung, das Klangkompott. Das wird von der Musikredaktion gemacht und es kann auch alles Mögliche sein. Interviews, einfach eine Band vorstellen, ein Genre vorstellen, alles Mögliche. Genau, donnerstags läuft unser Gästezimmer. Das ist ein Interviewformat mit Personen zum Beispiel aus Politik oder der Kultur, Berliner Figuren, alles Mögliche. Ja, samstags ist bei uns Tanzstunde. Da können DJs aus Berlin ihre Sets spielen und sich so ein bisschen vorstellen. Und am Sonntag läuft unsere Wiedergabeliste mit den besten Songs aus der Woche.
2: Wie kommt ihr denn zu den Themen, die ihr in der Sendung besprecht?
4: Also ich finde, das ist auch mal ein sehr spannender Prozess, weil es einfach wirklich das ist, was die Couchies so im Alltag beschäftigt. Und das fand ich am Anfang auch so ganz ungewohnt, dass wirklich der Themenvorschlag einfach so reingeworfen werden kann. Und meistens wird er auch total cool aufgenommen und dann wird gebrainstormt, dann können andere relaten oder eben nicht. Und das ist immer ein total spannender Prozess. Also das meiste findet so in der Wortredaktion dann statt oder halt davor in den allgemeinen Sitzungen.
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